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7: Ich bin Moritz Einzel. Bezahlbares Wohnen ist in vielen europäischen Ländern ein existenziell wichtiges politisches Problemfeld. In Spanien ist eine 87-Jährige zur Symbolfigur einer Protestbewegung gegen Wohnungsnot geworden. Jetzt ist die Rentnerin Mari Carmen Abascal im Krankenhaus gestorben. Sie hatte vor 2 Wochen nach 70 Jahren ihre Mietwohnung verlassen müssen. Die Zwangsräumung löste Massenproteste in Spanien aus. Ende November gibt es Neuwahlen. Die Wirtschaft in Südwestsachsen zeigt jetzt im Herbst Anzeichen einer leichten Stabilisierung. Das geht aus der aktuellen Konjunkturumfrage der Industrie- und Handelskammer sowie der Handwerkskammer Chemnitz hervor. Mehr von Carsten Koliski.
8: An der Umfrage hatten sich 1200 Unternehmen und Handwerksbetriebe beteiligt. Obwohl die Firmen ihre aktuelle Geschäftslage etwas besser als noch im Frühjahr bewerten, kann von einer nachhaltigen Entspannung allerdings keine Rede sein, heißt es in einer Mitteilung. Demnach bremsen die schwache Nachfrage, hohe Arbeits- und Energiekosten sowie zunehmende bürokratische Belastungen die wirtschaftliche Entwicklung.
7: Wie geht's weiter mit dem Reformkurs der Bundesregierung? Darüber haben die Spitzen von Union und SPD am Abend etwa 4 Stunden lang im Koalitionsausschuss beraten. Ergebnisse sollen im Laufe des Morgens bekannt werden. Ein Thema dürften auch die Verwerfungen nach der Wahl des AfD-Landtagspräsidenten Rausch in Sachsen-Anhalt gewesen sein. Gedenken an die Opfer des 7. Oktober. 3 Jahre nach dem Terrorangriff der islamistischen Hamas auf Israel hat es auch in Berlin Gedenkveranstaltungen gegeben. Auf dem Bebelplatz in der Bundeshauptstadt sagte Israels Botschafter Prosor:
9: Wir haben genug Sonntagsreden über tote Juden gehört. Jetzt braucht es Taten, Verbände Juden eine Offensive gegen Antisemitismus, die alle hier zusammen.
7: Bundesinnenminister Dobrindt erklärte, Jüdinnen und Juden und das Existenzrecht Israels seien Teil Deutschlands. Diejenigen, die das in Frage stellten, seien es nicht, so der CSU-Politiker. In Zwönitz ist ein Streit im Straßenverkehr eskaliert. Sandra Petzold hat die Einzelheiten.
10: Ein 40-jähriger Ford-Fahrer überholte am Dienstag auf der Grünhainer Straße einen Transporter, bremste ihn dabei stark aus. Dann stieg er aus und schlug den 71-jährigen Transporterfahrer durch das offene Fenster. Als er dann sogar versuchte, den Senior aus dem Wagen zu ziehen, rollte der Transporter los und stieß gegen den Ford. Der 71-Jährige wurde verletzt ins Krankenhaus gebracht und vorsorglich auch ein Säugling, der sich mit im Fahrzeug befand. Gegen den 40-jährigen Autofahrer wird nun wegen Nötigung und Körperverletzung ermittelt.
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11: Tiefstemperaturen zwischen 13 und 9 Grad. Heute im Laufe des Tages verbreitet Regen, frischer Wind 17 bis 20 Grad. Morgen 13 bis 15 Grad, übermorgen wechselhaft mit Schauern bis 17 Grad, weiterhin windig.
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15: Ich bin Moritz Einzel. Die Spitzen von Union und SPD haben am Abend etwa 4 Stunden lang im Koalitionsausschuss beraten. Hauptthema war die weitere Umsetzung der Reformvorhaben. Aber auch um die Wahl des AfD-Landtagspräsidenten Rausch in Sachsen-Anhalt dürfte es gegangen sein. Über Ergebnisse der Beratungen will die schwarz-rote Koalition im Laufe des Morgens informieren, voraussichtlich schriftlich. 3 Jahre nach dem Terrorangriff der islamistischen Hamas auf Israel ist gestern der Opfer gedacht worden. Auch hierzulande gab es Gedenkveranstaltungen. In Berlin rief Bundesinnenminister Dobrindt zum Kampf gegen Antisemitismus auf.
16: Wer in Deutschland meint, er kann jüdisches Leben angreifen, er kann Israel delegitimieren, meine Damen und Herren, der erfährt unseren erbittersten Widerstand, egal ob diese Menschen Linksextremisten, Rechtsextremisten, Islamisten sind, dass wir sie mit allen Mitteln des Rechtsstaats bekämpfen. Das ist der einzige Umgang mit diesem Extremismus.
15: Am 7. Oktober 2023 hatte die Hamas in Israel mehr als 1200 Menschen getötet und zahlreiche weitere als Geiseln verschleppt. In der Folge kam es zum Krieg Israels gegen die Hamas im Gazastreifen. In Spanien ist die Rentnerin Mari Carmen Abascal gestorben. Das hat der Mieterverband mitgeteilt. Die 87-Jährige war vor 2 Wochen nach 70 Jahren aus ihrer Mietwohnung gezwungen worden. Die Zwangsräumung löste in ganz Spanien Massenproteste gegen Wohnungsnot aus. Diese führen nun zu Neuwahlen Ende November. Unter dem Druck der Proteste hätte Abascal in ihre Wohnung zurückkehren dürfen, war aber zu geschwächt. Die Wirtschaft in Südwestsachsen zeigt jetzt im Herbst Anzeichen einer leichten Stabilisierung. Das geht aus der aktuellen Konjunkturumfrage der Industrie- und Handelskammer sowie der Handwerkskammer Chemnitz hervor. Mehr von Carsten Koliski.
17: An der Umfrage hatten sich 1200 Unternehmen und Handwerksbetriebe beteiligt. Obwohl die Firmen ihre aktuelle Geschäftslage etwas besser als noch im Frühjahr bewerten, kann von einer nachhaltigen Entspannung allerdings keine Rede sein, heißt es in einer Mitteilung. Demnach bremsen die schwache Nachfrage, hohe Arbeits- und Energiekosten sowie zunehmende bürokratische Belastungen die wirtschaftliche Entwicklung.
15: In Zwönitz ist ein Streit im Straßenverkehr eskaliert. Sandra Petzold hat die Einzelheiten.
18: Ein 40-jähriger Ford-Fahrer überholte am Dienstag auf der Grünhainer Straße einen Transporter, bremste ihn dabei stark aus. Dann stieg er aus und schlug den 71-jährigen Transporterfahrer durch das offene Fenster. Als er dann sogar versuchte, den Senior aus dem Wagen zu ziehen, rollte der Transporter los und stieß gegen den Ford. Der 71-Jährige wurde verletzt, ins Krankenhaus gebracht und vorsorglich auch ein Säugling, der sich mit im Fahrzeug befand. Gegen den 40-jährigen Autofahrer wird nun wegen Nötigung und Körperverletzung ermittelt.
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19: Tiefstemperaturen zwischen 13 und 9 Grad. Heute im Laufe des Tages verbreitet Regen, frischer Wind 17 bis 20 Grad. Morgen 13 bis 15 Grad, übermorgen wechselhaft mit Schauern bis 17 Grad, weiterhin windig.
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14: Ich bin Moritz Einzel. Guten Morgen. Bezahlbares Wohnen ist in vielen europäischen Ländern ein existenziell wichtiges politisches Problemfeld. In Spanien ist eine 87-Jährige zur Symbolfigur einer Protestbewegung gegen Wohnungsnot geworden. Jetzt ist die Rentnerin Mari Carmen Abascal im Krankenhaus gestorben. Sie hatte vor 2 Wochen nach 70 Jahren ihre Mietwohnung verlassen müssen. Die Zwangsräumung löste Massenproteste in Spanien aus. Ende November gibt es Neuwahlen. Die Wirtschaft in Südwestsachsen zeigt jetzt im Herbst Anzeichen einer leichten Stabilisierung. Das geht aus der aktuellen Konjunkturumfrage der Industrie- und Handelskammer sowie der Handwerkskammer Chemnitz hervor. Mehr von Carsten Koliski.
15: An der Umfrage hatten sich 1200 Unternehmen und Handwerksbetriebe beteiligt. Obwohl die Firmen ihre aktuelle Geschäftslage etwas besser als noch im Frühjahr bewerten, kann von einer nachhaltigen Entspannung allerdings keine Rede sein, heißt es in einer Mitteilung. Demnach bremsen die schwache Nachfrage, hohe Arbeits- und Energiekosten sowie zunehmende bürokratische Belastungen die wirtschaftliche Entwicklung.
14: Nordrhein-Westfalens Ermittlern ist ein großer Erfolg im Kampf gegen eine weltweit aktive Hackergruppe aus Russland gelungen. Unter dem Namen Chilin soll sie für digitale Angriffe und Erpressungen von fast 4000 Unternehmen und Institutionen verantwortlich sein. NRW-Innenminister Reul.
16: Wir haben einen der führenden Köpfe gefasst. Mit Hilfe der japanischen Polizei konnten wir den 28-jährigen Russen im Mai in Tokio festnehmen und am Freitag wurde er nach Deutschland ausgeliefert. Eigentlich wollte der Mann Urlaub in Japan machen, aber statt Sushi gibt es jetzt Käsebrot in einer deutschen JVA.
14: Das sei der größte Schlag der deutschen Ermittlern im Kampf gegen Cyberkriminalität je gelungen sei, so Reul. In Zwönitz ist ein Streit im Straßenverkehr eskaliert. Sandra Petzold hat die Einzelheiten.
17: Ein 40-jähriger Ford-Fahrer überholte am Dienstag auf der Grünhainer Straße einen Transporter, bremste ihn dabei stark aus. Dann stieg er aus und schlug den 71-jährigen Transporterfahrer durch das offene Fenster. Als er dann sogar versuchte, den Senior aus dem Wagen zu ziehen, rollte der Transporter los und stieß gegen den Ford. Der 71-Jährige wurde verletzt ins Krankenhaus gebracht und vorsorglich auch ein Säugling, der sich mit im Fahrzeug befand. Gegen den 40-jährigen Autofahrer wird nun wegen Nötigung und Körperverletzung ermittelt.
14: Eine Woche nach der gescheiterten Hinrichtung der zum Tode verurteilten Mörderin Christa Pike im US-Bundesstaat Tennessee haben ihre Anwälte Details zu ihrem Gesundheitszustand mitgeteilt. Sie zeigten sich überrascht, dass Pike das Bewusstsein wiedererlangt hat, nachdem sie eigentlich davon ausgegangen waren, dass ihre Mandantin hirntot sei. Pike sei kognitiv sehr verwirrt und habe einen langen Weg der Genesung vor sich. Die 50-Jährige hatte 2 Giftspritzen überlebt.
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18: Ja, wünsche mir erstmal einen schönen guten Morgen und willkommen im Donnerstag, heute der 8. Oktober. Ja, und das Wetter ändert sich. Im Vergleich zu den letzten schönen Tagen ist kommt heute ein Regengebiet auf Sachsen zugezogen. Das erreicht uns auch schon am Morgen. Also das wird noch nicht überall ankommen, aber so oder so, das hat man ja jetzt in den letzten Tagen auch immer schon angekündigt, wird es dann eher wechselhaft. Die Temperaturen gehen dann auch leider ein Stück zurück. Aber es wird jetzt nicht alles so schlecht, dass es jetzt anfängt zu schneien oder so.
19: Nein.
18: Sonne kommt dann auch immer mal raus. Aber wie gesagt, jetzt erstmal so im Großen und Ganzen Schluss mit dem spätsommerlichen Wetter auch in den nächsten Tagen.
19: Na, es ist ja auch Herbst.
18: Es ist Herbst natürlich, ja, eben, ne, Oktober. Wie sieht es auf den Straßen aus, Miri?
19: Gut, wenn ich das so überblicken kann, haben wir momentan noch keine größeren Staus und auch die ersten Blitzer sind uns noch nicht gemeldet worden. Also alles noch ruhig, aber falls Sie irgendwas entdeckt haben jetzt oder kann ja auch sein, dass Sie sich schon jetzt über irgendwas geärgert haben, dann können Sie mich gerne anrufen. 03x800 und die 4 ist die Nummer, bin jederzeit erreichbar und habe ein offenes Ohr für Sie.
18: Das ist dann, also rufen Sie an.
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18: So.
20: Irgendwie sind sie so eigenartig.
18: Ja. Aber gut, dass ich in besten Händen bin und auch betreut werde. Die Miri ist mit da.
19: Ich bin sehr glücklich, dass ich mit dir arbeiten darf.
18: Sehr schön. Und ja, das Team aus der Nachrichtenredaktion. Und wir alle zusammen wünschen Ihnen einen schönen Donnerstag, einen schönen guten Morgen.
19: Hi. Morgen.
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1: Kerzen statt Schlagstöcke, Gebete statt einschüchternder Parolen. In den ersten Tagen des Oktober beginnt das Gedenken an die friedliche Revolution vom Herbst 1989. Oft wird sie die Revolution, die aus der Kirche kam, genannt. Eine große Rolle spielt dabei die Nikolaikirche in Leipzig mit ihren Friedensgebeten. Der 2014 verstorbene Nikolaipfarrer Christian Führer erinnerte sich später in einem Interview an den Abend des 9. Oktober 89 nach dem Friedensgebet.
2: Dieser Abend, als wir dann aus der Kirche raus wollten, wir kamen ja gar nicht raus, weil so viele Leute draußen standen. Ich habe dann nur etwas hilflos gesagt, Leute, geht noch ein bisschen zur Seite, hier wollen noch über 2000 Leute aus der Kirche raus. Draußen überall Kerzen in der Hand, dass die so vom Kindergarten angeprägten Menschen die Botschaft Jesu der Bergpredigt in die zwei Worte fassen, keine Gewalt. Und sie haben es nicht nur gedacht und gerufen, sondern sie haben es konsequent praktiziert. Wenn je was das Wort Wunder verdient, dann ist es das.
1: Seit 2009 gibt es das Lichtfest in Erinnerung an den Herbst 89, auch morgen Abend. 17 Uhr geht's in der Nikolaikirche mit dem Friedensgebet los. Danach gibt es wieder einen Lichtweg durch die Leipziger Innenstadt. Weitere Infos gibt's online unter lichtfest.leipziger-freiheit.de.
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1: An der Bahnstrecke in Biederitz startet morgen eine neue Großbaustelle. Für rund 175 Millionen Euro lässt die Deutsche Bahn den Bahnhof sowie Gleise, Schutzwände und Brücken um- bzw. neu bauen. Ab kommendem Jahr ersetzt die Leipziger Stadtreinigung alle Papierwertmarken durch digitale Versionen. Der Kauf ist dann nur noch über die App des Entsorgungsbetriebes möglich. Nordrhein-Westfalens Ermittlern ist ein großer Erfolg im Kampf gegen eine weltweit agierende Hackergruppe aus Russland gelungen. Sie soll für digitale Angriffe und Erpressungen von fast 4000 Unternehmen und Institutionen verantwortlich sein. In Stockholm wird am frühen Nachmittag der nächste Nobelpreisträger verkündet. Diesmal geht es um den Literatur-Nobelpreis. Die Bundesliga-Handballerinnen vom HCL haben auch im fünften Ligaspiel keinen Sieg einfahren können. Zu Hause gab es gegen Metzingen eine klare 27:32 Pleite. Heute spielen noch die Männer vom SCD AFK. Sie empfangen um 19.30 Uhr den TuS in Lübbecke.
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3: Ja, erstmal einen wunderschönen guten Morgen. Heute ist so ein Tag, an dem man sich so richtig schön gemütlich machen kann. Drin. Denn es ist ziemlich herbstlich draußen. Es kann immer mal tröpfeln zwischendurch. Die Temperaturen sind ein Stück nach unten gegangen, so 17, 18 Grad. Also eher etwas wechselhaft. Und so bleibt es auch in den nächsten Tagen. Die Temperaturen, die pegeln sich so ein bei 15, 16 Grad. Und es kann einen ziemlich heftigen Wind geben und eben immer mal ein paar Tropfen. Klassisches Herbstwetter also. Aber nichts, um sich die Laune verderben zu lassen. Denn, wie gesagt, man kann sich doch auch drinnen schön muckelig machen. Auf den Straßen ist momentan noch nicht los, da haben wir noch keine Störungsmeldung. Gute Fahrt.
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6: Ja, erstmal schönen guten Morgen. Donnerstag, heute der 8. Oktober.
7: Ey, du siehst ja richtig durch.
6: Ja, ich bin ja nicht alleine hier, habe Unterstützung. Die Miri ist mit da, ja. Das ganze Team aus den Nachrichten und überhaupt wir alle zusammen wünschen Ihnen jetzt erstmal einen schönen Donnerstagmorgen. Es ist 17:35.
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0: Backstreet Boys. 9:35 jetzt. Guten Morgen.
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3: Ja, einen wunderschönen guten Morgen und einen schönen Start in den Donnerstag, der aber ziemlich wechselhaft werden wird. Also sehr, sehr facettenreich, sagen wir es mal so. Der Wind kann ziemlich heftig werden. Es kann immer mal einen Regentropfen geben zwischendurch. Und die Temperaturen sind auch ein Stück nach unten gegangen. Auf den Straßen ist aber momentan alles noch sehr ruhig. Da haben wir noch nichts weiter, was stört. Ich wünsche jetzt erstmal eine gute Fahrt.
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4: Mit Oliver Heinze, guten Morgen. An der Bahnstrecke in Wiederitz starten morgen umfangreiche Bauarbeiten. Anwohner müssen sich auf erhebliche Einschränkungen und großen Lärm einstellen. Darüber hat die Deutsche Bahn informiert. Florentin Oesterle mit den Einzelheiten.
5: Für rund 175 Millionen Euro will sie den Bahnhof dort in einen Knotenpunkt für den Güterverkehr verwandeln. Gleise, Überführungen und Lärmschutzwände werden modernisiert, 3 Eisenbahnbrücken neu oder umgebaut. Auf den Personenverkehr habe das aber kaum Auswirkungen, heißt es. Die Arbeiten dauern voraussichtlich bis Mitte kommenden Jahres.
4: Die Stadt Leipzig bietet ab sofort einen kostenlosen Wärmewende-Kompass an. Das digitale Online-Tool hilft Hauseigentümern bei der energieeffizienten Modernisierung. 3 integrierte Tests informieren über Sanierungsbedarf, Wärmepumpen und passende Fördermöglichkeiten. Damit werde die klimafreundliche Umrüstung von Gebäuden deutlich einfacher geplant, heißt es. Bezahlbares Wohnen ist in vielen europäischen Ländern ein existenziell wichtiges politisches Problemfeld. In Spanien ist eine 87-Jährige zur Symbolfigur einer Protestbewegung gegen Wohnungsnot geworden. Jetzt ist die Rentnerin Mari-Carmen Abascal im Krankenhaus gestorben. Sie hatte vor 2 Wochen nach 70 Jahren ihre Mietwohnung verlassen müssen. Die Zwangsräumung löste Massenproteste in Spanien aus. Ende November gibt es Neuwahlen. In Stockholm wird am frühen Nachmittag der nächste Nobelpreisträger verkündet. Die Königlich Schwedische Akademie gibt bekannt, wer den Literaturnobelpreis bekommt. Im vergangenen Jahr ging die berühmte Auszeichnung an den ungarischen Schriftsteller László Krasznahorkai. Die Bundesliga-Handballerinnen vom HCL haben auch im 5. Ligaspiel keinen Sieg einfahren können. Zu Hause gab es gegen Metzingen eine klare 27:32 Pleite. Heute Abend geht es mit Handball weiter. Da sind die Männer vom SCD RFK in der 2. Liga im Heimspiel TuS N Lübbecke gefordert. Leipzigs Außenspieler Stefan Peter ist zuversichtlich.
6: Ansonsten glaube ich einfach trotzdem, dass wir eine enorme Klasse in der Mannschaft haben, mit der wir jeden schlagen können, wir unsere Leistung bringen. Und vielleicht haben wir jetzt noch einmal mehr gemerkt, dass wir zu jedem Spiel unsere Leistung komplett bringen müssen oder sogar ein bisschen mehr und uns in jedes Spiel reinkämpfen müssen, jedes von Anfang an annehmen müssen, so wie es ist. Und dementsprechend bin ich mir sicher, wir werden gewinnen.
4: Anwurf in Leipzig ist heute um 19.30 Uhr.
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7: Einen wunderschönen guten Morgen. Ist so lustig. Alle sagen immer so, ja, naja, das Wetter wird jetzt herbstlich. Es ist ja auch Herbst, nicht? Und der Herbst hat ja durchaus auch seine schönen Seiten. Die vielen wunderbaren Farben zum Beispiel kann man durchaus auch mal mit dem Schirm spazieren gehen. Allerdings sollte man den gut festhalten, denn es kann in den nächsten Tagen doch ganz schön windig werden. Die Temperaturen, die pegeln sich so ein bei, naja, 15, 16 Grad in den nächsten Tagen. Heute ist es noch etwas milder mit Höchstwerten, so um die 17, 18 Grad. Aber auch heute kann schon mal ein Regen Tropfen geben und auf den Straßen, da haben wir noch nichts. Das ist alles noch sehr ruhig momentan, aber Sie vielleicht. Dann gerne melden. 03x800 und die 4. Gute Fahrt.
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10: Juhu! Jetzt bin ich einfach nur glücklich und freue mich einfach.
11: Na, das ist doch schön. Ja, auch freuen Sie sich auf den Donnerstag. Es ist der 8. Oktober. Wir alle wünschen Ihnen jetzt erstmal einen schönen guten Morgen, kurz vor 6.
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0: Guten Morgen, Ladies and Gentlemen, meine sehr verehrten Damen und Herren, liebe Kinder. Herzlich willkommen hier im Club der Optimisten. Alle, nicht ganz. Alle sind wir nicht da. Aber die Miri ist dabei.
1: Ja, guten Morgen.
0: Der Tim ist auch da.
2: Hallo, guten Morgen.
0: Der Yoshi ist da. Sie sind da. Ja, da können wir eigentlich anfangen. Ja. Sind wir alle da, außer Christine fehlt. Christine ist in Vietnam nach wie vor unterwegs. Einmal von Nord nach Süd. Also im Norden habe ich gelernt Hanoi und im Süden dann als Ziel Ho Chi Minh Stadt. Mhm. Also über Saigon. Und Wetter soll sehr gut sein, ne? Was wir so gesehen haben, Miri.
1: Das ist vor allem warm, ne?
0: Warm, ja, eben, ja, 32 Grad, während bei uns jetzt wirklich der Herbst kommt.
1: Mhm. Übrigens hat mir Daniela gerade eine WhatsApp-Nachricht geschrieben mit zwei Bildern von zwei wahnsinnig süßen Katzen, Mu und Pixie, die ein neues Zuhause suchen.
0: Was, und die sind in Vietnam oder wo?
1: Nein.
0: Ach so,
1: doch. Die sind hier bei uns in Sachsen warten auf ein neues Zuhause.
0: Ah, ich glaube, das trifft auf ganz viele Katzen zu, richtig.
1: Aber die sind besonders süß.
0: Ah ja, okay, alles klar.
1: Darf
0: Tim,
1: ich?
0: Tim, braucht ihr Katzen?
2: Nein. Nee, vielen Dank.
0: Aber ihr habt doch ein Haus, Tim. Ja, ihr habt doch viel Platz.
2: Ja, aber keine Zeit.
0: Ja, eben.
2: Und kein
0: auch
2: Geld.
0: Nicht.
2: Das kostet ja auch Geld.
1: Ich möchte.
2: Ja. Das kostet so viel Geld.
0: Ja,
1: aber die sind so toll.
0: Ja.
1: Und man hat immer einen Partner an seiner Seite.
0: Ja, okay. Ach, na gut.
1: Bitte.
0: Wir machen jetzt mal Kaffeefrage.
2: Okay. Ja,
0: ganz schnell.
2: Schöne Grüße vom Tino übrigens, unser Ultra-Kaffeefragen-Hörer. Der hatte ja einen schweren Fahrradunfall vor einigen Wochen.
0: Ja, war im Krankenhaus.
2: Hat sich wohl mehrere Rippen gebrochen, also sehr schmerzhaft. Und der ist jetzt quasi seit Anfang der Woche zurück auf Arbeit und verfolgt uns hier natürlich jeden Tag wie eh und je.
1: Oh, Mensch,
2: und sagt, die Miri macht das ganz toll als Ersatz für Christine.
1: Tino,
0: weil
1: du bist so lieb.
0: Einen Punkt nach dem anderen holt.
2: Ja, genau.
0: Mensch, Tino.
1: Ich gebe alles.
0: Wie war das eigentlich mit Tino? Hat er einen Helm auf, als er gestürzt ist? Hat er dir das geschrieben?
2: Die Information liegt mir leider nicht vor.
0: Also
1: Das hätte auch in die Hose gehen können.
0: Ohne Helm fahren. Ja, dann sind es am Ende, ich sag mal in Anführungszeichen, nur die Rippen, die man sich bricht.
1: Ja,
0: wenn man sich da im Kopf was tut.
1: Bitte auf dich auf.
0: Tim. Aber jetzt ist ja sowieso erstmal vorbei mit dem Fahrradwetter. Jetzt wird es erstmal kühl und ungemütlich. So, also wir kommen zur Kaffeefrage. Das heißt, der Druck auf Miri ist jetzt relativ hoch. Tim, was hast du denn? Sind wir unentschieden?
1: Nee,
0: oder?
1: Ich liege schon vorne.
2: Miri führt.
0: Ja, Tim, Christine.
1: Mirin.
0: Ja, Mirin führt auch gut, 21 zu 20, der Stand. Okay.
2: Ich hätte gerne einmal die 6er-Packung Mirin.
0: Mirin. Ja. Eine Mirina bitte, aber schön reif.
1: Wenn ich gewinne, kriege ich dann die Katzen.
0: Das gibt's. Tim, bitteschön.
2: Heute ist Welt-Oktopus-Tag.
0: Aha.
2: Octopusse.
0: Möchtest du einen Oktopus, Miri?
1: Nein, aber ich bin immer wie so ein Oktopus. Ich habe da so lange Arme und wenn ich jemanden umarme, dann bin ich immer wie so ein kleiner Oktopus. Krack.
0: Also Oktopustag.
2: Genau. Oktopusse haben 8 Arme und A. 2 Herzen, B. 5 Lungen oder C. 9 Gehirne.
0: Okay, also 8 Arme, 2 Herzen. Was, wie viel? 9 Lungen?
2: 5 Lungen oder 9 Gehirne?
0: 2 Herzen, würde ich sagen. Mhm. Boah, Mist, ich weiß es nicht. Ich habe es bestimmt schon mal gelesen irgendwo. Und es soll doch diese tolle, es gibt diese tolle Doku, wo sich der Oktopus in den Taucher verliebt.
1: Die sind ganz intelligent.
0: Ja. Da hätte man das bestimmt gelernt. Ich nehme mir seit Monaten vor, diese Doku zu gucken, weil die dann ein ganz besonderes Verhältnis zueinander aufgebaut haben. Der Taucher und der Oktopus.
1: Ja.
0: Aber

0: Fünf.
1: Ach, fünf Lungen. Nee, fünf Lungen ist unlogisch.
2: Okay, dann hätte ich jetzt die Herzen genommen sonst.
1: Nee, nee, die Herzen gebe ich nicht her. Nee, ich bleib bei meinen zwei Herzen. Aber ich könnte mir vorstellen, wenn die acht Arme haben und was waren neun was?
3: Neun Gehirne.
1: Neun Gehirne, dass die für jeden Arm ein Gehirn haben und ein Zentralgehirn vielleicht. Das wäre irgendwie logisch, stimmt's?
2: Naja, ich weiß es nicht.
1: Aber du hast jetzt Gehirne.
2: Also ich habe jetzt Gehirne.
1: Ich lasse dir die Gehirne.
2: Ein bisschen Hirn und, kann ich immer ja, gut gebrauchen.
1: Gut, und ich gehe auf die Herzen. Zwei Herzen. Oktopusse haben zwei Herzen, glaube ich.
3: Okay. Mhm. Zum Glück hat keiner von euch die Lungen genommen, weil die haben natürlich keine Lungen, die haben Kiemen.
1: Ja, ja, eben.
3: Also einer von euch ist auf jeden Fall heute mit einem Punkt dabei.
1: Ja, ja, ja.
3: Und
1: ja.
3: Oktopusse haben
1: ja.
3: neun Gehirne.
1: Ja! Punkt für Miri.
2: Ah, wie ich mich freue. Tino, ich habe deine Kraft gespürt.
1: Tino ist stolz auf Miri. Ist wirklich so.
3: Ja, André hat es genau richtig erklärt. Also einmal das Zentralgehirn und dann in jedem Arm haben sie noch ein extra Nervensystem und können das quasi unabhängig voneinander alle steuern.
1: Die Oktopusse, also neun Gehirne. Stell dir das mal vor, wenn wir Menschen doch auch so klug wären.
2: Das wäre schön, ja. Dann würde es wahrscheinlich keinen Krieg mehr geben.
1: Wahrscheinlich, gut. Jetzt gibt es aber erstmal einen Punkt für die Miri und das Team Mirin, haben wir gesagt, ja.
2: Mhm. Oder Christi.
1: Und ich mache dann mal Kaffee für alle uns. Ihnen und euch allen erstmal einen schönen guten Morgen. Es ist 6:17 Uhr. 2 Minuten nach 7.

0: Verfallene Schulen, überall wird gespart. Übrigens zeitgleich zu den Massenprotesten der Schüler ließ sich Präsident Macron den Abschuss einer atomar bestückbaren französischen Interkontinentalrakete vorführen. Stückpreis, Achtung, beziehungsweise Kostenpunkt dieser Vorführung 150 Millionen Euro. Das wären 5 bis 6 Schulneubauten gewesen. Unsere Anführer verlieren allmählich den Verstand, hat man den Eindruck. Ja, was sonst noch wichtig ist und wichtig wird, das erfahren Sie auch gleich bei uns in den Nachrichten.
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18: mit Oliver Heinze. Guten Morgen. Der Leipziger Stadtrat hat eine Straßenbenennung nach dem ersten Nachkriegsbürgermeister Wilhelm Jonas Vierling abgelehnt. Linke, Grüne und SPD stimmten geschlossen dagegen, offenbar nur, weil er sich klar gegen Kommunismus aussprach. Knapp 70% aller täglichen Wege in Leipzig werden mittlerweile per Bus, Bahn, Rad oder zu Fuß absolviert. So viel wie noch nie. Das hat die jüngste Untersuchung im Rahmen der städtischen Mobilitätsstrategie ergeben. Der neue Lok Leipzig-Torwart Jonas Wendlinger ist kurz nach seiner Ankunft Opfer eines Diebstahls geworden. Aus seinem Auto wurde ein Vereinsrucksack mit wertvollen Kopfhörern gestohlen. Die Gesundheit von Mädchen hat sich weltweit deutlich verbessert. Der erste Weltmädchenindex zeigt, dass ihre Sterblichkeit seit dem Jahr 2000 um mehr als die Hälfte gesunken ist. Die US-Demokraten verklagen Trumps Regierung wegen Werbespots auf Staatskosten. In den Spots werden der Präsident und seine Politik gelobt.
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19: Im Studio Florentin Oesterle, schönen guten Morgen. Erneut keine Punkte für unsere Handballerinnen des HCL. In der Bundesliga haben die Leipzigerinnen auch das fünfte Ligaspiel verloren. Gegen Metzingen hieß es am Ende 27:32. Heute Abend geht es weiter mit Handball in der Messestadt. Da sind die Männer vom SCDAFK in der zweiten Liga zu Hause gegen TuS in Lübbecke gefordert. Um auf das Thema Brustkrebs aufmerksam zu machen, werden die Leipziger um 19.30 Uhr in einem pinken Sondertrikot auflaufen. Bei der Rad-Europameisterschaft in Slowenien musste die deutsche Zeitfahrmeisterin Franziska Koch einen Rückschlag hinnehmen. Im Einzelrennen landete sie überraschend nur auf Rang 11, knapp 3 Minuten hinter der Siegerin Marleen Reusser aus der Schweiz. Bei der WM hatte Koch zuletzt noch Bronze geholt. Auch bei den Männern blieb ein deutsches Top-Ergebnis aus. Marco Brenner wurde nur 20. Europameister wurde der Slowene Primož Roglič vor heimischem Publikum.
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21: Einen wunderschönen guten Morgen zur Herbstkleinmesse. Heute vielleicht eher mit dem Schirm, denn es kann den ein oder anderen Tropfen geben bei uns in Leipzig und die Temperaturen, die gehen auf 17 Grad rauf. Morgen startet der Tag erstmal relativ freundlich mit ein bisschen Sonnenschein, ein paar lockeren Wolken. Aber im Laufe des Tages ziehen dann immer mehr Wolken auf und gegen Abend setzt dann auch wieder Regen ein. Der Wind kann ein bisschen auffrischen, die Temperaturen gehen auch noch ein Stück nach unten. Das pegelt sich dann auch in den nächsten Tagen ein, so bei 14, 15 Grad. Und lieben Dank, Uwe, für deinen Anruf. Ein Blitzer, ein neuer, und zwar auf der Hans-Driesch-Straße. Bitte Fuß vom Gas dort.
0: Ja, danke schön, Miri.
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0: So, wollen wir anfangen?
23: Was, keine Plauderstunde? Kein Smalltalk?
0: Nö, einfach nur einen schönen guten Morgen. Jetzt ist es kurz vor 6:30. Hi.
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0: kurz nach 6:30.
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2: Jeder Leipziger kennt es oder hat es zumindest schon mal gesehen. Es ist groß, aus Bronze und rund.
3: Eieiei, ein Ei.
4: Ein goldenes Ei.
2: Ich bin Clarissa Kunert und habe mich wirklich schon seit Kindheitstagen gefragt, warum da gerade ein Ei auf dem Augustusplatz steht. Ja, jetzt habe ich einfach mal bei der Stadt nachgefragt und erfahren, es ist gar kein Ei, sondern eine Glocke. Die Glocke der Demokratie von dem Künstler Wiehr Lewandowski. Einige Leipziger wussten das aber schon.
5: Das ist die Demokratieglocke für die Montagsdemonstration, oder? Und die läutet, glaube ich, immer montags.
2: Besser hätte ich es nicht sagen können. Und die Glocke läutet jeden Montag 18.35 Uhr. Denn da begann vor fast 40 Jahren die friedliche Revolution aus Leipzig. An allen anderen Tagen schlägt sie dann irgendwann zwischen 8 und 20 Uhr. Also beim nächsten Vorbeilaufen einfach mal die Ohren spitzen. Vielleicht hören Sie ja das.
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0: Yeah, 6 Minuten nach 6:30 jetzt.
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3: Einen schönen guten Morgen. Das Wetter wird ziemlich wechselhaft heute. Die Temperaturen sind auch ein Stück nach unten gegangen. Höchstwerte liegen so bei 17, 18 Grad. Und ja, wie gesagt, ein paar Regentropfen kann es geben im Laufe des Tages. Es bleibt auch eher bedeckt. Und ein neuer Blitzer vom Uwe auf der Hans-Driesch-Straße stadteinwärts. Dankeschön fürs Bescheid geben. Gute Fahrt und einen schönen Donnerstag.
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0: So ein Glück, dass wir hier sind und nicht in München. Also erstmal einen schönen guten Morgen euch und Ihnen am Radio. Schönen guten Morgen unserem Chefmeteorologen Michael Klein.
1: Guten Morgen.
0: Das Beste am Morgen, ich sag's immer wieder gern. In München, hast du mitbekommen? Ein Puma wurde gesichtet. Warnung vor der Raubkatze, ein Puma nahe Flughafen München.
1: Und wo kommt der denn her?
0: Ja, weiß man nicht genau. Also die suchen jetzt, eigentlich müsste man den ja riechen, aber... Ist das irgendwie?
1: Nee, das ist der Puma-Käfig, der immer riecht.
0: Ach
1: der
0: so.
1: Puma selbst weiß man gar nicht, ne?
0: Das stimmt allerdings, ja. Vielleicht ist es eine, weil wenn das noch in der Nähe vom Flughafen ist, eine Puma-Drohne. Ja, keine Ahnung.
1: Ist das was anderes als die von Nike oder von Adidas? Ja. Die Puma-Drohne?
0: Genau, die Puma-Drohne. Die riechst du, bevor du sie siehst.
1: Vielleicht. Ah, das ist auch interessant, ja.
0: Ja.
1: Also spannend, der okay. Also Puma, macht man in München besser zu Hause, ja?
0: Ja, aber auch der wird nass werden, oder? Ich weiß gar nicht, so richtig stinkt ein Puma wahrscheinlich auch erst dann, wenn das Fell nass wird, wie beim Hund.
1: Wahrscheinlich, wenn man vom Gassi gehen nach Hause kommt und ihn streicheln möchte, ne?
0: Genau, mit dem Puma, ja, wenn er sich dann zu dir ins Bett legt. Nee, es wird auch in München ein bisschen Regen geben.
1: Ja, da wird auch heute mal nass werden. Aktuell haben sie es auch noch nicht, den Regen. Mhm. Da wird es noch über lange Strecken ein freundlicher Tag erstmal sein. Bei uns kommt der Regen jetzt schon langsam nach Sachsen hineingezogen. Wir haben ihn schon im Westen und so langsam breitet er sich Richtung Osten aus. Und vor allem kommt dann auch nochmal etwas Anhaltenderes und Kräftiges, vor allem am Nachmittag nochmal nachgezogen. Mhm. Dann ist die Kaltfront so richtig da. Und mit dieser Kaltfront, da kann es dann auch mal ein Gewitter geben, die kräftigeren Regenschauer und dann eben auch die Abkühlung. Das heißt, die Höchsttemperaturen heute, die erreichen wir oftmals schon am Vormittag und am Mittag. Und das können dann, je weiter man Richtung Osten Sachsens kommt, nochmal über 20 Grad werden, im Westen ein bisschen niedriger. Und dann kommt eben die kältere Luft hinterher. Und das auch noch mit Wind. Oben im Bergland ist es sogar richtig stürmisch. Deswegen heute, ja, wir erleben den Wetterwechsel pur, sozusagen, im Laufe des Tages.
0: Das klingt irgendwie nach Herbst, alles in allem.
1: Ja.
0: Bleibt auch erstmal so dann?
1: Ja, und für den 8. Oktober, wie heißt das immer, wenn so ein 110-Jähriger stirbt? Oh, viel zu früh.
0: Ja,
1: so,
0: viel, ja genau.
1: Heute,
0: ja.
1: Heute mit dem Herbst, ne? Viel zu, nein, 8. Oktober, da darf es auch mal Herbst werden, ja.
0: Definitiv. Und wie gesagt, es bleibt dann auch so Richtung Wochenende, oder?
1: Ja, also morgen ist es über lange Strecken nochmal freundlich, aber deutlich kühler, so bei 14, 15 Grad oftmals. Erst zum späten Nachmittagabend kommt dann nochmal richtig Regen reingezogen. Der Samstag, der sieht ziemlich grau und phasenweise nass aus, bevor es am Sonntag schon wieder ein bisschen trockener wird.
0: Alles klar, dann machen wir jetzt noch eins.
1: Käffchen.
0: Erstmal zum Wachwerden, ein Käffchen.
1: Oh, ja.

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1: Ja, und falls Sie auch ab und zu mal eine Kleinigkeit schreiben, kann ja sein, so hören wir mal einen schönen Brief, ja, oder vielleicht mal ein kleines Gedicht oder was auch immer, was man eben so schreibt, dann sorgen Sie mal dafür, dass Ihre Telefonleitung heute nicht belegt ist, ja, dass Sie also das Handy immer in der Nähe haben, weil heute könnte es sein, dass das Nobelpreiskomitee anruft und Sie zum Literatur-Nobelpreisträger kürt, denn der Preisträger, der wird heute bekannt gegeben. Was heute sonst noch wichtig ist und wichtig wird, erfahren Sie auch gleich bei uns in den Nachrichten.
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9: Mit Oliver Heinze, guten Morgen. Leipzigs erster Nachkriegsbürgermeister Wilhelm Johannes Vierling wird trotz seiner Verdienste in der Messestadt nicht geehrt. Der Stadtrat hat einen entsprechenden Vorschlag der AfD mit knapper Mehrheit abgelehnt. Frank Selig weiß mehr.
16: Nach der Besetzung der Stadt war Vierling im April 1945 von den Amerikanern als kommissarischer Bürgermeister eingesetzt worden. Er engagierte sich für den Wiederaufbau. Zuvor hatte er als Anwalt während der NS-Zeit immer wieder Widerstandskämpfer vor Gericht verteidigt. Im Juli wurde er von den Sowjets wieder abgesetzt, weil er kein Freund des Kommunismus war. Wohl auch deshalb soll nun keine Straße oder Platz nach ihm benannt werden. Linke, Grüne und SPD stimmten geschlossen dagegen.
9: Leipzig wird immer nachhaltiger. Das geht aus einer aktuellen Untersuchung der Mobilitätsstrategie hervor. Demnach wurden zuletzt knapp 70% der täglichen Wege in der Stadt per Bus, Bahn, Rad und zu Fuß zurückgelegt. Das sind knapp 10% mehr als noch vor 8 Jahren. Vor allem auch dadurch habe sich die Luftqualität deutlich verbessert. Allerdings gibt es auch Verbesserungsbedarf, denn die Durchschnittsgeschwindigkeit von Bussen und Bahnen ist gleichzeitig leicht gesunken. Wegen des Lungenpestverdachts in Russland sieht der SPD-Gesundheitspolitiker Lauterbach kein erhöhtes Risiko für die Menschen in Europa. Der Rheinischen Post hat der Ex-Gesundheitsminister gesagt, Russland müsse nun mit der Weltgesundheitsorganisation kooperieren. In Russland war eine Wissenschaftlerin an einem Institut zur Bekämpfung von Pestkrankheiten an einer verdächtigen Lungenentzündung gestorben. Die US-Demokraten verklagen Trumps Regierung wegen Werbespots auf Staatskosten. In den Spots werden der Präsident und seine Politik gelobt. Über 12 Millionen Dollar Steuergeld sollen die Spots bereits gekostet haben. Die Demokraten nennen das rechtswidrige Propaganda. Kaum in Leipzig angekommen, wurde er schon beklaut. Der neue Torwart von Lok Leipzig, Jonas Wendlinger, hat im Podcast des amtierenden Regionalligameisters von einem unschönen Erlebnis berichtet. Als der Österreicher noch im Hotel untergebracht war, sei bei seinem Auto die Scheibe eingeschlagen worden. Gestohlen wurde nur sein Lok Leipzig-Rucksack, in dem sich allerdings wertvolle Kopfhörer befanden. Offenbar war jemand scharf auf den Rucksack. Den gibt's übrigens auch für 30 Euro im Fanshop zu kaufen.
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18: Ja, das Wetter ist eher herbstlich durchwachsen heute. Die Temperaturen gehen so auf 17, 18 Grad rauf und es kann auch immer mal einen Tropfen geben. Morgen startet der Tag aber wieder ziemlich freundlich mit ein bisschen Sonnenschein, ein paar dünneren Schleierwolken. Im weiteren Tagesverlauf ziehen dann aber wieder dichtere Wolken auf und am Abend setzt dann wieder Regen ein. Der Wind kann auch noch so ein bisschen auffrischen. Die Temperaturen, die pegeln sich dann so auf 14, 15 Grad ein und auf den Straßen wird geblitzt auf der Hans-Driesch-Straße stadteinwärts. Und falls Sie noch was anderes entdeckt haben, sagen Sie gerne Bescheid. 03x800 und die 4 ist die Nummer. Oder Sie schicken eine WhatsApp. Die Nummer finden Sie auf radioleipzig.de.
1: Dankeschön, Miri.
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1: So.
20: Irgendwie sind Sie so eigenartig.
1: Wir schmecken trotzdem mal einen schönen guten Morgen. Es ist 7:05.
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0: Es ist kurz nach sieben jetzt.
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0: So. 1, 2, 3, 4. So. Sagt morgens jemand Micha Klein, dann wird's der Wetterman wohl sein.
1: Oh, wer hat dir denn das geschickt?
0: Ich habe mir das jetzt selbst geschrieben. Ich hoffe, das Nobelpreiskomitee hat es jetzt gehört.
1: Ja.
0: Ja, und entscheiden sich vielleicht doch noch kurzfristig. Ich meine, das ist doch große, große Lyrik.
1: Ja, sagt ja,
0: morgens jemand Micha Klein, dann wird's der Wetterman wohl sein. Vielleicht reicht's ja für den Literaturnobelpreis.
1: Ach, siehst du, ich wusste, werde ich einmal hier wieder gelobhudeln,
0: ja, ja,
1: hat das direkt wieder eine Kehrseite, ja.
0: Heute wird der Literaturnobelpreisträger bekannt gegeben. Hast du gewusst, dass schon 13 deutsche Literaturnobelpreisträger?
1: Oh, so viele. Sind die Deutschen, ist das nicht sogar, nee, die meisten sind Engländer, Amerikaner.
0: Ah, Engländer, das ist eine gute Frage. Das, siehst du, wenn du mir die jetzt gestellt hättest, müsste ich auch raten.
1: Ach, siehst du?
0: Aber 13 ist ja jetzt gar nicht so schlecht. Der erste übrigens Theodor Mommsen. Habe ich auch nicht gewusst. Hat einen riesengroßen Geschichtsband geschrieben, römische Geschichte. Dafür hat er damals 1902. Also kurz nach, wir hatten ja diese Woche schon das Thema, warte mal, wer war's? Wer war der erste überhaupt? Röntgen, Konrad Röntgen. Röntgen. Genau, für seine Röntgenschrei, 1902. Ja. Mit der Einführung des Nobelpreises. Und in demselben, ach so, es ist im selben Jahr? 1902 auch der Theodor Mommsen als erster deutscher Literatur-Nobelpreisträger.
1: Aha, aha.
0: Nächste Mal wieder was gelernt. Aber es ist ja gar nicht die Frage, Micha. Wir reden mal über Bücher. Ich weiß gar nicht, ob ich dir die schon mal gestellt habe. Jetzt bin ich mir ganz unsicher. Der meistverkaufte Roman der Welt. Habe ich dich das schon mal gefragt?
1: Wenn dann habe ich es wieder verdrängt.
0: Ja, und du tust bitte so, als hätte ich dich das noch nie gefragt, wenn du doch irgendwie... Also.
1: Deswegen rufen Sie an.
0: Ja, hallo, hier ist dein Enkelkind.
1: Ich möchte, dann kaufen.
0: Kannst du mir mal 5.000 Euro...
1: Ja, nein, pass auf. Was ist denn passiert? Nein, da macht man sich nicht lustig.
0: Also,
1: drüber, so.
0: Jetzt zur Frage, Micha. Die darüber entscheidet, wer gleich das Käffchen ausgibt im Anschluss an den Wetterbericht. Ja, das kleine Quiz mit Micha Klein. Also, der meistverkaufte Roman der Welt ist welcher? A. Don Quixote von Miguel de Cervantes. B. Harry Potter und der Stein der Weisen von, wie heißt es, J.K. Rowling?
1: Ja.
0: Oder C. Herr der Ringe von Tolkien.
1: Ach, sagst du. In Ach ist auch ein C mit drin übrigens.
0: Das stimmt.
1: Ich logge noch nicht ein. Ich hätte jetzt auf ganz andere Sachen getippt. Ja? Ich dachte, kommt sowas wie die Buddenbrocks oder sowas. Oder der Zauber, ist der Zauberberg ein Roman?
0: Der Zauberberg, natürlich, Zauberberg von Thomas Mann, ja. Für die Buddenbrocks hat er übrigens den Nobelpreis bekommen.
1: Hat er?
0: Nicht für den Zauberberg, ja.
1: Ah, okay.
0: Für die Buddenbrocks.
1: Aber du willst jetzt
0: Brooks,
1: vielleicht der
0: also,
1: Mann.
0: Ne? Nicht Brocks.
1: Ja.
0: Ich war ein bisschen früh am Morgen. So, also, der meistverkaufte Roman der Welt. Don Quixote, Harry Potter oder Herr der Ringe?
1: Also, ich hätte jetzt ganz am Anfang gesagt, ja klar, es ist Don Quixote dann wahrscheinlich. Aber wenn jetzt mit die Auswahl dazu kommt...
0: Ja.
1: Herr der Ringe sind ja alle Bände, ne? Das ist ja das erste, dieses Mammutwerk da.
0: Ja.
1: Und Harry Potter ist ja nur eins von den vielen.
0: Da würde ich jetzt den Stein der Weisen zur Auswahl stellen.
1: Ja,
0: das
1: genau.
0: War der erste und auch der erfolgreichste.
1: Und,
0: Teil.
1: Und der Herr der Ringe hast du jetzt gerade, das ist alles,
0: ja,
1: ne? Ah, dann nehme ich jetzt mal Herr der Ringe.
0: Herr der Ringe nimmst du?
1: Ich nehme Herr der Ringe. Du freust dich so, ist es falsch.
0: Herr der Ringe ist. Don Quixote ist der meist.
1: Der alte Schinken?
0: Der alte Schinken, geschrieben vor mehr als 400 Jahren. Und deswegen hatten die auch 400 Jahre Zeit, das Ding zu verkaufen. Immer und immer wieder. Man geht davon aus, 500 Millionen Mal verkauft. Don Quixote in den letzten 400 Jahren. Immer schon ein Bestseller gewesen. Herr der Ringe so 150, 160 Millionen. Harry Potter, Stein der Weisen 120 Millionen. Was ja auch eine Hausnummer ist. Aber die kommen alle nicht an Don Quixote ran.
1: Okay.
0: Ja,
1: aber sie sind jetzt nicht die Zweit- und Drittplatzierten, sondern es gibt noch welche dazwischen, die auch.
0: Das ist jetzt eine gute Frage. Habe ich jetzt gar nicht so genau geguckt, aber sie sind in jedem Fall in den Top 5.
1: Ja, okay.
0: Ja, weiß gar nicht. Ich glaube, Dingsbums hier, der kleine Prinz ist noch sehr weit vorn, aber das als Roman zu bezeichnen, ist vielleicht ein bisschen schwierig. Das ist ja eher eine Geschichte. So.
1: Genau.
0: Ja. Also Kinder ist ja kein Kinderbuch. Ja.
1: Nein, aber es ist dünner.
0: Ja, es ist dünner.
1: Wie nennt man das dann?
0: Ja, ein Kurzroman.
1: Ja.
0: So Micha.
1: Jetzt. Naja, okay, aber spannend.
0: Micha Klein gibt einen aus, weil wir kommen jetzt zum Wetterbericht und ja, wahrscheinlich kein Nobelpreis heute fürs Wetter.
1: Nee, das nicht. Oh, guck mal, aber jetzt hier literarische Überleitung. Es ist heute nicht der Kampf gegen die Windmühlen, sondern der Kampf der Windmühlen.
0: Weil es windig wird.
1: Weil es windig wird, die drehen sich heute ganz ordentlich. Ja. Also Stromproduktion heute jede Menge aus den Windmühlen. Es wird der Übergangstag von dem spätsommerlichen Wetter der letzten Tage jetzt zum Herbst hin. Also wir bekommen Regen ab. Von Westen kommt er herein mit einer Kaltfront. Deswegen haben wir die Höchsttemperaturen dieses Tages meistens noch so am Mittag oder Vormittag sogar. Und danach geht es am Nachmittag runter. Und der Regen breitet sich Richtung Osten aus. Es kann dann auch sogar mal ein Gewitter mit drin sein, weil eben die Kaltfront sich so richtig kräftig unter die wärmere Luft schiebt. Also ein etwas turbulenterer Tag mit Wind, vor allem oben im Bergland dann auch stürmisch. Aber die Beruhigung kommt am Abend, dann lockert es in der Nacht auf. Und morgen starten wir erst einmal relativ ruhig in den Tag. Regen wahrscheinlich erst wieder zum Abend hin.
0: Aber es bleibt insgesamt herbstlich.
1: Genau, Wochenende ist dann auch herbstlich, auch nicht ganz trocken und mit dickeren Wolken und kühler.
0: Ja, dann gibst du heute mal einen aus?
1: Ja, muss ich. Ja, auf jeden Fall gerne.
0: Also, Käffchen. Was?
1: Käffchen.

0: Ja, dann mal einen schönen Donnerstagmorgen für Sie. In Sachsen-Anhalt, bei unseren Nachbarn, droht sich die CDU jetzt komplett zu zerlegen. Einige Abgeordnete wollen sich abspalten. Das Drama fing ja schon damit an, dass der ganz große Wahlverlierer der CDU, Sven Schulze heißt er, Sie erinnern sich, dass der in seiner Selbstherrlichkeit trotz der krachenden Niederlage wieder Fraktionsvorsitzender wurde. Anstatt erstmal in die zweite Reihe zurückzutreten, ja, ein bisschen bescheiden sein. Nee, aber das ist wie beim aktuellen Bundeskanzler, die leben in ihrer Machtblase, in ihrer Bubble unter den Bedingungen der kompletten Realitätsverweigerung und die glauben wirklich zutiefst an ihre eigene Unverzichtbarkeit als Politiker. Das erinnert ein bisschen an die letzten Jahre der ehemaligen DDR. Ja, was abgesehen vom Chaos bei der CDU in Sachsen-Anhalt heute sonst noch wichtig ist und wichtig wird, das erfahren Sie auch gleich bei uns in den Nachrichten.
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9: mit Oliver Heinze. An der Bahnstrecke in Wiederitz startet morgen eine neue Großbaustelle. Für rund 175 Millionen Euro lässt die Deutsche Bahn den Bahnhof sowie Gleise, Schutzwände und Brücken um- bzw. neu bauen. Ab kommendem Jahr ersetzt die Leipziger Stadtreinigung alle Papierwertmarken durch digitale Versionen. Der Kauf ist dann nur noch über die App des Entsorgungsbetriebes möglich. Nordrhein-Westfalens Ermittlern ist ein großer Erfolg im Kampf gegen eine weltweit agierende Hackergruppe aus Russland gelungen. Sie soll für digitale Angriffe und Erpressungen von fast 4000 Unternehmen und Institutionen verantwortlich sein. In Stockholm wird am frühen Nachmittag der nächste Nobelpreisträger verkündet. Diesmal geht es um den Literaturnobelpreis. Die Bundesliga-Handballerinnen vom HCL haben auch im 5. Ligaspiel keinen Sieg einfahren können. Zu Hause gab es gegen Metzingen eine klare 27:32 Pleite. Heute spielen noch die Männer vom SCD AFK. Sie empfangen um 19.30 Uhr den TuS in Lübbecke.
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11: Ja, das Wetter ist eher herbstlich durchwachsen heute. Die Temperaturen gehen so auf 17, 18 Grad rauf und es kann auch immer mal einen Tropfen geben. Morgen startet der Tag aber wieder ziemlich freundlich mit ein bisschen Sonnenschein, ein paar dünneren Schleierwolken. Im weiteren Tagesverlauf ziehen dann aber wieder dichtere Wolken auf und am Abend setzt dann wieder Regen ein. Der Wind kann auch noch so ein bisschen auffrischen. Die Temperaturen, die pegeln sich dann so auf 14, 15 Grad ein und auf den Straßen wird geblitzt auf der Hans-Driesch-Straße stadteinwärts. Und falls Sie noch was anderes entdeckt haben, sagen Sie gerne Bescheid. 03x800 und die 4 ist die Nummer. Oder Sie schicken eine WhatsApp. Die Nummer finden Sie auf radioleipzig.de.
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13: Ja, erstmal schönen guten Morgen. Donnerstag, heute der 8. Oktober.
14: Ey, du siehst ja richtig durch.
13: Ja, und jetzt gucken wir mal ganz genau hin. Wir sind ja immer noch unterwegs mit unserer Schulstunde, auch am vorletzten Tag vor den Herbstferien. Und weil Christine nicht mehr da ist, Christine ist ja gerade unterwegs, ist ja in Vietnam, dann bleibt heute nur der Sportunterricht übrig. Und wir haben jetzt mal unter allen Klassen, die sich angemeldet haben, jemanden rausgefischt und ich kann euch sagen, Achtung, das ist die Klasse 7b vom Semper-Gymnasium und genau da würden wir jetzt gleich mal versuchen anzurufen. Also herzlichen Glückwunsch, wir kommen vorbei. Es geht um Sportunterricht in der 7b und mal gucken, ob wir da gleich jemanden ans Telefon bekommen.
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0: Shania Twain. Kurz nach halb acht. Einen schönen guten Morgen allerseits.
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0: Ja, wir kommen zu euch an die Schule, in die Klasse und bringen 500 Euro für die Klassenkasse mit. Und nicht nur das, wir machen natürlich auch richtig Unterricht. Es gibt auch einen Unterschied im Unterricht, nämlich entweder Medienkompetenz mit Christine oder Sportunterricht mit meiner Wenigkeit. Christine ist ja nun schon vorgezogenerweise in den Herbstferien. Deswegen bleibt Sportunterricht übrig. Und wir haben gerade eben die 7B vom Semper-Gymnasium ausgelost. Und in der Leitung ist jetzt die Marie Rümmler, genau, ist die Klassenlehrerin. Marie, erstmal einen schönen guten Morgen und erzählen Sie mal ein bisschen was über Ihre Klasse.
3: Also das ist die Klasse 7b vom Semper-Gymnasium. Wir haben eine sehr ungleiche Verteilung zwischen Jungs und Mädchen. Wir haben 7 Jungen und 16 Mädchen. Das heißt, die Jungs müssen sich ganz schön behaupten gegen die Überzahl. Und es ist einfach eine ganz angenehme Klasse, wo alle Kollegen immer wieder sagen, sie gehen super gern in den Unterricht rein.
0: Oh, schön.
3: Sie sind untereinander sehr gut als Gemeinschaft zusammengewachsen, sind hilfsbereit und ja, es macht einfach Spaß zusammen.
0: Okay, und sind die ein bisschen sportlich?
3: Ja, die sind sehr sportlich. Viele von denen sind auch privat in Vereinen. Ein paar Mädchen gehen gerne tanzen. Und viele Jungs bei uns spielen Fußball. Es gibt aber auch ganz besondere Sportarten, wie zum Beispiel Fechten.
0: Okay, ja, dann kommen wir vorbei. Und wenn die ihre Sache gut machen, dann gibt's 500 Euro für die Klassenkasse.
3: Oh, da freuen wir uns sehr drüber und wir hoffen natürlich, das klappt.
0: Wisst ihr schon, was mit dem Geld dann passieren soll?
3: Ja, wir fahren demnächst, also es dauert noch ein bisschen, aber im Juni auf Klassenfahrt. Wir fahren nach Lübben in den Spreewald. Okay. Da ist unter anderem auch ein Besuch im Tropical Island geplant als großes Highlight und da freuen sich schon alle sehr drauf. Und dafür kann man das Geld natürlich immer gut gebrauchen.
0: Toll, also ich denke, da werden alle alles geben, damit es auch klappt.
3: Das auf jeden Fall. Wir freuen uns auch ganz doll über die Chance und geben unser Bestes, alle zusammen.
0: Marie Rümmler, das werde ich auch tun. Also, wir freuen uns auf euch und dann kommen wir vorbei nach der Sendung zur 7b im Semper-Gymnasium.
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0: 7:30 jetzt.
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3: Ja, wir haben eindeutig mehr Wolken am Himmel als in den letzten Tagen und es kann auch den ein oder anderen Tropfen geben heute. Die Temperaturen sind auch ein Stück nach unten gegangen und auf den Straßen, da sieht alles noch ziemlich entspannt aus. Aber wer weiß, vielleicht haben Sie schon irgendwas entdeckt, dann sagen Sie schnell Bescheid. 03 mal 800 und die 4 gebe ich dann sofort weiter.
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0: Die Toten Hosen.
1: So, Micha Klein ist dran.
0: Hast du schon lange Hosen an, oder?
2: Ich habe lange Hosen an,
0: jetzt, ja. Du bist ja im Homeoffice noch jetzt auf deinem Wetterberg oben. Ja, das würde mich mal interessieren, was du unten rum so... Gibt ja viele, die dann, ne? So zack, oben rum, ja, Jackett und Krawatte und so weiter und unten.
2: So. Ja. Du meinst, was man immer so früher dachte von so Nachrichtensprechern und so.
0: Ja,
2: ne?
0: Ja, richtig.
2: Dass man unter dem Tisch einfach nicht sieht, was da los ist, ja.
0: Mhm, deswegen komme ich jetzt gerade drauf bei den Toten
2: Aber
0: Hosen.
2: Bei mir sieht man ja gar nichts. Also es könnte jetzt auch... Ich könnte
0: das
2: auch
0: stimmt allerdings, ja. Das ist
2: ein lustiges Blümchenkostüm anhaben, ganz nackt sein. Oder
0: ja, es ist schon besser so, Micha, dass man uns nicht sieht, nee. Ja, und dass wir reduziert sind auf unsere Radiostimmen. Also wir haben ja ein Radiogesichter, ja, und eigentlich Zeitungsstimmen.
2: Richtig, genau. Im Grunde genommen hätte man mit uns eigentlich nur Telefonbücher machen können.
0: Ja, so
2: gibt's aber nicht mehr.
0: Micha Klein, unser Chefmeteorologe. Ja, welche Hose sollte ich denn heute wählen? Die toten Hosen oder die kurzen Hosen oder doch eher die langen wieder? Es wird kühl, ne? Es wird kühl.
2: Ja, ich glaube, die langen sind sicherlich schon angesagt. Also die Tagesspitzentemperaturen, die können zwar bei uns hier in Sachsen noch 20 Grad erreichen, aber das auch nur im Osten, Richtung Westen ist schon deutlich kühler. Und vor allem diese Spitzentemperaturen, die sind dann mit dem Mittag meistens schon da. Und danach kommt nämlich die kühle Luft so richtig. Und dann werden es am Nachmittag oftmals nur noch 14, 13 Grad sein, weil eben eine richtige Kaltfront durchzieht.
0: Ja, und ein Regengebiet kommt doch auch, ne?
2: Genau.
0: Guck jetzt hier mal auf das Regenradar. Also es kommt so langsam reingewabert.
2: Ja, genau. Es ist mit der Kaltfront nämlich auch teilweise kräftiger Regen mit dabei. Es liegt einfach daran, dass die kalte Luft schwerer ist, sich drunter schiebt unter die warme, die in die Höhe presst und dann muss das richtig abregnen. Insgesamt sowieso feuchtere Luft, die zu uns kommt. Und gerade in der Situation können nicht nur auch kräftigere Schauer entstehen, sondern auch Gewitter sind auch mal möglich. Und eben auch kräftige Windstöße, Windböen, insbesondere in den Bergen dann auch stürmisch, vielleicht ganz oben auf den Gipfellagen auch Sturmböen.
0: Also kühlt sich ab und wird unbeständiger.
2: Genau, auf jeden Fall nicht mehr so stabil, wie wir es die letzten Wochen über meistens ja hatten. Aber sobald das jetzt erstmal durchgezogen ist, kommt eine Wetterberuhigung, nämlich schon am Abend, in der Nacht. Dann lockert es immer mehr auf. Ein frischer Morgen, aber auch einer, der morgen dann noch ein bisschen Sonne bringen kann, bevor wieder dicke Wolken reinziehen und wahrscheinlich Regen erst wieder am Abend.
0: Dann spielen wir jetzt ein bisschen Herbst, Wuschel, Wuschel, Mucke und dazu noch ein Käffchen.
2: Ja, gerne.
0: Los, komm.

0: 13 vor 8. Wunderschönen guten Morgen. Puma-Alarm in München. Ja, nicht Adidas, Puma-Alarm. Im Norden Münchens sucht die Polizei nach einer Großkatze. Und ist alles wie immer in solchen Fällen. Es gibt verschwommene Fotos, aber nichts Genaues weiß man nicht. Die Polizei sagt, es könnte ein Puma sein. Die Löwen spielen ja in München keine so große Rolle mehr. Was sonst noch wichtig ist und wichtig wird, erfahren Sie auch gleich bei uns in den Nachrichten.
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12: Mit Oliver Heinze, guten Morgen. An der Bahnstrecke in Wiederitz starten morgen umfangreiche Bauarbeiten. Anwohner müssen sich auf erhebliche Einschränkungen und großen Lärm einstellen. Darüber hat die Deutsche Bahn informiert. Florentin Oesterle mit den Einzelheiten.
13: Für rund 175 Millionen Euro will sie den Bahnhof dort in einen Knotenpunkt für den Güterverkehr verwandeln. Gleise, Überführungen und Lärmschutzwände werden modernisiert, 3 Eisenbahnbrücken neu oder umgebaut. Auf den Personenverkehr habe das aber kaum Auswirkungen, heißt es. Die Arbeiten dauern voraussichtlich bis Mitte kommenden Jahres.
12: Die Stadt Leipzig bietet ab sofort einen kostenlosen Wärmewende-Kompass an. Das digitale Online-Tool hilft Hauseigentümern bei der energieeffizienten Modernisierung. 3 integrierte Tests informieren über Sanierungsbedarf, Wärmepumpen und passende Fördermöglichkeiten. Damit werde die klimafreundliche Umrüstung von Gebäuden deutlich einfacher geplant, heißt es. Bezahlbares Wohnen ist in vielen europäischen Ländern ein existenziell wichtiges politisches Problemfeld. In Spanien ist eine 87-Jährige zur Symbolfigur einer Protestbewegung gegen Wohnungsnot geworden. Jetzt ist die Rentnerin Mari-Carmen Abascal im Krankenhaus gestorben. Sie hatte vor 2 Wochen nach 70 Jahren ihre Mietwohnung verlassen müssen. Die Zwangsräumung löste Massenproteste in Spanien aus. Ende November gibt es Neuwahlen. In Stockholm wird am frühen Nachmittag der nächste Nobelpreisträger verkündet. Die Königlich Schwedische Akademie gibt bekannt, wer den Literaturnobelpreis bekommt. Im vergangenen Jahr ging die berühmte Auszeichnung an den ungarischen Schriftsteller László Krasznahorkai. Die Bundesliga-Handballerinnen vom HCL haben auch im 5. Ligaspiel keinen Sieg einfahren können. Zu Hause gab es gegen Metzingen eine klare 27:32 Pleite. Heute Abend geht es mit Handball weiter. Da sind die Männer vom SCD RFK in der 2. Liga im Heimspiel TuS N. Lübbecke gefordert. Leipzigs Außenspieler Stefan Peter ist zuversichtlich.
14: Ansonsten glaube ich einfach trotzdem, dass wir eine enorme Klasse in der Mannschaft haben, mit der wir jeden schlagen können, wenn wir unsere Leistung bringen. Und vielleicht haben wir jetzt noch einmal mehr gemerkt, dass wir zu jedem Spiel unsere Leistung komplett bringen müssen oder sogar ein bisschen mehr und uns in jedes Spiel reinkämpfen müssen, jedes von Anfang an annehmen müssen, so wie es ist. Und dementsprechend bin ich mir sicher, wir werden gewinnen.
12: Anwurf in Leipzig ist heute um 19.30 Uhr.
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17: Guten Morgen, einen wunderschönen Donnerstag. Naja, wunderschön ist jetzt nicht so das richtige Wort. Wir haben doch heute ganz schön viele Wolken am Himmel. Aber es gibt durchaus noch ein paar Wolkenlücken. Dann blitzt etwas blau durch. Das sieht wunderschön aus. 17 Grad die Höchstwerte heute bei uns in Leipzig. Es ist aber der ein oder andere Tropfen möglich. Morgen starten wir erstmal mit viel Sonne in den Tag. Später zieht sich's ein bisschen zu. Gegen Abend können dann auch ein paar Tropfen fallen. Der Wind kann auch noch ein bisschen auffrischen. Und auf den Straßen, da haben wir ein liegen gebliebenes Auto auf der A14 aus Halle. Abfahrt Leipzig-Ost, bitte Vorsicht. Und geblitzt wird auf der Arno-Nietzsche-Straße Richtung Völki in der 30er-Zone. Gute Fahrt.
18: Dankeschön, Miri.
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20: Guten Morgen. Ihren Namen bitte.
21: Ursula von der Leyen, ich wurde in Brüssel geboren, ich komme aus Niedersachsen und in der CDU bin ich zu Hause. Ich habe 7 Kinder und einen Ehemann.
18: So, und heute Geburtstag, Ursula von der Leyen. Feiert ihren 68. So, wir feiern auch, also wir haben was zu feiern. Wir würden nämlich gern mit Ihnen, mit euch nach Paris fahren und das schon in der 2. Herbstferienwoche. Mensch, stimmt, heute schon Donnerstag, also morgen nochmal Schule und dann fangen die Herbstferien ja schon an. Also übernächste Woche geht's nach Paris und wenn Sie noch mitwollen mit der ganzen Familie, bleiben Sie unbedingt am Radio.
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0: Mensch, es sind bald Herbstferien. Kurz nach acht jetzt, guten Morgen.
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0: Ja, falls Sie noch nichts vorhaben in der zweiten Herbstferienwoche, dann bitteschön, last minute. Wir nehmen immer noch nette Menschen mit. Ich glaube, wir haben jetzt 4 oder 5 Busse voll gemacht. Es geht also nach Paris. Es geht ins Disneyland in der zweiten Ferienwoche, habe ich glaube ich gerade eben schon gesagt. Und Sie bekommt es von uns geschenkt. Funktioniert ganz einfach. Schritt 1, anmelden bei uns im Netz. Kostet natürlich nichts. Und dann rufen wir morgen früh, morgen ist Freitag, ja morgen früh irgendwo unter allen, die sich angemeldet haben, an. Und wenn Sie dann die Sachen wissen, die wir in den Koffer gepackt haben, wir spielen nämlich unser Kofferpackenspiel, dann sind Sie dabei. Dann geht's für Sie und die ganze Familie mit nach Paris. So, wir haben am Montag angefangen, den Koffer aufzufüllen, den Koffer zu packen. Und das Spiel geht ja so, dass ich erstmal alles kurz wiederhole, was drin ist. Und dann würde ich jetzt den vierten, heute ist Donnerstag, den vierten Gegenstand reinpacken. Also, ich packe meinen Koffer und da ist drin die Sonnenbrille. Das war am Montag. Dann am Dienstag das schöne Buch, weil ja in Frankfurt die Buchmesse losgeht, haben wir gesagt, ein schönes Buch gehört dazu. Also Sonnenbrille, schönes Buch. Gestern ist das Pflaster in den Koffer gewandert, ja, wegen der Blasen, die man sich vielleicht läuft im Disneyland. Und heute wandert rein der Schal. Ja, also in Paris braucht man den Schal. In Paris, also erstmal wird es ja vielleicht möglicherweise auch ein bisschen kühl. Also der Schal, das ist unser vierter Gegenstand. Jetzt ist er drin im Koffer. Und morgen früh um 7, kann ich ja schon mal sagen, um 7 rufen wir dann irgendwo an, vorausgesetzt, Sie sind angemeldet, könnte das also auch Sie erwischen. Und wenn Sie dann alle 4 Dinge wissen, also Sonnenbrille, das Buch, das Pflaster und den Schal, dann geht's nach Paris.
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0: Madonna übernimmt jetzt in L.A. die Villa von Angelina Jolie, habe ich gerade gelesen.
1: Ach Gott, musst du was Gebrauchtes nehmen?
0: Für 22 Millionen, ja, naja.
1: Ja, gut, ja.
0: Da hat ja Angelina Jolie lange ohne Brad Pitt schon dann mit ihren vielen Kindern, die haben ja ganz viele adoptierte Kinder und so weiter, hat gelebt. Aber da ziehen ja jetzt auch wieder junge Leute ein.
1: Wahrscheinlich ihre ganzen Tänzer. Also
0: eben, ne? Madonna und ihre Liebhaber, genau.
1: Ja. Ja.
0: Aber ist doch schön für sie. Also neues so. Zuhause für Madonna. So, wir kommen jetzt zu unserem Chef-Meteorologen Michael Klein, unser Better-Wetterman, unser Alterchen. Hätte ich das gesagt?
1: Ich würde auch deine gebrauchte Villa übernehmen.
0: Weißt du, alle reden hier über die Schönen und Reichen, aber es gibt so viel ja herzzerreißendere Geschichten als diese ganzen Promi-Leute da. Die beiden ältesten Männer der Welt. Also das ist jetzt erstmal unnützes Wissen. Man kann es irgendwo abspeichern vielleicht. Die beiden ältesten Männer der Welt, also die jetzt noch leben, die haben beide am selben Tag, am exakt selben Tag Geburtstag, nämlich am 5. Oktober.
1: Und dann streiten die sich um Minuten?
0: Ja, weiß ich gar nicht, ob die, nee, eigentlich streiten sie sich nicht. Das ist der Australier Ken Weeks, der hatte am 5. Oktober seinen 113. Geburtstag. Und dann gibt's in Brasilien noch den Juan Marinho Neto, der wurde am selben Tag, am 5. Oktober 114. Und die gratulieren sich seit vielen Jahren immer gegenseitig.
1: Auch schön.
0: An dem Tag, habe ich gerade gelesen. Das ist doch wirklich eine schöne Geste.
1: Das ist toll.
0: Oder?
1: Und jetzt sind auch wahrscheinlich die ersten Briefe, die sie ausgetauscht haben, sind nach 100 Jahren mit der Post auch angekommen.
0: Ja, genau.
1: So.
0: Ach, schön. Ja, Micha. Nein, das ist auch ganz wichtig. Die wissen eben, wie es geht. Longevity, also jetzt so die Wissenschaft, sein Leben zu verlängern. Die sagen ja immer wieder, dass soziale Kontakte so wichtig sind für ein langes, erfülltes Leben. Soziale Kontakte, ja.
1: Deswegen freue ich mich auch immer, dass du morgen früh mal anrufst und nachfragst, wie geht's dir? Lebst du noch?
0: Ja, hier die Therapiegruppe. Richtig.
1: Ja.
0: Micha. So, wie geht's denn dir? So.
1: Wie geht's denn mir? Ach, heute Morgen dachte ich beim Aufstehen, nee.
0: Ich habe auch so schlecht geschlafen. Das ist übrigens wohl auch ein ganz wichtiger Aspekt für ein langes Leben. Guter Schlaf, ausreichender Schlaf. Ja, da geht's schon los bei uns. Genau, 7 bis 8 Stunden. Da können wir schon mal einen Haken dahinter machen, Micha.
1: Ja. Gibt es Diensthabende aus der Szene Radio, Frühsendungen, die alt werden? Nee, ne?
0: Nee, leider nicht. Du, wir hatten ja jetzt erst den Kollegen Frankie aus... Auch, das war doch Frankfurt, natürlich, weil wir vorhin bei Frankfurt waren. Frankie, der ist mit 56 oder so gestorben.
1: Hey,
0: einfach ja. So, Frank Schulte. Ja, Frankie. Ja, gut, ich meine, der war jetzt ein bisschen beleibter und so weiter. Aber, ja, ich fange langsam an, mir Sorgen zu machen.
1: Ja, geh mal früh ins Bett.
0: Ja, richtig. Aber solange ich dich habe, kann mir nichts passieren. Dich und schönes Wetter. Obwohl das Wetter heute, ja, so auch ein bisschen wackelig wird erstmal.
1: Ja, von einem von beiden musst du dich heute verabschieden. Das schöne Wetter auf jeden Fall ist erstmal vorbei. Das schöne Wetter, dieses spätsommerlich schöne Wetter. Wir kommen heute eine Kaltfront ab und die sorgt nicht nur für Schauer, vielleicht auch mal für ein Gewitter und vor allem eben natürlich auch für die sinkenden Temperaturen. Dicke Wolken haben wir jetzt ja schon. Der erste Regen ist im Westen Sachsens vor allem auch schon mal angekommen. Und die Höchsttemperaturen dieses Tages, die können teilweise noch im Osten Sachsens, in der Lausitz, 20 Grad erreichen, vielleicht sogar ein bisschen mehr. Aber die Höchsttemperaturen, die werden auch schon zum Mittag erreicht, im Westen Sachsens sogar am Vormittag. Dann kommt die Kaltfront und dann sinken die Temperaturen ab. Es gibt die Schauer, es gibt kräftigen Regen, es gibt kräftigen Wind, im Bergland sogar teilweise stürmisch. Also ja, das ist... Ich hoffe, da bin ich jetzt der angenehmere von beiden.
0: Der Herbst doch definitiv, ja.
1: Ja, ja.
0: Wie geht's weiter? Ähnlich?
1: Ja, ähnlich, also unbeständig, aber der Krachertag sozusagen, das ist heute. Morgen gibt's schon wieder schöne Phasen am Vormittag mit Sonnenschein. Allerdings alles relativ windig und kühler, nur noch maximal 15 Grad. Tagsüber erstmal lange trocken, am späten Nachmittag in den Abend hinein, da gibt's nochmal Regen. Und der Samstag, der ist dann insgesamt so ziemlich grau, immer mal wieder ein bisschen nass. Sonntag wieder trockener, aber bei den Temperaturen, da bleiben wir so bei maximal 14, 15 Grad.
0: Okay, Micha, dann tun wir jetzt noch was für unsere Gesundheit.
1: Wir gehen ins Bett.
0: Im Sinne von Longevity. Nein, Kaffee ist gut. Kaffee ist immer gut für alles.
1: Ist das gut?
0: Ja, los, komm, hoch die Tassen. Na?

0: Ja, dann mal einen schönen Donnerstagmorgen für Sie. In Sachsen-Anhalt, bei unseren Nachbarn, droht sich die CDU jetzt komplett zu zerlegen. Einige Abgeordnete wollen sich abspalten. Das Drama fing ja schon damit an, dass der ganz große Wahlverlierer der CDU, Sven Schulze heißt er, Sie erinnern sich, dass der in seiner Selbstherrlichkeit trotz der krachenden Niederlage wieder Fraktionsvorsitzender wurde. Anstatt erstmal in die zweite Reihe zurückzutreten, ja, ein bisschen bescheiden sein. Nee, aber das ist wie beim aktuellen Bundeskanzler. Die leben in ihrer Machtblase, in ihrer Bubble unter den Bedingungen der kompletten Realitätsverweigerung. Und die glauben wirklich zutiefst an ihre eigene Unverzichtbarkeit als Politiker. Das erinnert ein bisschen an die letzten Jahre der ehemaligen DDR. Ja, was abgesehen vom Chaos bei der CDU in Sachsen-Anhalt heute sonst noch wichtig ist und wichtig wird, das erfahren Sie auch gleich bei uns in den Nachrichten.
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10: Das wird eine sehr runde, schöne Show mit einer guten Mischung aus vielen Songs zum Feiern, zum Tanzen, zum Spaß haben. 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
4: mit Oliver Heinzel. Guten Morgen. Der Leipziger Stadtrat hat eine Straßenbenennung nach dem ersten Nachkriegsbürgermeister Wilhelm Jonas Vierling abgelehnt. Linke, Grüne und SPD stimmten geschlossen dagegen, offenbar nur, weil er sich klar gegen Kommunismus aussprach. Knapp 70% aller täglichen Wege in Leipzig werden mittlerweile per Bus, Bahn, Rad oder zu Fuß absolviert, so viel wie noch nie. Das hat die jüngste Untersuchung im Rahmen der städtischen Mobilitätsstrategie ergeben. Der neue Lok Leipzig-Torwart Jonas Wendlinger ist kurz nach seiner Ankunft Opfer eines Diebstahls geworden. Aus seinem Auto wurde ein Vereinsrucksack mit wertvollen Kopfhörern gestohlen. Die Gesundheit von Mädchen hat sich weltweit deutlich verbessert. Der erste Weltmädchenindex zeigt, dass ihre Sterblichkeit seit dem Jahr 2000 um mehr als die Hälfte gesunken ist. Die US-Demokraten verklagen Trumps Regierung wegen Werbespots auf Staatskosten. In den Spots werden der Präsident und seine Politik gelobt.
3: 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Die nächsten Nachrichten in einer halben Stunde. 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
6: Wir haben doch heute ganz schön viele Wolken am Himmel. Aber es gibt durchaus noch ein paar Wolkenlücken. Dann blitzt etwas blau durch. Das sieht wunderschön aus. 17 Grad die Höchstwerte heute bei uns in Leipzig. Es ist aber der ein oder andere Tropfen möglich. Morgen starten wir erstmal mit viel Sonne in den Tag. Später zieht sich's ein bisschen zu. Gegen Abend können dann auch ein paar Tropfen fallen. Der Wind kann auch noch ein bisschen auffrischen und Stau haben wir auf dem Schleusiger Weg stadtein- und stadtauswärts wegen der Baustelle und Blitzer auf der Arno-Nietzsche-Straße Richtung Völki, 30er Zone, danke Björn, Hans-Driesch-Straße stadteinwärts und Ortsausgang Naundorf auf der Mühlener Straße in Richtung Leisnig wieder mal. Vielen Dank Raimund fürs Bescheid geben.
7: Alles klar, Dankeschön Miri.
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7: So, wollen wir anfangen?
9: Was, keine Plauderstunde? Kein Smalltalk?
7: Nö, einfach nur einen guten Morgen, einen guten Start in den Donnerstag. 4 Minuten vor 9 jetzt.
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0: 8:30 jetzt.
1: Einen schönen guten Morgen.
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3: Jeder Leipziger kennt es oder hat es zumindest schon mal gesehen. Es ist groß, aus Bronze und rund.
4: Eieiei, ein Ei. Ein goldenes Ei.
3: Ich bin Clarissa Kunert und habe mich wirklich schon seit Kindheitstagen gefragt, warum da gerade ein Ei auf dem Augustusplatz steht. Ja, jetzt habe ich einfach mal bei der Stadt nachgefragt und erfahren, es ist gar kein Ei, sondern eine Glocke. Die Glocke der Demokratie von dem Künstler Wiehr Lewandowski. Einige Leipziger wussten das aber schon.
5: Das ist die Demokratieglocke für die Montagsdemonstration, oder? Und die läutet, glaube ich, immer montags.
3: Besser hätte ich es nicht sagen können. Und die Glocke läutet jeden Montag 18.35 Uhr. Denn da begann vor fast 40 Jahren die friedliche Revolution aus Leipzig. An allen anderen Tagen schlägt sie dann irgendwann zwischen 8 und 20 Uhr. Also beim nächsten Vorbeilaufen einfach mal die Ohren spitzen. Vielleicht hören Sie ja das.
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0: Neues von Harry Styles und jetzt gibt's erstmal Neues von Miri und von Wetter und Verkehr. 7:30.
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3: Ja, die eine oder andere Wolkenlücke, die gibt's schon noch zum Tagesstart. Dann blitzt etwas blau durch. Die Temperaturen bei uns in Leipzig, die gehen auf bis zu 18 Grad rauf, so 17, 18 Grad. Im Laufe des Tages kann es eventuell auch nochmal einen Tropfen geben und geblitzt wird auf der Arno-Nietzsche-Straße Richtung Völki und Hans-Driesch-Straße stadteinwärts.
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0: So, es ist 10 Minuten nach halb 9. Jetzt hat sich's ausgerüsselt. Das ist der Rhythm of the Day jetzt. Und zu einem guten Tag gehört ein gutes Wetter und zum guten Wetter gehört natürlich unser Wetter-Wetterman Michael Klein. Das ist ja der Superlativ. Bestes Wetter jetzt vom besten Wetterman der Welt. Ach, ich weiß mal.
1: Und das beste Wetter der vergangenen 70er, 80er, 90er und von heute.
0: Das Superwetter, das Supermixwetter. Jetzt, Michael, du. Wir haben Post bekommen. Mhm. Und zwar von Irene. Irene möchte mit uns schlafen.
1: Ach.
0: Wir hatten ja vorhin.
1: Diese Post ist selten geworden, übrigens. Ich weiß nicht,
0: wie
1: es bei dir ist.
0: In der Tat, ja. Wir hatten ja vorhin das Thema Longevity.
1: Ja.
0: Das heißt, welche Möglichkeiten gibt es, unser Leben zu verlängern? Möglichkeiten, die wir selber in der Hand haben. Und da kamen wir beiden frühest Aufsteher, auf das Thema ausreichend Schlaf. 7 bis 8 Stunden, sagen die Experten. Ja, das ist eine der Voraussetzungen wohl. Ja, nicht zwingend, aber doch in der Regel, dass man glücklich und gesund sehr alt wird. So, und wir haben beide darüber gesprochen, dass das ja bei uns, naja, eher ausgeschlossen ist, ja, wenn du früh um 4, halb 5 aufstehst. Mhm. Und dann auch noch schlecht schläfst. Ich träume ja immer von dir.
1: Jede Nacht.
0: Und da hat sich jetzt also Irene gemeldet und hat gesagt, sie würde das mit. Nein, sie möchte natürlich nicht mit uns schlafen, sondern sie ist Schlafcoach. Und da kann man hingehen und dann wird das auch mal beobachtet und analysiert. Und Irene hat was ganz Wichtiges gesagt. Es gibt regelrecht Präventionskurse für gesunden Schlaf. Und diese Kurse werden sogar zum Teil von den Krankenkassen erstattet.
1: Ah,
0: gucke an. Finde ich sehr interessant. Und die Irene macht auch Impulsvorträge für Firmen etc., wo man ja ausgeschlafene, ausgeruhte Mitarbeiter braucht. Ja, finde ich interessant.
1: Impulsvortrag zum Thema Schlafen ist auch interessant, ne?
0: Ich glaube, sie spricht dann sehr langsam.
1: Gut, ja. Und wenn sich so ein sanftes Schnarchen im Raum einstellt, weißt du, du hast es Erfolg.
0: Wenn alle Mitarbeiter eingeschlafen sind, Ziel erreicht.
1: Sehr schön. Irene, machst du das gerne bei Behörden? Nein,
0: also,
1: das ist ein Klischee. Das na, war jetzt
0: absolut.
1: Nicht
0: liebe Irene, vielen Dank also für den Hinweis. Finde ich sehr interessant. Präventionskurse für gesunden Schlaf, die dann eben zum Teil auch erstattet werden. Micha. So, der Spätsommer, der hat sich jetzt auch mal hingelegt. Jetzt kommt der Herbst.
1: Aber der Sommer, der hat ja also der Rente mit 6. Oktober oder sowas, würde der, glaube ich, fordern, dass er endlich mal sein Sommerschaffen beenden darf. Aber nein, in diesem Jahr wurde verlängert und verlängert und es geht eben bis jetzt heute, dass der Sommer so lange durchgehalten hat. Es ist aber heute wirklich der Übergangstag, wo dann die Kaltfront die warme Luft langsam ausräumt. Deswegen die höchsten Temperaturen noch im Osten Sachsens mit teilweise über 20 Grad. Im Westen bleibt schon etwas niedriger und vor allem die Kaltfront sorgt eben auch dafür, dass es sich jetzt im Tagesverlauf abkühlt, also die Höchstwerte oftmals am Vormittag erreicht werden, nachmittags deutlich frischer. Dann das Ganze jetzt auch noch mit Regen, teilweise kräftigere Schauer. Wenn die Kaltfront dann kommt, kann sich auch mal ein Gewitter entwickeln und dazu eben kräftige Windstöße. Im Bergland vor allem auch richtig stürmisch.
0: Das heißt, der Herbst ist erwacht und bleibt jetzt auch. Er ist gekommen, um zu bleiben.
1: Genau, also für die nächsten Tage bleibt es beim etwas windigen Wetter zwischendurch auch immer mal wieder nass. Aber wir werden morgen Vormittag zum Beispiel eine längere trockene Phase haben, in der auch die Sonne ein bisschen mit dabei ist. Dann kommen wieder dickere Wolken, am Nachmittag in den Abend hinein neuer Regen und der Samstag ist insgesamt so ein bisschen regnerisch. Sonntag sieht sehr trockener aus, aber das Temperaturniveau ist ein ganz anderes, eher so 15, 16 Grad.
0: Okay, Micha, dann würde ich sagen, jetzt zum Wachbleiben noch eins.
1: Käffchen?
0: Käffchen.

0: und me. 13 vor 9, Donnerstag, 8. Oktober. Heute wird der Literaturnobelpreisträger bzw. die Preisträgerin bekannt gegeben. Noch ist da nichts raus. Was davon abgesehen sonst noch wichtig wird und wichtig ist, das erfahren Sie auch gleich bei uns in den Nachrichten.
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17: Mit Oliver Heinze, guten Morgen. Leipzigs erster Nachkriegsbürgermeister Wilhelm Johannes Vierling wird trotz seiner Verdienste in der Messestadt nicht geehrt. Der Stadtrat hat einen entsprechenden Vorschlag der AfD mit knapper Mehrheit abgelehnt. Frank Selig weiß mehr.
18: Nach der Besetzung der Stadt war Vierling im April 1945 von den Amerikanern als kommissarischer Bürgermeister eingesetzt worden. Er engagierte sich für den Wiederaufbau. Zuvor hatte er als Anwalt während der NS-Zeit immer wieder Widerstandskämpfer vor Gericht verteidigt. Im Juli wurde er von den Sowjets wieder abgesetzt, weil er kein Freund des Kommunismus war. Wohl auch deshalb soll nun keine Straße oder Platz nach ihm benannt werden. Linke, Grüne und SPD stimmten geschlossen dagegen.
17: Leipzig wird immer nachhaltiger. Das geht aus einer aktuellen Untersuchung der Mobilitätsstrategie hervor. Demnach wurden zuletzt knapp 70% der täglichen Wege in der Stadt per Bus, Bahn, Rad und zu Fuß zurückgelegt. Das sind knapp 10% mehr als noch vor 8 Jahren. Vor allem auch dadurch habe sich die Luftqualität deutlich verbessert. Allerdings gibt es auch Verbesserungsbedarf, denn die Durchschnittsgeschwindigkeit von Bussen und Bahnen ist gleichzeitig leicht gesunken. Wegen des Lungenpestverdachts in Russland sieht der SPD-Gesundheitspolitiker Lauterbach kein erhöhtes Risiko für die Menschen in Europa. Der Rheinischen Post hat der Ex-Gesundheitsminister gesagt, Russland müsse nun mit der Weltgesundheitsorganisation kooperieren. In Russland war eine Wissenschaftlerin an einem Institut zur Bekämpfung von Pestkrankheiten an einer verdächtigen Lungenentzündung gestorben. Die US-Demokraten verklagen Trumps Regierung wegen Werbespots auf Staatskosten. In den Spots werden der Präsident und seine Politik gelobt. Über 12 Millionen Dollar Steuergeld sollen die Spots bereits gekostet haben. Die Demokraten nennen das rechtswidrige Propaganda. Kaum in Leipzig angekommen, wurde er schon beklaut. Der neue Torwart von Lok Leipzig, Jonas Wendlinger, hat im Podcast des amtierenden Regionalligameisters von einem unschönen Erlebnis berichtet. Als der Österreicher noch im Hotel untergebracht war, sei bei seinem Auto die Scheibe eingeschlagen worden. Gestohlen wurde nur sein Lok Leipzig-Rucksack, in dem sich allerdings wertvolle Kopfhörer befanden. Offenbar war jemand scharf auf den Rucksack. Den gibt's übrigens auch für 30 Euro im Fanshop zu kaufen.
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20: Einen wunderbaren Start in den heutigen Donnerstag. Die Temperaturen bei uns in Leipzig, die gehen auf 17 Grad rauf und dazu bleibt's erstmal wechselnd bewölkt. Es können aber im Laufe des Tages dann mehr Wolken aufziehen und eventuell auch mal für einen Tropfen sorgen. Morgen startet der Tag erstmal ziemlich sonnig. Nur ein paar lockere Wolken sind dann unterwegs, die sich aber verdichten werden im Laufe des Tages und vielleicht am Abend dann auch wieder für Regen sorgen. Der Wind frischt ein ganzes Stückchen auf. Die Temperaturen gehen morgen noch ein Stück nach unten. Und zwei Blitze auf den Straßen, Arno-Nitsche-Straße Richtung Völki und Ortsausgang Naundorf-Mügelner Straße Richtung Leisnig. Danke fürs Melden. Gute Fahrt.
21: Danke, Miri.
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0: Ja, dann mal einen wunderschönen guten Morgen allerseits. Kurz vor neun jetzt.

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0: Glock, Glock. So, die Glock sagt 9 nach 9. Das heißt, schon wieder Zeit für den kleinen Wetterbericht. Den bringt bei uns der Michael Klein. Schönen guten Morgen nochmal. Hallo Micha.
1: Morgen. Hallo André.
0: Und wir sollten vielleicht nochmal wiederholen, heute am Donnerstag vor den Herbstferien. Morgen nochmal in die Schule. Ja, morgen nochmal schön aufpassen, Micha. Vielleicht auch nochmal eine Klassenarbeit. Ja, gucken. Hefte raus.
1: Ist morgen.
0: Hefte raus. Und dann Herbstferien. Und in der zweiten Herbstferienwoche geht es ja mit uns nach Paris, ins Disneyland Paris. Noch ist Platz im Bus oder in den Bussen. Wir haben ja mehrere Busse, mit denen wir dann unterwegs sind. Und würden euch gerne auch noch mitnehmen. Allerdings, Radio hören ist ganz wichtig. Morgen früh, vielleicht darf ich schon mal verraten, morgen früh um 7 ist dann das große Finale.
1: Ja. Ziehung.
0: Ja, ja, Ziehung. Man muss angemeldet sein bei uns im Netz, kostet nichts. Und dann muss man die Dinge wissen, die im Koffer drin sind. Wir spielen ja unser Kofferpackspiel. Und wir hatten ja gesagt, dass wir das nicht wirklich wiederholen, weil man sollte ja Radio hören.
1: Ja, ja. Ist jetzt nicht hier so Lulli, ne? Wie
0: eben.
1: Also, welche Farbe ist rot
0: und so ist es.
1: Heißt, hat drei Buchstaben. Ja,
0: ja, ne? Oder wo ist die Nuss? Ja, mit zwei Hände und eine Hand hältst du auf.
1: Ja, genau.
0: Welche Hand ist hier los? Nee, wir wollen das schon ein bisschen anspruchsvoller gestalten. Es ist ja auch ein schöner Preis. Guck mal, mit der ganzen Familie gratis nach Paris und Disneyland, Eintritt, alles dabei. Deswegen muss man schon ein bisschen was dafür tun, nämlich Radio hören. Aber nun sind die vier Gegenstände ja drin im Koffer.
1: Mhm.
0: Und wer jetzt nicht aufgepasst hat, der könnte ja theoretisch morgen früh auch nicht mitspielen, oder?
1: Richtig.
0: So was ja blöd ist.
1: Ja, ja.
0: So. Deswegen fassen wir es nochmal zusammen, ohne die Gegenstände zu nennen.
1: Ah, okay.
0: Ja, ja. Das ist wichtig. Also, warte mal, wir fangen mal an mit Montag. Was ist da reingewandert in den Koffer? Ah, das ist etwas, am Montag war ja noch sehr schönes Wetter.
1: Ja, ja.
0: So, da schien ja auch noch die Sonne.
1: Genau.
0: Richtig,
1: da hast du gesagt, also da machst du was gegen die Sonne sozusagen.
0: Ja, richtig, ne? Dass man so ein bisschen aufpasst, dass man eben auch mit, warte mal, ist das zu viel gesagt? Ne? Dass man eben auch mit offenen Augen durch den Park gehen kann. Ne? Disneyland, ne? Das ist am Montag reingewandert.
1: Mhm.
0: So, am Dienstag, warte mal, wie können wir das umschreiben? Am Dienstag, da wurde ja am Abend die Buchmesse in Frankfurt eröffnet.
1: Ach ja, richtig, erinnere
0: mich. Weißt du. Und da haben wir gesagt, naja, wenn man so im Bus sitzt oder vielleicht doch mal so ein bisschen Ruhe hat, auch dort dann in Paris, kommt man ja vielleicht doch auch mal dazu,
1: mal
0: ein bisschen wo reinzublättern, ne? So, irgendwie.
1: In eine Messe zu gehen.
0: Ja.
1: Nee, anders.
0: Nee, ne?
1: Anders, ja.
0: Ja, so, ne? Also im Sinne dessen, was da am Dienstagabend in Frankfurt passiert ist.
1: Genau.
0: Das haben wir also am Dienstag eingepackt. Warte mal, am Mittwoch war, wenn man viel unterwegs ist, wenn man viel zu Fuß unterwegs ist, wenn man viel läuft, ja, so im Park, dann kriegt man ja manchmal eben auch Blasen.
1: Ja?
0: Also wenn man die falschen Schuhe anhat oder so. Und da braucht man ja auch was dagegen.
1: Okay.
0: Mhm. Ja, sicher.
1: Okay, das sollte man vielleicht immer dabei haben dann, ja.
0: So, und für heute gibt's, warte mal, das kannst du jetzt vielleicht am besten umschreiben. Sag mal, was ist denn heute reingewandert in den Koffer?
1: Du meinst jetzt hier so da, wenn es jetzt herbstlich wird,
0: ja,
1: ne?
0: Wenn es jetzt herbstlich wird, ja, es hat was mit dem Wetter zu tun.
1: Ja.
0: Weißt du es noch? Kannst du dich noch erinnern?
1: Ich erinnere mich. Das ist ganz wichtig. In dieser Stadt wichtig. Das ist mir vor Jahren passiert. Irgendwann stellt mein Mann dann plötzlich und sagt, guck mal, die haben alle hier das um.
0: Ja.
1: Die haben alle um den Hals das um. Und der Pariser trägt das. Und so. Und wir kamen uns völlig nackt vor.
0: Ja.
1: Dann ein Jahr später waren wir da. Natürlich hatten wir es dann auch
0: um. Das um.
1: Ich darf es ja nicht sagen. Ja. Und du wirst es nicht glauben. Wir laufen mitten über einen der belebtesten Plätze von Paris. Und plötzlich kommt ein Mensch auf mich zu. Also offenbar ein Franzose. Er sprach perfektes Französisch und fragte mich nach dem Weg in Paris. So, also er hat mich als einen Einheimischen erkannt, weil ich es um den Hals hatte.
0: Weil du das Accessoire. Also seitdem du dieses Accessoire in Paris trägst, um den Hals, wirst du dort nach dem Weg gefragt.
1: Seitdem sehen sie mich als einen von ihnen.
0: So, okay, also das waren jetzt unsere vier Gegenstände, die wir reingepackt haben in den Koffer. Morgen früh um 7 rufen wir irgendwo an. Also natürlich nur unter denen, die angemeldet sind, sonst hätten wir ja keine Telefonnummer. Und wenn sie dann rangehen und diese vier Sachen wissen, dann geht's nach Paris in den Herbstferien in der zweiten Ferienwoche.
1: Juhu. Danke nochmal, jetzt weiß ich wieder alles. Morgen früh hören wir uns dann. Ne?
0: Ja, das machen dann wir, Michael.
1: Lösen.
0: Musst aber deine Stimme verstellen.
1: Weil du bist ja nicht?
0: Mitarbeiter dürfen nicht, aber mit verstellter Stimme kriegen wir schon hin. Ja.
1: Bonjour, ich bin Pierre aus Paris. Ja. Ich trage sehr gerne etwas um den Hals
0: und
1: etwas auf dem Kopf und ich habe oft Blase an die Füße.
0: Genau, Micha Klein. Muss dann einfach sagen, ja, ich bin da Sebastian Groß oder so.
1: Ja.
0: Das Wetter, das wird herbstlich, um das vielleicht auch nochmal ganz kurz zusammenzufassen.
1: Genau, das kommt heute mit einer Kaltfront, die übrigens Paris schon überquert hat. Dahinter lockert's auf, die haben jetzt wieder das schönere Wetter. Wir bekommen jetzt erstmal den Regen ab und dann auch teilweise vielleicht mal ein Gewitter mit dabei. Insbesondere breitet sich der Regen von West nach Ost über Sachsen aus. Heute Nachmittag, also ist die regnerischste Phase. Dann sinken auch die Temperaturen ab. Da sind's am Nachmittag oftmals nur noch so 13, 14 Grad. Danach am Abend wieder Wetterberuhigung, in der Nacht klatscht's auf. Und morgen früh haben wir so ein bisschen was an Sonne noch mit dabei, bevor wieder dickere Wolken reinkommen. Und dann wird ein etwas wechselhaftes, immer noch sehr windiges Wochenende eingeläutet mit deutlich niedrigeren Temperaturen als noch gestern.
0: Ist halt Herbst.
1: Ist Herbst.
0: So, und wir machen jetzt noch eins.
1: Käffchen?
0: Käffchen?
1: Ich packe in meinen Mund ein Käffchen.
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10: Vergangenen Samstag Platz 5 DJ Goja. Die 4 Taylor Swift. Platz 3 war Ügel. Auf der 2 Tampa City. Und weiter Platz 1 Shakira.
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12: Mit Oliver Heinze. An der Bahnstrecke in Biederitz startet morgen eine neue Großbaustelle. Für rund 175 Millionen Euro lässt die Deutsche Bahn den Bahnhof sowie Gleise, Schutzwände und Brücken um- bzw. neu bauen. Ab kommendem Jahr ersetzt die Leipziger Stadtreinigung alle Papierwertmarken durch digitale Versionen. Der Kauf ist dann nur noch über die App des Entsorgungsbetriebes möglich. Nordrhein-Westfalens Ermittlern ist ein großer Erfolg im Kampf gegen eine weltweit agierende Hackergruppe aus Russland gelungen. Sie soll für digitale Angriffe und Erpressungen von fast 4000 Unternehmen und Institutionen verantwortlich sein. In Stockholm wird am frühen Nachmittag der nächste Nobelpreisträger verkündet. Diesmal geht es um den Literatur-Nobelpreis. Die Bundesliga-Handballerinnen vom HCL haben auch im 5. Ligaspiel keinen Sieg einfahren können. Zu Hause gab es gegen Metzingen eine klare 27:32 Pleite. Heute spielen noch die Männer vom SCD AFK. Sie empfangen um 19.30 Uhr den TuS in Lübbecke.
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14: Einen wunderbaren Start in den heutigen Donnerstag. Die Temperaturen bei uns in Leipzig, die gehen auf 17 Grad rauf und dazu bleibt es erstmal wechselnd bewölkt. Es können aber im Laufe des Tages dann mehr Wolken auf.

0: ziehen und eventuell auch mal für einen Tropfen sorgen. Morgen startet der Tag erstmal ziemlich sonnig. Nur ein paar lockere Wolken sind dann unterwegs, die sich aber verdichten werden im Laufe des Tages und vielleicht am Abend dann auch wieder für Regen sorgen. Der Wind frischt ein ganzes Stückchen auf. Die Temperaturen gehen morgen noch ein Stück nach unten. Und zwei Blitze auf den Straßen, Arno-Nitsche-Straße Richtung Völki und Ortsausgang Naundorf-Mügelner Straße Richtung Leisnig. Danke fürs Melden. Gute Fahrt.
1: Dankeschön, Miri.
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1: Heute Abend wird es sportlich und richtig packend in der Messestadt. Die Handballer vom SC DHFK Leipzig treten im wichtigen Pokalduell gegen den TuS in Lübbecke an. Die Mannschaft braucht die lautstarke Unterstützung der Fans, um den Einzug in die nächste Runde klarzumachen. 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

0: Yeah.
1: Das war der Donnerstag bei André und die Morgenmädels.
2: Haben wir ein Glück? So ein Glück, dass wir hier sind und nicht in München. Also erstmal einen schönen guten Morgen unserem Chefmeteorologen Michael Klein.
3: Guten Morgen.
2: Das Beste am Morgen, ich sag's immer wieder gern. In München, hast du mitbekommen? Ein Puma wurde gesichtet.
3: Ach, je.
2: Ja, Warnung vor der Raubkatze, ein Puma nahe Flughafen München.
3: Wo kommt der denn her?
2: Ja, weiß man nicht genau. Also die suchen jetzt, eigentlich müsste man den ja riechen, aber...
3: Nee, das ist der Puma-Käfig, der immer riecht.
2: Ach
3: der
2: so.
3: Puma selbst weiß man gar nicht, ne?
2: Das stimmt allerdings, ja. Vielleicht ist es, wenn das noch in der Nähe vom Flughafen ist, eine Puma-Drohne. Ja, keine Ahnung.
3: Ist das was anderes als die von Nike oder von Adidas?
2: Ja.
3: Die Puma-Drohne?
2: Genau.
4: Kein Ende in Sicht. 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
2: Die toten Hosen. So, hast du schon lange Hosen an, oder?
3: Ich habe lange Hosen an,
2: jetzt, ja. Du bist ja im Homeoffice noch jetzt auf deinem Wetterberg oben. Ja, das würde mich mal interessieren, was du unten rum so... Gibt ja viele, die dann, ne? So, zack, oben rum, Jackett und Krawatte und so weiter und unten.
3: So. Ja. Du meinst, was man immer so früher dachte von Nachrichtensprechern und so.
2: Ja, ja, richtig.
3: Dass man unter dem Tisch einfach nicht sieht, was da los ist, ja.
2: Mhm, deswegen komme ich jetzt gerade drauf bei den toten
3: Aber
2: Hosen.
3: Bei mir sieht man ja gar nichts. Also es könnte jetzt auch...
2: Das stimmt allerdings. Das ist
3: ein lustiges Blümchenkostüm anhaben, ganz nackt sein. Oder
2: ja, es ist schon besser so, Micha, dass man uns nicht sieht, ja, dass wir reduziert sind auf unsere Radiostimmen. Also wir haben ja ein Radiogesichter und eigentlich Zeitungsstimmen.
3: Richtig, genau. Im Grunde genommen hätte man mit uns eigentlich nur Telefonbücher machen können.
2: Ja, so
3: gibt's aber nicht mehr.
2: Die beiden ältesten Männer der Welt, also die jetzt noch leben, die haben beide am exakt selben Tag Geburtstag. Nämlich am 5. Oktober.
3: Und dann streiten die sich um Minuten?
2: Eigentlich streiten sie sich nicht. Das ist der Australier Ken Weeks. Der hatte am 5. Oktober seinen 113. Geburtstag. Und dann gibt's in Brasilien noch den Juan Marinho Neto. Der wurde am selben Tag, am 5. Oktober, 114. Und die gratulieren sich seit vielen Jahren immer gegenseitig.
3: Ach, schön.
2: An den Tag, habe ich gerade gelesen. Das ist doch wirklich eine schöne Geste.
3: Das ist toll.
2: Oder?
3: Und jetzt sind auch wahrscheinlich die ersten Briefe, die sie ausgetauscht haben, sind nach 100 Jahren mit der Post auch angekommen.
2: Ja, genau.
3: So.
2: Ach, schön, Micha. Nein, das ist auch ganz wichtig. Die wissen eben, wie es geht, Longevity, die Wissenschaft, sein Leben zu verlängern. Die sagen ja immer wieder, dass soziale Kontakte so wichtig sind für ein langes, erfülltes Leben. Soziale Kontakte, ja.
3: Deswegen freue ich mich auch immer, dass du morgens früh mal anrufst und nachfragst, wie geht's dir, lebst du noch,
2: alles hier gut? Die Therapiegruppe, richtig,
3: ja.
2: Micha. So, wie geht's denn dir so?
3: Wie geht's denn mir? Ach, heute Morgen dachte ich beim Aufstehen, nee.
2: Ich habe auch so schlecht geschlafen. Das ist übrigens wohl auch ein ganz wichtiger Aspekt für ein langes Leben. Guter Schlaf, ausreichender Schlaf.
3: Oh,
2: da geht's schon los bei uns. Ich träume ja immer von dir.
3: Jede Nacht immer dieser Albtraum.
2: Wir haben Post bekommen, und zwar von Irene. Irene möchte mit uns schlafen.
3: Ach,
2: wir hatten ja vorhin...
3: Diese Post ist selten geworden übrigens. Ich weiß nicht, wie es bei dir ist.
2: In der Tat, ja. Nein, sie möchte natürlich nicht mit uns schlafen, sondern sie ist Schlafcoach. Und die Irene macht auch Impulsvorträge für Firmen etc., wo man ja ausgeschlafene, ausgeruhte Mitarbeiter braucht. Ja, finde ich interessant.
3: Impulsvortrag zum Thema Schlafen ist auch interessant, ne?
2: Ich glaube, sie spricht dann sehr langsam.
3: Gut, ja. Und wenn sich so ein sanftes Schnarchen im Raum einstellt, weißt du, du hattest Erfolg.
2: Wenn alle Mitarbeiter eingeschlafen sind, Ziel erreicht. Sehr schön.
3: Irene, machst du das gerne bei Behörden?
2: Also,
3: das ist ein Klischee.

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2: Mit Oliver Heinze, guten Tag. In der vergangenen Nacht hat schon wieder ein Auto gebrannt, diesmal in Leipzig-Schönefeld. Laut Polizei sei in der Straße an der Pate ein VW-Caravan in Flammen aufgegangen. Die Feuerwehr konnte den Brand zwar schnell löschen, von dem Fahrzeug sei aber nicht mehr viel übrig, hieß es. Verletzt wurde niemand, allerdings entstand ein Sachschaden in Höhe von rund 15.000 Euro. Der KI-Boom könnte der Leipziger Region etliche Arbeitsplätze und Investitionen im Milliardenbereich bringen. Die Vorbereitungen für den Bau einer neuen Computerzentrale gehen voran. Nathalie Feigl weiß mehr.
3: Ein Berliner Projektentwickler plant auf einem Acker an der B184 bei Rackwitz ein Rechenzentrum mit 500 Megawatt Anschlussleistung. Das berichtet zumindest die LVZ. Die Investitionen beziffern die Planer auf 4 bis 6 Milliarden Euro. Bis zu 150 Jobs könnten dann entstehen. Das Vorhaben zählt zu den größten seiner Art in Deutschland. Ob auf dem Acker allerdings tatsächlich eine Großansiedlung heranwächst, muss sich noch zeigen. Denn einen Betreiber gibt es bisher nicht. In Betrieb gehen könnte das Rechenzentrum frühestens ab 2030 und vor Ort formiert sich bereits Widerstand gegen die Pläne.
2: Die sächsischen Wohnungsgenossenschaften wollen ihre Wohnungsquartiere noch grüner und attraktiver gestalten. Dazu wurde jetzt ein Kooperationsvertrag mit dem Verband der Garten- und Landschaftsbauer unterzeichnet. Geplant sind unter anderem Pilotprojekte zur Entwicklung von Mietergärten und Brachflächen. Sie sollen zu grünen Wohn- und Begegnungsräumen umgestaltet werden. Mehr als 4 Stunden saßen die Spitzen von Union und SPD gestern Abend im Koalitionsausschuss zusammen. Jetzt haben beide Seiten ein Statement rausgegeben. Da sprechen die Fraktionschefs von einer historischen Bewährungsprobe für die Demokratie. Man wolle das Land nicht Extremisten überlassen. Hintergrund sind die Wahlerfolge der AfD und der Linken. Die Koalition will sich jetzt vor allem auf wirtschaftliches Wachstum, sichere Arbeitsplätze und den gesellschaftlichen Zusammenhalt konzentrieren. Auch heute gibt's wieder Schülerproteste in Frankreich. Verschiedene Bildungsgewerkschaften haben zu Streiks und Demonstrationen aufgerufen. Frankreichs Regierungschef hatte am Abend versucht, die Schüler zu besänftigen. Er hat bessere Lernbedingungen in Aussicht gestellt. Mehr Geld für Bildung soll es aber nicht geben, hieß es.
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5: Ein paar Wolkenlücken, über die man sich freuen kann, gibt's noch. Aber man sieht schon, dass immer mehr Wolken aufziehen. Und es kann auch sein, dass es noch den ein oder anderen Tropfen gibt. Und die Temperaturen bei uns in Leipzig, die sind auch ein Stück nach unten gegangen. Höchstwerte liegen so bei 17 Grad. Morgen der Tag, der soll wohl zum Tagesstart auch wieder ziemlich sonnig werden. Nur ein paar dünnere Schleierwolken. Im weiteren Verlauf zieht sich's dann aber so langsam zu. Und gegen Abend kann Regen einsetzen. Die Temperaturen gehen auch ein Stück nach unten auf bis zu 14 Grad. Und auf den Straßen, da haben wir Stau auf dem Schleusiger Weg statt ein- und auswärts wegen einer Baustelle. Und der neueste Blitzer steht auf der Adenauer Allee statt auswärts.
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5: Ja, ab sofort, ab jetzt bei der Arbeit. Und dann mit der ersten Hithalben Stunde rein in den Vormittagsmodus mit viel Spaß im Job und viel Spaß mit den Lieblingskollegen und viel Musik.
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Megasong, finde ich, von Coldplay und BTS, My Universe. Und jetzt mal Glückwunsch an alle, die heute Geburtstag haben. Bruno Mars kann sich nämlich auch eine Kerze anzünden. Er wird heute 41, ist also Waage. Und weil ich großer Fan bin, durfte ich mir beim Musikchef einen Song wünschen. Und falls ihr auch mal einen extra Gruß raussenden wollen, gerne eine WhatsApp schicken. Ich bin jedenfalls sicher, der Song gefällt uns allen, hat ordentlich Groove. Hier ist Bruno Mars und Just Might. Let's go.

0: Achtung, liebe Autofahrer, eine wichtige Meldung von der A13 Dresden Richtung Berlin zwischen Schwarzheide und Klettwitz. Gegenstände auf der Fahrbahn, die Polizei ist da benachrichtigt und unterwegs.
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11: Ja, noch trocken und teils sonnig in Leipzig, Stadt und Land, aber die Wolken verdichten sich und dann ab dem Mittag und auch im Nachmittag haben wir dann Schauer mit dabei. Bei Topwerten heute zwischen 15 und 19 Grad, es wird dann später eher wieder kühler und es ist sehr windig. Morgen erst teils sonnig, dann wolkig und nass, bei 11 bis 15 Grad gehen die Temperaturen zurück und ähnlich auch das Wochenende. Ende wechselhaft mit nur etwas Sonne. Auf der A9 Nürnberg Richtung Leipzig, Vorsicht, da wird eine Ölspur beseitigt, in Abfahrt Leipzig West und Blitzer in Leipzig auf der Adenauer Allee statt auswärts. Staus am Blitzer, kostenlos melden, 03800 und die 4. Gerne auch via WhatsApp. Gute Fahrt.
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14: Da machen wir uns doch zusammen einen herrlichen Vormittag. Schönen Donnerstag. Hallo.

0: Lady Gaga ist das mit Alejandro. Und Bücher sind gerade hoch im Kurs. Schließlich wird es jetzt wirklich Herbst. Und auch in den Ferien haben wir wieder mal ein bisschen Zeit, ein gutes Buch zu lesen. Ich habe mal in der Redaktion rumgefragt, was gerade so gelesen wird. Unser Moderator Stefan Godinus macht's wie ich. Der liest parallel.
1: Ja, ne, weil ich immer so viele Bücher kaufe, ich muss die auch mal alle lesen. Das geht am besten parallel. Also auf dem Nachttischschrank liegt aktuell ein Buch zum Nachdenken. Ein autobiografisches Buch vom Schauspieler und Sänger Hannes Ringelstetter. Da beschreibt er, wie das war, als sein Vater starb. Und wie ihm der Humor geholfen hat beim Loslassen. Humor ist da ganz wichtig, wenn man trauert. Ein Steinpilz für die Ewigkeit heißt das Werk, das mich momentan nicht loslässt. Für unterwegs, da habe ich immer ein Buch dabei, was unterhaltsam ist, irgendwas Lustiges. Und das ist derzeit ein Buch von Marc-Uwe Kling. Spielt in der Zukunft mit Robotern, totaler Überwachung und eine bunte, lustige Truppe wagt die Revolte. Und es ist sehr witzig geschrieben, lustige Dialoge. Quality Land heißt das, gibt zwei Teile davon und die auch in verschiedenen Farben. Und auf meiner Veranda, da liegt das Buch Eine Poetin, weil ich mag auch Lyrik, ja, das ist mal was anderes. Also eine Poetin, die viele aus den sozialen Medien kennen dürften, Clara Lösel. Wehe, du gibst auf, ihr erstes Werk mit Texten zu allen Lebenslagen. Und sie hat jetzt ein zweites Buch rausgebracht, das ist ganz neu und das heißt Ich dachte, sowas fühl nur ich. Und das wird sicherlich mein nächstes Buch, Andrea. Mhm. Und übrigens ein handsigniertes Exemplar gibt es über ihre Webseite zu bestellen. Clara Lösel. Das ist wirklich ein Name, den man sich merken sollte.
0: Okay, kenne ich noch nicht. Klingt aber gut. Danke, Stefan, für die Tipps.

0: Was für eine Stimme. Klock, Klock und Out of the Dark ist der aktuelle Song. Und noch eine schnelle Meldung von der A14 Leipzig Richtung Dresden in Höhe Raststätte Muldental Süd. Da liegen Spanngurte auf der linken Spur. Bitte dort unbedingt vorsichtig machen.
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0: Jawohl, André hat versprochen, er will im Bus singen. 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
1: Mit Oliver Heinze, guten Tag. Erfolg für die Leipziger Polizei. Die Beamten haben nach einem Zeugenhinweis 3 Graffiti-Sprayer gefasst. Wie uns ein Pressesprecher gesagt hat, habe ein Zeuge gegen 3.15 Uhr die Polizei benachrichtigt, dass die Sprayer an einem Supermarkt in der Dantestraße aktiv seien. Vor Ort konnten 2 Verdächtige gestellt werden, ein 16- und ein 19-Jähriger. 2 weitere Heranwachsende konnten flüchten, ein 18-Jähriger konnte aber auch noch gestellt werden. Gegen die 3 wird nun wegen Sachbeschädigung ermittelt. Der russische Journalist Roman Dobrachotow wird heute Abend in Leipzig mit dem Preis für die Freiheit und Zukunft der Medien ausgezeichnet. Clarissa Kunert erklärt warum.
2: Dobrachotow ist Gründer des unabhängigen Nachrichtenportals The Insider. Er hat unter anderem die Hintergründe zum Abschuss der malaysischen Passagiermaschine über der Ukraine aufgedeckt. 2014 starben dabei knapp 300 Menschen. Außerdem hat er über die Vergiftung von Alexei Nawalny berichtet. Nachdem ihn dann die russischen Behörden als ausländischen Agenten einstuften, floh er aus dem Land. Heute arbeitet er aus dem Exil in Lettland.
1: Der Eigenbetrieb Stadtreinigung Leipzig ersetzt ab kommendem Jahr alle Papierwertmarken durch digitale Versionen. Der Erwerb ist dann ausschließlich über die App der Stadtreinigung möglich. Das hat eine Sprecherin des Entsorgungsbetriebs mitgeteilt. Die Gebühren für Leistungen wie Sperrmüll oder Elektroschrottabholung bleiben dabei unverändert. Noch vorhandene Wertmarken können aber auf den Wertstoffhöfen noch bis zum 30. Juni 2027 eingelöst werden. 2,5 Wochen nach der Wahl in Berlin dürfte der Weg für rot-grün-rote Sondierungsgespräche zur Regierungsbildung frei sein. Linke, Grüne und SPD haben sich auf ein Handlungspaket verständigt, wie es aus Parteikreisen heißt. Dieses Paket soll greifen, wenn es antisemitische Vorfälle geben sollte. Damit haben die 3 Parteien ein zentrales Hindernis für den Beginn von Sondierungen beiseite gelegt. Eigentlich hatte es unter internationalen Fußballverbänden eine breite Front gegen FIFA-Präsident Infantino gegeben, aber die scheint zu bröckeln. Nachdem sich erst mehrere arabische Verbände hinter Infantino gestellt haben, kommen nun auch vom asiatischen Verband versöhnliche Töne. Es gehe nicht um eine grundlegende Neugestaltung der FIFA-Strukturen, heißt es in einem Brief, sondern darum, bestehende Strukturen zu stärken.
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4: Ja, noch trocken und teils sonnig in Leipzig, Stadt und Land. Aber die Wolken verdichten sich und dann ab dem Mittag und auch im Nachmittag haben wir dann Schauer mit dabei. Bei Topwerten heute zwischen 15 und 19 Grad wird dann später eher wieder kühler und es ist sehr windig. Morgen erst teils sonnig, dann wolkig und nass. Bei 11 bis 15 Grad gehen die Temperaturen zurück und ähnlich auch das Wochenende. Ende wechselhaft mit nur etwas Sonne. Vorsicht, Spanngurte ab 14 Leipzig Richtung Osten, Höhe der Raststätte Muldental auf der linken Spur und auf der A72 Leipzig Richtung Chemnitz. Unfall mit LKW zwischen Rochlitz und Penig ist die Standspur gesperrt. Blitzer in Leipzig, Adenauer Allee statt auswärts.
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5: Ja, dann haben wir erstmal alles wieder beisammen, was wir wissen müssen heute Vormittag. Also schönen Donnerstag wünsche ich.
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Schönen Vormittag. Mir ist gestern was Hübsches bei Instagram begegnet. Es geht um Schauspieler Ben Affleck und seinen Sohn, der ist 13 und wollte ein paar neue Turnschuhe. Und zwar Dior Sneakers für $6,000. Der 13-Jährige zu seinem Dad: Die hätte ich gern, wir haben das Geld. Die Reaktion von Ben Affleck: Ich habe das Geld, du bist pleite.

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8: Ja, noch trocken und teils sonnig in Leipzig, Stadt und Land, aber die Wolken verdichten sich und dann ab dem Mittag und auch im Nachmittag haben wir dann Schauer mit dabei. Bei Topwerten heute zwischen 15 und 19 Grad, es wird dann später eher wieder kühler und es ist sehr windig. Morgen erst teils sonnig, dann wolkig und nass, bei 11 bis 15 Grad gehen die Temperaturen zurück und ähnlich auch das Wochenende wechselhaft mit nur etwas Sonne. Vorsicht, Spanngurte ab 14 Leipzig Richtung Dossen, Höhe der Raststätte Muldental auf der linken Spur. Und auf der A72 Leipzig Richtung Chemnitz, Unfall mit LKW zwischen Rochlitz und Penich, ist die Standspur gesperrt. Blitzer in Leipzig, Adenauer Allee statt auswärts.
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10: Das ist korrekt so und ich wünsche einen herrlichen Donnerstag. Hallo.

Achtung, liebe Autofahrer, zwei wichtige Meldungen von unseren Autobahnen A9 Leipzig Richtung Nürnberg. Zwischen Bad Dürrenberg und dem Kreuz Rippachtal eine ungesicherte Unfallstelle auf der linken Spur und Personen auf der Fahrbahn. Die Polizei ist dahin unterwegs. Bitte vorsichtig machen, auch noch auf der A4 Dresden Richtung Chemnitz in Höhe Dresden-Neustadt ein defekter LKW auf der mittleren Spur.

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0: Na, wie klasse ist sie denn? Das werden wir erleben. André hat nämlich heute eine Sportchallenge mit der Klasse 7b von Marie Rümmler. Und die 7b ist nicht zu unterschätzen.
3: Ja, die sind sehr sportlich. Viele von denen sind auch privat in Vereinen. Ein paar Mädchen gehen gerne tanzen. Und viele Jungs bei uns spielen Fußball. Es gibt aber auch ganz besondere Sportarten, wie zum Beispiel Fechten.
0: Oha. Und on top gibt's 500 Euro für die Klassenkasse. Und das kann man ja immer gut gebrauchen.
3: Ja, wir fahren demnächst, also es dauert noch ein bisschen, aber im Juni auf Klassenfahrt. Wir fahren nach Lübben in den Spreewald. Da ist unter anderem auch ein Besuch im Tropical Island geplant als großes Highlight und da freuen sich schon alle sehr drauf. Und dafür kann man das Geld natürlich immer gut gebrauchen.
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18: Mit Oliver Heinze, guten Tag. Und fast täglich grüßt das Murmeltier. Die Stadt Leipzig richtet den nächsten Tempo-30-Abschnitt ein. Diesmal in Moisdorf auf der Chemnitzer Straße zwischen Hölti-Straße und Palenweg. Das neue Tempolimit gilt ab kommendem Montag. In dem Bereich seien sehr viele Schulkinder unterwegs, heißt es zur Begründung. In der Nähe befinden sich die Heinrich-Mann-Grundschule sowie die Oberschule Hölty-Straße. Noch immer ist fast jeder 10. Mitarbeiter der Leipziger Stadtverwaltung überwiegend oder sehr unzufrieden mit seiner Arbeit. Das ist das Ergebnis einer Befragung im Sommer. Nathalie Feigl mit den Einzelheiten.
19: Es klingt negativ, aber eigentlich sind es sogar gute Nachrichten. Denn vor 3 Jahren hatten sich noch etwas mehr Befragte negativ geäußert. Der Wert sank immerhin von 11 auf 9%. Besonders glücklich seien viele Mitarbeiter mit den Arbeitszeitregelungen und der Zusammenarbeit im Team. Hier lag der Wert bei 84%. Angesichts der anhaltenden großen Arbeitsbelastung in der gesamten Verwaltung sei das besonders bemerkenswert, heißt es.
18: Die Menschen in Deutschland sind letztes Jahr etwas mehr Bus und Bahn gefahren. Das Statistische Bundesamt spricht von einem Plus von 2% gegenüber 2024. Wenn man sich die letzten Jahre im Vergleich anschaut, gab es vor allem mehr Fahrgäste bei der Bahn, nämlich 10% mehr als noch 2015. Und die sind auch längere Strecken gefahren. Viele Wildtiere haben es schwer. Ihre Bestände nehmen seit Jahrzehnten drastisch ab. Ein neuer Bericht der Naturschutzorganisation WWF zeigt, dass die untersuchten Wildtierbestände seit 1970 im Schnitt um fast 3/4 geschrumpft sind. Am schlimmsten trifft es Flüsse und Seen. Schuld sind wir Menschen, zum Beispiel durch Lebensmittelproduktion oder auch die Energieversorgung. Der WWF sagt aber auch, mit Schutzmaßnahmen lässt sich der Trend umkehren. Der SCDHFK eröffnet heute den 7. Spieltag in der 2. Handball-Bundesliga. Die Leipziger empfangen am Abend den TuS N. Lübbecke. Nach der bitteren Niederlage gegen Dormagen vor 2 Wochen hat sich der SCDHFK vergangenes Wochenende gegen Essen wieder gefangen. Nun wollen sie eine Siegesserie starten und an der Tabellenspitze dranbleiben. Anwurf ist um 19.30 Uhr.
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20: Ja, noch teils sonnig in Leipzig, Stadt und Land. Aber es werden immer mehr Wolken und dann müssen wir dann mit Schauern rechnen in den nächsten Stunden. Topwerte heute zwischen 15 und 19 Grad. Ja, morgen und das Wochenende sehr bescheiden. Es überwiegen die Wolken, nur wenig Auflockerungen und zwischendurch Regen bei 11 bis 15 Grad maximal. Gesperrt nach einem Unfall die A9 Leipzig Richtung Nürnberg. Zwischen Bad Dürrenberg und dem Kreuz Rippachtal bitte an die Rettungsgasse denken. Und auf der A9 Richtung Berlin Unfall zwischen Köselitz und Kleinmarzehns dauert eine Viertelstunde länger. Und geblitzt wird in Leipzig auf der Adenauer Allee stadtauswärts, auf der Antonienstraße, der Wald- und der Eisenbahnstraße.
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21: Und natürlich mit viel Spaß mit den Lieblingskollegen und viel Musik hier bei uns. Geht rein in die nächste Hit-halbe Stunde. Hallo zusammen.
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Shakira und Burna Boy. Und jetzt brauchen wir mal hier die passende Musik. Wunderschön, oder? Ich habe gerade dreimal nachgeschaut. Heute vor 39 Jahren kam tatsächlich Dirty Dancing in die Kinos. Im Osten waren wir mit dem Film 2 Jahre später dran. Trotzdem verrückt, die zwei, Jennifer Grey und Patrick Swayze in Dirty Dancing. Unvergessen. Also dann tragen wir jetzt mal symbolisch eine Melone durchs Büro. Und wer kann, macht die Hebefigur mit der Kollegin.

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5: Heute also Herbst mit vielen Wolken, frischem Wind und ab und zu Regen. Morgen starten wir erstmal ganz nett, sogar mit sonnigen Momenten. Im Laufe des Tages dann mehr Wolken und abends auch nochmal Regen. Temperaturen bis 15 Grad. Am Samstag auch windig, wolkig und regnerisch. Achtung, liebe Autofahrer, an Neuen Leipzig Richtung Berlin zwischen Köselitz und Kleinmarzehn ein Unfall mit mehreren Fahrzeugen. Polizei und Rettungswagen sind vor Ort und wir haben im Moment eine Sperrung. Und zwischen Köselitz und Niemegk 3 Kilometer Stau, da dauert es also eine Stunde länger. Und A9 Leipzig Richtung Nürnberg zwischen Bad Dürrenberg und Kreuz Rippachtal ebenfalls ein Unfall und der Verkehr wird an der Unfallstelle vorbeigeführt. Dann fahren Sie weiter vorsichtig und kommen Sie gut an.
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5: Und wir starten jetzt mit einem herrlichen Song von Elton John und Dua Lipa. Hallo!

0: Del Rey ist das. Kurz vor 12:30, hier kommen die Feierabendtipps.
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2: Heute Abend wird es sportlich und richtig packend in der Messestadt. Die Handballer vom SCDHFK Leipzig treten im wichtigen Pokalduell gegen den TuS in Lübbecke an. Die Mannschaft braucht die lautstarke Unterstützung der Fans, um den Einzug in die nächste Runde klarzumachen. Wenn sie Lust auf schnelles Spiel, viel Einsatz und tolle Stimmung in der Halle haben, Anwurf ist heute um 19.30 Uhr in der Quarterback Immobilien Arena am Sportforum.
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0: Neue Musik von Nico Santos war das. Und morgen früh um 7 verschenken André und die Morgenmädels die Reise ins Disneyland Paris. Also nicht verpassen. Beide Daumen sind gedrückt und das hier gab's heute Morgen.
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2: Die beiden ältesten Männer der Welt, die haben beide am exakt selben Tag Geburtstag, nämlich am 5. Oktober. Das ist der Australier Ken Weeks. Der hatte am 5. Oktober seinen 113. Geburtstag. Und dann gibt's in Brasilien noch den Juan Marinho Neto. Der wurde am selben Tag 114. Und die gratulieren sich seit vielen Jahren immer gegenseitig. Das ist auch ganz wichtig. Die wissen eben, wie es geht. Longevity, die Wissenschaft, sein Leben zu verlängern. Die sagen ja immer wieder, dass soziale Kontakte so wichtig sind.
3: 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Lebst du noch?
2: Wie geht's denn dir?
3: Wie geht's denn mir? Ach, heute Morgen dachte ich beim Aufstehen,
2: Ich habe auch so schlecht geschlafen. Das ist übrigens wohl auch ein ganz wichtiger Aspekt für ein langes Leben. Guter Schlaf, ausreichender Schlaf. Ja, da geht's schon los bei uns. Ich träume ja immer von dir.
3: Jede Nacht, immer dieser Albtraum.
2: Wir haben Post bekommen. Irene möchte mit uns schlafen.
3: Ach,
2: wir hatten ja vorhin.
3: Diese Post ist selten geworden. Ich weiß nicht, wie es bei dir ist.
2: In der Tat, ja. Nein, sie möchte natürlich nicht mit uns schlafen, sondern sie ist Schlafcoach. Und die Irene macht auch Impulsvorträge für Firmen, wo man ja ausgeschlafene, ausgeruhte Mitarbeiter braucht. Ich glaube, sie spricht dann sehr langsam.
3: Gut, ja. Und wenn sich so ein sanftes Schnarchen im Raum einstellte, weißt du, du hast es Erfolg. Irene, machst du das gerne bei Behörden?
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14: Mit Oliver Heinze, guten Tag. In der vergangenen Nacht hat schon wieder ein Auto gebrannt, diesmal in Leipzig-Schönefeld. Laut Polizei sei in der Straße an der Pate ein VW-Caravan in Flammen aufgegangen. Die Feuerwehr konnte den Brand zwar schnell löschen, von dem Fahrzeug sei aber nicht mehr viel übrig, hieß es. Verletzt wurde niemand, allerdings entstand ein Sachschaden in Höhe von rund 15.000 Euro. Der KI-Boom könnte der Leipziger Region etliche Arbeitsplätze und Investitionen im Milliardenbereich bringen. Die Vorbereitungen für den Bau einer neuen Computerzentrale gehen voran. Nathalie Feigl weiß mehr.
15: Ein Berliner Projektentwickler plant auf einem Acker an der B184 bei Rackwitz ein Rechenzentrum mit 500 Megawatt Anschlussleistung. Das berichtet zumindest die LVZ. Die Investitionen beziffern die Planer auf 4 bis 6 Milliarden Euro. Bis zu 150 Jobs könnten dann entstehen. Das Vorhaben zählt zu den größten seiner Art in Deutschland. Ob auf dem Acker allerdings tatsächlich eine Großansiedlung heranwächst, muss sich noch zeigen. Denn einen Betreiber gibt es bisher nicht. In Betrieb gehen könnte das Rechenzentrum frühestens ab 2030 und vor Ort formiert sich bereits Widerstand gegen die Pläne.
14: Die sächsischen Wohnungsgenossenschaften wollen ihre Wohnungsquartiere noch grüner und attraktiver gestalten. Dazu wurde jetzt ein Kooperationsvertrag mit dem Verband der Garten- und Landschaftsbauer unterzeichnet. Geplant sind unter anderem Pilotprojekte zur Entwicklung von Mietergärten und Brachflächen. Sie sollen zu grünen Wohn- und Begegnungsräumen umgestaltet werden. Mehr als 4 Stunden saßen die Spitzen von Union und SPD gestern Abend im Koalitionsausschuss zusammen. Jetzt haben beide Seiten ein Statement rausgegeben. Da sprechen die Fraktionschefs von einer historischen Bewährungsprobe für die Demokratie. Man wolle das Land nicht Extremisten überlassen. Hintergrund sind die Wahlerfolge der AfD und der Linken. Die Koalition will sich jetzt vor allem auf wirtschaftliches Wachstum, sichere Arbeitsplätze und den gesellschaftlichen Zusammenhalt konzentrieren. Auch heute gibt's wieder Schülerproteste in Frankreich. Verschiedene Bildungsgewerkschaften haben zu Streiks und Demonstrationen aufgerufen. Frankreichs Regierungschef hatte am Abend versucht, die Schüler zu besänftigen. Er hat bessere Lernbedingungen in Aussicht gestellt. Mehr Geld für Bildung soll es aber nicht geben, hieß es.
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17: Heute ist Herbst drin, wo Herbst draufsteht, mit vielen Wolken, frischem Wind und ab und an auch nochmal Regen heute Nachmittag. Morgen starten wir erstmal mit ganz netten sonnigen Momenten. Im Laufe des Tages zieht sich's dann mehr zu. Achtung, liebe Autofahrer, an 9 Leipzig Richtung Berlin zwischen Köselitz und Kleinmarzehns ein Unfall mit mehreren Fahrzeugen. Und wir haben zwischen Köselitz und Kleinmarzehns 3 Kilometer Stau. A9 Leipzig Richtung Nürnberg nochmal zwischen Bad Dürrenberg und dem Kreuz Rippachtal. Da ist ebenfalls ein Unfall passiert und Polizei und Rettungswagen sind vor Ort. Und wir haben Blitzer in Leipzig auf der Waldstraße und der Eisenbahnstraße. Für mehr Staus und Blitzer einfach kostenlos anrufen bei uns 03x800 und die 4 ist unsere Verkehrshotline.
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17: Hallo zusammen. Heute Mittag wird noch der Literaturnobelpreis vergeben. Den Gag mit der Buchstabensuppe, den spare ich mir jetzt und dann schauen wir mal, wer den bekommt.
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15: Ja, herbstlich ist es mit frischem Wind und vielen Wolken. Morgen starten wir erstmal ganz nett. Im Laufe des Tages zieht sich's dann zu. Ja, hallo auf die Straßen und Achtung, ja, die A9 Leipzig Richtung Berlin zwischen Köselitz und Kleinmarzehns ein Unfall mit mehreren Fahrzeugen. Und wir haben zwischen Coswig und Kleinmarzehns 3 Kilometer Stau. A9 Leipzig Richtung Nürnberg nochmal zwischen Bad Dürrenberg und dem Kreuz Rippachtal ebenfalls ein Unfall. Polizei und Rettungswagen sind vor Ort und der Verkehr wird an der Unfallstelle vorbeigeführt. Oder A72 Leipzig Richtung Chemnitz zwischen Rochlitz und Penich ein Unfall mit 2 Lkw, da ist die rechte Spur gesperrt. Geblitzt wird in Leipzig auf der Lützner Straße stadtauswärts, auf der Waldstraße und der Eisenbahnstraße. Allen unterwegs, gute Fahrt.
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15: Und jetzt mit Taylor Swift. Ich wünsche einen herrlichen Donnerstag. Hallo.

0: Schöner Song von Udo Lindenberg und Inga Humpe.
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0: Ta-ta-ta, da ist er.
1: Ta-ta-ta-ta. Heute wieder Eis gegessen?
0: Nee, heute gehe ich nicht Eis essen. Heute Tee mit Zitrone oder sowas und dann ab auf die Couch.
1: Was bist du nur für ein Weichei?
0: Ach, lass mich doch ein bisschen Weichei. Ich nehme mir dann ein gutes Buch. Ich löchere ja gerade auch alle, was sie gerade lesen so im Herbst. Du liest ja nur Biografien, oder?
1: Ich lese nur Biografien. Ich habe ganz viele davon zu Hause und ich lese wirklich nur im Urlaub. Ich finde sonst keinen Zugang zum Buch, aber ich setze mich dann an die Ostsee, an den Strand und dann lese ich. Und da schaffe ich in 14 Tagen auch wirklich 3 Bücher.
0: Okay, was war das letzte Gute?
1: Das letzte Gute war die Biografie von Falco und von Dieter Böhr von Maschine.
0: Aha, okay, dann ist das jetzt der Tipp von Roman
1: und
0: Knoblauch.
1: Olivia Jones, das war auch, das kann ich wirklich nur empfehlen, das ist ein kleiner Einblick in die Reeperbahn. Nicht, dass ich da irgendwie schon mal war, aber...
0: So was gefällt dir. Verstehe. Na dann, jetzt eine jugendfreie Sendung. Schönen Nachmittag.
1: Dir auch. Danke, Andrea. Bis morgen.

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18: Mit Lutz Escher. Leipzigs erster Nachkriegsbürgermeister Wilhelm Johannes Vierling wird trotz seiner Verdienste nicht durch eine Straßennennung geehrt. Der Stadtrat hat einen entsprechenden AfD-Antrag mit knapper Mehrheit abgelehnt. Vierling war im April 1945 von den Amerikanern als Stadtoberhaupt eingesetzt worden. Er hatte während der NS-Zeit unter anderem Widerstandskämpfer verteidigt. Wegen seiner ablehnenden Haltung zum Kommunismus setzten ihn die Sowjets bereits im Juli wieder ab. Linke, Grüne und SPD stimmten geschlossen gegen seine Würdigung. Das Leipziger Rathaus weist den nächsten Tempo-30-Abschnitt aus, diesmal im Südosten der Stadt. Florentin Oesterle mit den Einzelheiten.
16: Das neue Tempolimit gilt ab kommenden Montag in Moisdorf auf der Chemnitzer Straße zwischen Hölti-Straße und Palenweg. In dem Bereich seien sehr viele Schulkinder unterwegs, heißt es zur Begründung. In der Nähe befinden sich die Heinrich-Mann-Grundschule sowie die Oberschule Hölti-Straße. Empfohlen wurde das Ganze von der AG Schulwegsicherheit. Sie hatte sich die Gegebenheiten vor Ort nach Bürgerhinweisen genauer angeschaut.
18: Die Stadtreinigung ersetzt ab kommendem Jahr alle Papierwertmarken durch digitale Versionen. Der Erwerb ist dann ausschließlich über die App der Stadtreinigung möglich. Das hat eine Sprecherin des Entsorgungsbetriebs mitgeteilt. Die Gebühren für Leistungen wie die Sperrmüll- oder Elektroschrottabholung bleiben dabei unverändert. Noch vorhandene Wertmarken können auf den Wertstoffhöfen noch bis zum 30. Juni 2027 eingelöst werden. Die Deutsche Bahn muss anderen Verkehrsunternehmen auf hochbelasteten Fernstrecken vorerst doch keinen festen Anteil der Trassenkapazitäten freiräumen. Das hat das Verwaltungsgericht Köln entschieden. Es erklärte einen entsprechenden Beschluss der Bundesnetzagentur für rechtswidrig. Hintergrund ist der geplante Markteintritt des italienischen Eisenbahnunternehmens Italo ab 2028. Das Unternehmen hatte bei der Bundesnetzagentur Beschwerde gegen die Vergabe der ohnehin begrenzten Schienenkapazitäten eingelegt und bessere Rahmenbedingungen für neue Wettbewerber verlangt. Der Billigflieger Ryanair streicht sein Angebot in Deutschland zusammen. Das Unternehmen will im kommenden Winterflugplan rund 700.000 Sitzplätze weniger anbieten als vor einem Jahr. Als Gründe wurden die hohen staatlichen Gebühren sowie die exorbitante Luftverkehrssteuer in Deutschland genannt.
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20: Tara, tara, der Herbst ist da mit vielen, vielen Wolken, mit Regen und möglicherweise auch mit Gewitter. Und dieses Wetterchen, das wird uns in den nächsten Tagen begleiten. Die Nächte bleiben kalt und auch die Tageshöchstwerte liegen zwischen 14 und 15 Grad in den nächsten drei Tagen. Der Blick auf die Straßen. A9 Leipzig Richtung Berlin zwischen Kossig und Kleinmarzehns. 5 Kilometer Stau, hier dauert es circa eine Stunde. Länger. Und auf der A14 Leipzig Richtung Nossen, Auffahrt Leipzig Ost, defekter LKW in der Auffahrt. Geblitzt wird auf der Lützner Straße stadtauswärts, Antonienstraße stadtauswärts und zwar auf der Brücke, auf der Waldstraße und auf der Eisenbahnstraße. Danke fürs Melden und wo es geht, eine gute und sichere Fahrt.
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20: Achtung, morgen gibt es 1.000 Euro für Ihre Vereinskasse, wenn Sie Ihren Verein noch nicht angemeldet haben. Bitte ganz schnell nachholen, wie es funktioniert und was Sie mit den 1.000 Euro alles machen könnten. Ah, da sind wir gespannt. Die ganzen Infos dazu in ein paar Minuten. Jetzt heißt es Forever Young, I Want To Be, David Guetta, Ava Max und Alphabet.

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0: Der Robby! Robby Williams vertreibt uns ein bisschen die Herbstwolken am Himmel. Come on, dann. Trotz des Herbstwetters draußen und des nasskalten Pieselwetters wünsche ich Ihnen einen schönen Nachmittag. Mit Ihrem Herbstradio und gleich kommt, oh Gott, der Mann, der am Samstag tausende Herzen zum Schmelzen bringen wird. Er ist in Sachsen unterwegs, in Leipzig in der Arena. Brian Adams und Heaven hören wir gleich in voller Länge.
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0: Ja, der Herbst ist da, man merkt es, es regnet, es ist kalt, windig ist es und es kann durchaus auch mal ein Gewitter geben. Das bleibt uns erhalten, das Wetter in den nächsten drei Tagen, und es wird deutlich kühler. Der Blick auf die Straßen. A9 Leipzig Richtung Nürnberg zwischen Kreuzrippertal und Weißenfels. Achtung, liegen gebliebene Fahrzeuge auf der Standspur nach einem Verkehrsunfall. A9 Leipzig Berlin zwischen Fockerode und Kleinmarzehn. 7 Kilometer Stau. Hier dauert es eine Stunde länger. Und geblitzt wird hier bei uns in Leipzig auf der Lützner Straße stadtauswärts und auf der Antonienstraße ebenfalls stadtauswärts. Staus und Blitzer gern melden, kostenlos unter 03 mal 800 und die 4.

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2: Kygo, Khalid und Griffin. Save my love.
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Hier ist Ihr Lieblingsradio mit dem aktuellen Hit von Keiko und Save My Love. Ausverkaufte Bude. Am Samstag ist Bryan Adams zu Gast in der Arena Leipzig. Und für all jene, die keines der begehrten Tickets mehr abbekommen haben, am 14. August im nächsten Jahr kommt er nochmal nach Sachsen. Open Air in Dresden auf dem Theaterplatz vor der Semperoper. Und jetzt kommt's. Ab morgen 10 Uhr gibt's ganz offiziell die Tickets zu kaufen. Also, wenn Sie dabei sein wollen, ganz dick im Kalender anstreichen. 14.8. Bryan Adams live in Konzert in Dresden auf dem Theaterplatz. Und jetzt hören wir ihn, den kanadischen Schmusesänger Bryan Adams und

0: Sophia.
1: Halleluja, Alvaro Soler und Sophia, einen wunderschönen Donnerstagnachmittag.
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12: Mit Lutz Escher. Noch immer ist fast jeder 10. Mitarbeiter der Leipziger Stadtverwaltung überwiegend oder sehr unzufrieden mit seiner Arbeit. Das ist das Ergebnis einer Befragung im Sommer. Nathalie Feigl mit den Einzelheiten.
13: Es klingt negativ, aber eigentlich sind es sogar gute Nachrichten. Denn vor 3 Jahren hatten sich noch etwas mehr Befragte negativ geäußert. Der Wert sank immerhin von 11% auf 9%. Besonders glücklich seien viele Mitarbeiter mit den Arbeitszeitregelungen und der Zusammenarbeit im Team. Hier lag der Wert bei 84%. Angesichts der anhaltenden großen Arbeitsbelastung in der gesamten Verwaltung sei das besonders bemerkenswert, heißt es.
12: Der russische Journalist Roman Dobrochotow wird heute Abend in Leipzig mit dem Preis für die Freiheit und Zukunft der Medien ausgezeichnet. Der Gründer des Online-Nachrichtenportals The Insider hat unter anderem Hintergründe zum Abschuss der malaysischen Passagiermaschine über der Ukraine aufgedeckt. 2014 starben dabei knapp 300 Menschen. Außerdem hat er über die Vergiftung von Alexei Nawalny berichtet. Nachdem ihn die russischen Behörden als ausländischen Agenten eingestuft hatten, floh er aus dem Land. Heute arbeitet er aus dem Exil in Lettland.

0: Bauen ist in Sachsen teurer geworden. Wie das Statistische Landesamt mitteilte, lagen die Preise im August 6% über denen des gleichen Vorjahresmonats. Einen so starken Anstieg habe es zuletzt vor 3 Jahren gegeben. Verantwortlich seien dafür vor allem Lohn- und Materialpreiserhöhungen sowie gestiegene Transportkosten. Die Bundesregierung rechnet für dieses Jahr mit einem deutlich höheren Wirtschaftswachstum als bisher angenommen. 1,3% statt der im April erwarteten 0,5%. Als Gründe nennt das Wirtschaftsministerium vor allem Exporte, staatliche Investitionen und höhere Verteidigungsausgaben. Die Folgen des Iran-Krieges hätten die Wirtschaft weniger belastet als befürchtet. 10 Milliarden Euro Entlastung für kleine und mittlere Einkommen, das soll es mit den geplanten Änderungen bei der Einkommenssteuer geben. Bundesfinanzminister Lars Klingbeil hat seine Pläne heute im Bundestag verteidigt. Eine Familie mit 2 mittleren Einkommen und 2 Kindern werde in Summe über 600 Euro im Jahr mehr Geld in der Tasche haben, sagte Klingbeil. Er sprach von einem fairen Ausgleich. Kritik kommt aus der Opposition. Linken und Grünen gehen die Pläne nicht weit genug.
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3: Ja, das Wetterchen ist herbstlich. Temperaturen gehen nicht über 15 Grad hinaus. Es kann immer wieder mal Regen geben. Der Wind ist unangenehm und in der Nacht bleibt es kalt mit Temperaturen gerade mal so bei 7 Grad. Die nächsten 3 Tage sehen ähnlich aus wie heute. Also der Herbst ist angekommen. Der Blick auf die Straßen, Heinz-Rieck-Straße in beiden Richtungen. Stau an der Ampelkreuzung A9-Leipzig-Nürnberg zwischen Kreuz Rippachtal und Weißenfels. Gefahr durch 2 liegen gebliebene Fahrzeuge nach einem Verkehrsunfall. A9 Leipzig-Berlin zwischen Köselitz und Kleinmarzehns in beiden Richtungen. Unfall mit mehreren Fahrzeugen. Aktuell ist die Autobahn gesperrt. Empfohlene Umleitung U34, U35, U97. Und Blitzer auf der Lützner Straße und auf der Antonienstraße hier bei uns in Leipzig.
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3: Noch 2 Tage bis zur großen Tanz-WM hier bei uns in Leipzig. Und Let's Dance-Juror Joachim Lambi ist natürlich auch wieder mit dabei. Wir haben ihn getroffen und ein bisschen ausgequetscht, was er uns gesagt hat. Dazu gleich mehr um kurz nach 3.

0: Ja, der Tommy Grennan, der versüßt uns ein bisschen den Nachmittag. Little Bit of Love, apropos Liebe, gleich mit Donna und Leige Virgin.
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2: Joachim Lambi ist in der Stadt. Keine Sorge, die Wertungstafeln sind diesmal nicht mit dabei. Statt Zehnen und Einsen gab es von ihm trotzdem eine Bewertung, denn ich wollte wissen, wie Leipzig bei ihm so abschneidet.
3: Ich bin immer sehr gerne hier, weil die Menschen sind entspannt, es ist eine schöne Innenstadt, gerade auch wenn Weihnachtsmarkt ist demnächst wieder, es ist schöne Atmosphäre. Also ich fühle mich ja immer sehr, sehr wohl in Leipzig.
2: Am Samstag geht es für Lambi dann wieder aufs Parkett. Nicht als Tänzer, nicht als Juror, sondern als Moderator bei der Tanz-WM.
3: Ach, ich mache alles gerne. Ich moderiere unheimlich gerne Veranstaltungen, weil da ist man sehr nah in Kontakt mit dem Publikum, mit den Acts, die auftreten. Und bei Let's Dance, klar, das ist mein Job seit über 20 Jahren. Das mache ich super, super gerne. Aber ich moderiere auch sehr, sehr gerne.
2: Naja, also kommenden Samstag bei der Tanz-WM hat das auf jeden Fall Vorteile.
3: Also ich möchte manchmal nicht in der Haut der Wertungsrichter stecken, die sich dann entscheiden müssen, nämlich A, B, C oder dann doch D.
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0: Jo, gestört aber geil. Ich und du, wir sind wir und wir sind für Sie da.
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0: Was für ein Satz. Wahnsinn. Und das am Donnerstagnachmittag. So, gleich der aktuelle Hit von Harry Styles und American Girls.
2: American Girls.
0: So klingt der Sound für Leipzig, Stadt und Land. Gleich gibt's mehr davon.
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0: Der Herbst ist da und das mit der vollen Breitseite. 8 Grad werden es in der Nacht. Die nächsten 3 Tage sehen so aus wie heute. Viel Regen, viele Wolken und immer wieder mal Wind und Temperaturen bei maximal 15 Grad. Der Blick auf die Straßen. Hans-Dietrich-Straße in beiden Richtungen. Stau an der Ampelkreuzung Kotterweg. A9 Leipzig-Berlin zwischen Köselitz und Gleimarzins in beiden Richtungen. Vollsperrung nach dem Unfall. Empfohlene Umleitung U34, U35, U97. Aktuell gibt es da eine Stunde Wartezeit. A14 Halle-Nossen zwischen Messegelände und Kleinpösner. 8 Kilometer Stau, eine halbe Stunde Zeitverlust. Und A14 Leipzig Richtung Halle zwischen Kleinpösner und Leipzig-Ost. Der fette Stau. Danke fürs Melden.
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0: Und jetzt gibt's Lumix und Monster.

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1: Wie wäre es heute mal mit einem eleganten und stimmungsvollen Abend? Für alle Musikliebhaber wartet nämlich ein ganz besonderer Kulturgenuss im Gewandhaus. Das weltberühmte Gewandhausorchester lädt unter der Leitung von Stardirigent Daniel Barenboim zum großen Konzert ein. Lassen Sie den Tag mit zeitlosen klassischen Meisterwerken und herausragender Akustik im großen Saal ausklingen. Das Konzert beginnt heute um 19.30 Uhr im Gewandhaus direkt am Augustusplatz.
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Achtung Autofahrer, auf der Seenallee zwischen Markkleeberg und der B2 in Markkleeberg in beiden Richtungen schwerer Verkehrsunfall. Achtung, es sind Personen auf der Fahrbahn. Machen Sie besonders vorsichtig.

0: Jungs von Coldplay.
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2: Knapp daneben ist eben auch vorbei und genau das soll sich bei den KSW Eisfighters an diesem Wochenende ändern. Nach zwei engen Niederlagen zuletzt soll jetzt endlich wieder was Zählbares her. Morgen treffen die Leipziger auf den EHC Neuwied. Mit dem Gegner hat sich auch Eisfighters-Stürmer Daniel Fissner beschäftigt.
3: Neues Team in der Liga, zuletzt ein 6-Punkte-Wochenende eingefahren. Nicht so schlecht in die Saison gestartet. Genau, freuen wir uns drauf zu Hause.
2: Und die Rechnung für die Leipziger ist klar. Am liebsten wäre ihnen ein perfektes 6-Punkte-Wochenende. Dafür muss nach dem Spiel gegen Neuwied auch am Sonntag ein Dreier her. Dann geht's gegen Schlusslicht Herne.
3: Zwar sind die gerade das Schlusslicht in der Tabelle, aber das dürfen die nicht unterschätzen. Die Jungs können auch Eishockey spielen und wir freuen uns auf das Wochenende.
2: Also unsere Eisfighters gehen auf Punktejagd. Zuerst morgen im Annona Eisdome um 20 Uhr.
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16: Mit Lutz Escher. Ungewöhnliche Aktion in der Osthalle des Hauptbahnhofs und oben auf dem Querbahnsteig. Ab heute sind dort mehrere sogenannte Street-Racket-Felder zu sehen. Das Ganze wurde von dem sportbegeisterten Leipziger David Senf organisiert.
17: Samstag, Sonntag finden die ersten offiziellen deutschen Meisterschaften im Street-Racket auf dem Hauptbahnhof statt. Und noch kann man sich anmelden bis heute Abend. Einfach auf unsere Webseite gehen, www.streetracket-mitteldeutschland.de/German Open. Und dann kann man ohne Qualifizierung deutscher Meister werden.
16: Richtlinien dafür gibt es nicht, es dürfen sich alle anmelden, egal welches Alter. Für die Sanierung des ältesten Gebäudes des Schkeuditzer Ortsteils Glesin gibt es rund 500.000 Euro aus dem Förderprogramm Vitale Dorfkerne und Ortszentren im ländlichen Raum. Darüber hat der Landkreis Nordsachsen informiert. Die 1756 erbaute Schule soll in eine Begegnungsstätte umgebaut werden. Das Gebäude steht seit dem Auszug der Bibliothek 1993 leer. Mit der Aktion »Ein Fünftel ist nicht genug« haben Sachsens Obstbauern heute auf dem Theaterplatz in Dresden auf die aktuellen Probleme und Herausforderungen der Branche aufmerksam gemacht. Mit dabei war auch Stefan Beck von Becks Obsthof aus Röhrsdorf in der Gemeinde Dohna.
8: Wir wollen die Öffentlichkeit darauf aufmerksam machen, dass viel zu wenig einheimisches Obst einerseits in den Läden sind und dass es zu wenig Fokus bekommt. Man kann das gut verstehen, Zitrusfrüchte sind auch sehr lecker, aber dort, wo man die Wahl hat, zum Beispiel bei den Äpfeln oder Pflaumen oder Kirschen, sollte man doch auf regionales Obst mehr zurückgreifen.
16: Sachsens Obstbauern belasten vor allem die steigenden Kosten und die politischen Rahmenbedingungen für den regionalen Obstbau. Bundesfinanzminister Lars Klingbeil hat im Bundestag die geplante Einkommenssteuerreform verteidigt. Menschen mit kleinen und mittleren Einkommen könnten in den nächsten 2 Jahren um 10 Milliarden Euro entlastet werden, so der SPD-Chef. Finanziert werden soll das über einen neuen Spitzensteuersatz von 47% für Einkommen über 280.000 Euro. Der Literaturnobelpreis geht in diesem Jahr an die kanadische Dichterin und Autorin Anne Carson. Die schwedische Akademie in Stockholm würdigte damit ihr kühnes und erfinderisches Werk. Der Literaturnobelpreis gilt als wichtigste literarische Auszeichnung der Welt. Das Preisgeld liegt umgerechnet bei rund 1 Million Euro.
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19: Es herbstet da draußen, Temperaturen in der Nacht nur noch einstellig und auch die nächsten 3 Tage sehen nicht wirklich toll aus. Wenig Sonne, viele Wolken und immer wieder mal Regen und ein sehr frisch aufwehender Wind. Der Blick auf die Straßen, jetzt wird's wieder richtig voll. Auf der Hans-Strieg-Straße in beiden Richtungen Stau, Käthe-Kollwitz-Straße stadtauswärts Stau. Dann auf der Seenallee zwischen Markleberg und B2 in Markleberg in beiden Richtungen Behinderung nach einem schweren Verkehrsunfall und A9 Leipzig-Berlin zwischen Köselitz und Kleinmarzins Vollsperrung der Autobahn. Empfohlene Umleitung U34, U35, U97 Blitzer in Markleberg auf dem Goethesteig vor der B2. Danke fürs Melden.
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19: Kuscheln hilft gegen Herbstwetter und gegen Herbstdepressionen und richtig gute Musik. Und da haben wir eine ganze Menge von. Gleich Robin Schulz und James Blunt mit Okay, Christina Perry, Chain of Hearts. Und was machen wir jetzt mit Glockenbach und Tommy Walker? Na, wir fahren nach Hause. Vielleicht haben Sie ja gerade Feierabend, sind auf dem Weg nach Hause. Dann viel Spaß und gute Fahrt und fahren Sie vorsichtig und langsam. Es ist ja sehr nass draußen.

0: gonna be okay. Robin Schulz und James Blunt. Es geht in großen Schritten auf die Herbstferien zu. Ja. Und wir versüchen Ihnen das Ganze mit ein bisschen Musik aus den 80ern. Gleich Tina Turner, die großartige Künstlerin mit ihrem Mega-Hit aus dem Jahre 1989 in The Bass.
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2: 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Die haben beide am exakt selben Tag Geburtstag, nämlich am 5. Oktober. 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

0: Sweet Bad Psycho, hier ist die Lieblingsradio. Radio Leipzig. Gleich mit der wunderbaren Ballade von Joe End of Beginning. Das ist der Sound für Leipzig Stadt und Land. Gleich mehr davon.
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0: Der Herbst ist da. Wir merken es am Regen, an den Wolken und an den Temperaturen in der Nacht. Die liegen nur noch bei 7 Grad. Die nächsten 3 Tage sehr durchwachsen, sehr herbstlich. Und Temperaturen, na, so zwischen 14 und 15 Grad. Viel los in Leutsch draußen auf der Gustav-Esche-Straße Richtung Leutsch-Stau. Hans-Triegs-Straße in der Verlängerung statt ein- und auswärts Stau. Auf der Seenallee zwischen Markleberg und B2 in beiden Richtungen Stau nach Unfall. Personen sind auf der Fahrbahn und A9 Leipzig Richtung Berlin zwischen Köselitz und Kleinmarzins in beiden Richtungen Unfallvollsperrung. Die A9 Leipzig Richtung Berlin zwischen Forkrode und Brück 15 Kilometer Stau und A14 zwischen Messegelände und Kleinpösner 7 Kilometer Stau.
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0: die Ärzte. Männer und Frauen, wunderschönen Nachmittag. Hier ist Ihr Lieblingsradio. Gleich geht's weiter.
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20: Mit Lutz Escher. Großeinsatz für die Leipziger Feuerwehr am Mittag in Lößnig. Gegen 12 Uhr qualmte es plötzlich aus dem Keller eines Plattenbaus an der Willy-Bredel-Straße. Etwa 20 Personen wurden aus dem Haus evakuiert, dann ging aber alles ganz schnell. Eine halbe Stunde später waren die Flammen bereits gelöscht. 4 Bewohner seien leicht verletzt worden, heißt es. Brandursache und Schadenshöhe sind noch unklar. Leipziger Restaurants erhalten im bundesweiten Vergleich bei Google die mit Abstand besten Bewertungen. Das zeigt eine Untersuchung der Firma SumUp. Bewertet wurden Produktqualität, Preis-Leistungs-Verhältnis sowie Atmosphäre und Wartezeiten. Auf 2 landete Dresden. Am stärksten kritisiert worden seien die Lokale in Bochum, Aachen und Köln. Verglichen wurden über 200.000 Bewertungen von 615 Restaurants. Sachsens Obstbauern haben heute mit der Aktion »Ein Fünftel ist nicht genug« auf ihre schwierige Situation aufmerksam gemacht. Auf dem Dresdner Theaterplatz standen 5 Kisten, 4 davon waren leer, die 5. mit Obst gefüllt. Jörg Geitel vom Obstbauverband erklärt, was das bedeutet.
0: Wir haben in Deutschland leider nur noch einen Selbstversorgungsgrad aus eigener Produktion von knapp 20%. Und das sollen die leeren Kisten darstellen. Und die eine Kiste wird von den deutschen Obstbauern befüllt. Und das soll natürlich auch in Zukunft so bleiben. Ausschlaggebend sind natürlich die politischen Rahmenbedingungen. Deshalb stehen wir hier, um darauf aufmerksam zu machen, in welcher Krise wir sind. Das sind einmal die Preisgestaltung, aber auch natürlich die Kosten, die uns erdrücken. Und das ist insbesondere die hohen Arbeitskosten.
20: Die Einkommenssteuerreform von Finanzminister Lars Klingbeil war heute Thema im Bundestag. Was der SPD-Politiker plant, berichtet Jan-Henner Reitze.
21: Eine Familie mit 2 Kindern, in der beide Elternteile für ein mittleres Einkommen arbeiten gehen, habe durch die Reform 600 Euro mehr im Jahr zur Verfügung, argumentiert Klingbeil, der von einer Entlastung für die Mitte der Gesellschaft spricht. Finanziert werden soll das durch höhere Steuern für alle, die besonders viel verdienen.
20: Der Billigflieger Ryanair streicht sein Angebot in Deutschland zusammen. Das Unternehmen will im kommenden Winterflugplan rund 700.000 Sitzplätze weniger anbieten als vor einem Jahr. Das sei ein Rückgang um 10%. Als Gründe wurden die hohen staatlichen Gebühren sowie die exorbitante Luftverkehrssteuer in Deutschland genannt.
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22: Die Temperaturen in der Nacht liegen bei 7 Grad und die nächsten 3 Tage wirklich sehr durchwachsen, sehr herbstlich. Temperaturen bei maximal 14 Grad, es kann immer wieder mal Regen geben und der Wind ist extrem unangenehm. Viel los bei uns in der Stadt, bitte planen Sie überall viel Zeit ein. Es staut sich auf allen großen Straßen, auch auf der Seenallee zwischen Markkleeberg und der B2 nach einem Unfall. A9 Leipzig-Berlin zwischen Köselitz und Heimatzehn in beiden Richtungen. Vollsperrung nach einem Unfall. Empfohlene Umleitung U34, U35, U97. Momentan 14 Kilometer Stau. A14 Leipzig Richtung Halle zwischen Kleinpöstner und Leipzig-Ost Stau. Blitzer in Markkleeberg am Goethesteig vor der B2 Richtung Bornersche Straße, Tempo 30 Zone.
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22: Ein Sportturnier mitten im Hauptbahnhof gibt's nicht. Gibt's doch. Ab heute laufen in den Promenaden die D-Start German Street Racket Open. Wie das geht und warum ausgerechnet im Hauptbahnhof, das klären wir gleich mit unserer Reporterin Clarissa Kunert.

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1: Ein Schläger, ein Ball und ein Kreuz auf dem Boden. Mehr braucht's offenbar nicht für eine neue Sportart. Street Racket heißt das Ganze und erobert gerade den Leipziger Hauptbahnhof. Dahinter steckt David Senf.
2: Es ist wie Tischtennis auf der Straße. Wir nehmen Kreide, malen unsere Spielflächen auf der Straße einfach auf. Wir haben quasi einen Schläger und einen Softball. Und dann sind es ähnlich wie beim Tischtennis Formen, wo der Ball aufkommen muss, über die Mitte gespielt werden muss und so weiter und so fort. Street Racket ist ein Rückschlagspiel und ist super einfach, super niedrigschwellig. Das ist der Ansatz. Deswegen ist unser Slogan auch Anyone, Anytime, Anywhere.
1: Jeder, jederzeit und überall. Aber warum jetzt gerade im Hauptbahnhof?
2: Na, ich wollte ein Event machen, was wirklich viel Sichtbarkeit hat, weil uns das wichtig war, dass eben die Menschen Street Racket kennenlernen. Und dann habe ich einfach Center Management angeschrieben. Die haben sofort Ja gesagt. Und dann haben wir ineinander weg Gas gegeben, dass wir jetzt hier sein können.
1: Und wer jetzt neugierig geworden ist, die D-Start Street Racket Open werden an diesem Wochenende in der Osthalle am Hauptbahnhof ausgetragen. Und wer ganz mutig ist, Anmeldungen sind noch bis heute Abend möglich.
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0: Hello. Wird übrigens ganz oft beim Karneval verwendet, dieses Lied. 11.11. ist auch bald, fällt mir gerade ein. Noch Mensch, einen Monat, so. Also es wird garantiert kein Karneval-Hit, aber es ist eine tolle Nummer von Clock Clock Out of the Dark. Hören wir gleich in der nächsten halben Stunde.
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0: Der Herbst ist da. Temperaturen heute Nacht nur bei 7 Grad. Und die nächsten 3 Tage sehen sehr wechselhaft aus. Mal Sonne, mal Wolken, aber eben auch mal Regen und Gewitter. Alles haben wir dabei. Der Blick auf die Straßen, es lichtet sich langsam. Wir haben noch auf der Käthe-Kollwitz-Straße Stadtauswärtsstau und auf der Hans-Drie-Straße in beiden Richtungen an der Ampelkreuzung. Seenallee zwischen Markleberg und B2. Auch da Behinderungen nach einem Unfall. A9 Leipzig-Berlin zwischen Vockerode und Kleinmarzins. 8 Kilometer Stau. Hier dauert es eine halbe Stunde länger. Und A14 Richtung Halle zwischen Kleinpöster und Leipzig-Ost ebenfalls Stau. Und A9 Richtung Berlin im Schkolzer Kreuz Überleitung zur A14 Richtung Leipzig. Unfall im Kurvenbereich. Danke fürs Melden.
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0: Und da gibt's das Neueste vom Sport. Heute wieder mit Florentin Oester, der Feuer Musik. Schmucke Mucke mit Mark Foster, Memories and Stories.
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0: Hier ist Florentin Oesterle.
1: Für unsere Handballerin des HCL hat es erneut keine Punkte in der Bundesliga gegeben. Die Leipzigerin verloren auch das 5. Spiel, und zwar gegen Metzingen mit 27:32. Die Handballer vom STDRFK wollen es heute in der 2. Liga besser machen und an der Tabellenspitze dranbleiben. Dafür braucht es in knapp 2 Stunden einen Heimsieg gegen TuS Lübbecke. Leipzigs Außenspieler Stefan Peter ist zuversichtlich.
2: Ansonsten glaube ich einfach trotzdem, dass wir eine enorme Klasse in der Mannschaft haben, mit der wir jeden schlagen können, wir unsere Leistung bringen. Und vielleicht haben wir jetzt noch einmal mehr gemerkt, dass wir zu jedem Spiel unsere Leistung komplett bringen müssen oder sogar ein bisschen mehr und uns in jedes Spiel reinkämpfen müssen, jedes von Anfang an annehmen müssen, so wie es ist. Und dementsprechend bin ich mir sicher, wir werden gewinnen.
1: Anwurf in Leipzig ist um 19.30 Uhr. Am Wochenende geht's in Hinterzarten im Schwarzwald um die Titel bei den deutschen Sommermeisterschaften in der nordischen Kombination. Gesprungen wird auf Matten, gelaufen wird auf Skirollern. Mit dabei ist auch Jenny Novak aus Soland an der Spree. Für die Oberlausitzerin ist es nach gesundheitlichen Problemen der erste komplette Wettkampf der Saison.
3: Ich freue mich erstmal, wieder einen Wettkampf zu haben. Deutsche Meisterschaft ist eh immer voll interessant. Hinterzarten ist jetzt zwar nicht so meine Lieblingsschanze, aber mal schauen. Ich werde natürlich mein Bestes geben und hoffe natürlich, einen guten Einstiegswettkampf sozusagen zu machen.
1: Bei den Männern geht David Mach als Favorit ins Rennen. Der 24-Jährige vom TSV Buchenberg hat den Sommer Grand Prix in der Gesamtwertung gewonnen. Los geht's am Samstagvormittag. Erst wird gesprungen. Am Nachmittag geht's dann auf Skirollern durch Hinterzarten. Und wir blicken für die Kombinierer schon mal in Richtung Winter. Ende November startet in Ruka in Finnland die neue Weltcup-Saison. Beim ATP Masters in Shanghai hat Jan-Lennard Struff den Sprung in die 2. Runde geschafft. Der 36-jährige Tennisspieler setzte sich glatt mit 6:4 und 6:4 gegen den Spanier Martin Landaluce durch. Und jetzt gibt's die schnelle Chance auf Revanche. Struff tritt erneut auf Daniel Medvedev. Gegen den Russen hatte er erst am Samstag im Achtelfinale von Peking verloren.
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0: Block. Out of the Dark.
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13: Mit Lutz Escher. Ungewöhnliche Aktion in der Osthalle des Hauptbahnhofs und oben auf dem Querbahnsteig. Ab heute sind dort mehrere sogenannte Street-Racket-Felder zu sehen. Das Ganze wurde von dem sportbegeisterten Leipziger David Senf organisiert.
14: Samstag, Sonntag finden die ersten offiziellen deutschen Meisterschaften im Street-Racket auf dem Hauptbahnhof statt. Und noch kann man sich anmelden bis heute Abend. Einfach auf unsere Webseite gehen, www.streetracket-mitteldeutschland.de/German Open, und dann kann man ohne Qualifizierung deutscher Meister werden.
13: Richtlinien dafür gibt es nicht, es dürfen sich alle anmelden, egal welches Alter. Der russische Journalist Roman Dobrokhotov wird heute Abend in Leipzig mit dem Preis für die Freiheit und Zukunft der Medien ausgezeichnet. Clarissa Kunert erklärt warum.
15: Dobrokhotov ist Gründer des unabhängigen Nachrichtenportals The Insider. Er hat unter anderem die Hintergründe zum Abschuss der malaysischen Passagiermaschine über der Ukraine aufgedeckt. 2014 starben dabei knapp 300 Menschen. Außerdem hat er über die Vergiftung von Alexei Nawalny berichtet. Nachdem ihn dann die russischen Behörden als ausländischen Agenten einstuften, floh er aus dem Land. Heute arbeitet er aus dem Exil in Lettland.
13: 4 von 10 Studenten in Sachsen geht es gesundheitlich oder psychisch nicht gut. Das zeigt eine aktuelle Umfrage der Barmer. Demnach berichten rund 42% der Befragten von einem schlechten oder eingeschränkten Wohlbefinden. Als Hauptursachen werden vor allem finanzielle Sorgen sowie der hohe Leistungsdruck und die Anforderungen des Studienalltags genannt. Die Barmer fordert deshalb, die Gesundheitsförderung an den Hochschulen stärker in den Fokus zu rücken. Bundesfinanzminister Lars Klingbeil hat im Bundestag die geplante Einkommenssteuerreform verteidigt. Menschen mit kleinen und mittleren Einkommen könnten in den nächsten 2 Jahren um 10 Milliarden Euro entlastet werden, so der SPD-Chef. Finanziert werden soll das über einen neuen Spitzensteuersatz von 47% für Einkommen über 280.000 Euro. Der Literaturnobelpreis geht in diesem Jahr an die kanadische Dichterin und Autorin Anne Carson. Die schwedische Akademie in Stockholm würdigte damit ihr kühnes und erfinderisches Werk. Der Literaturnobelpreis gilt als wichtigste literarische Auszeichnung der Welt. Das Preisgeld liegt umgerechnet bei rund 1 Million Euro.
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15: Ja, es ist grau und nass, aber der Regen lässt immer mehr nach und die Wolken lockern langsam auf. In der Nacht bleibt es trocken bei einem nur leicht bewölkten Himmel und Werten um die 7 Grad. Morgen geht's dann genauso weiter, auch wenn da die Sonne immer mal wieder durchkommt und abends verliert sie dann den Kampf und der Regen setzt ein. Am Wochenende geht's genauso weiter, Temperaturen um die 14 Grad. Und ein Blick auf die Straßen, ein Hallo an alle Autofahrer. Fahren Sie bitte vorsichtig im Kreis Leipzig-Seenallee zwischen Markleberg und B2 Markleberg-Unfall. Bis auf Weiteres ist dort gesperrt. Außerdem Achtung auf der R9 Leipzig Richtung Berlin, Schkeuditzer Kreuz Überleitung zur A14 Richtung Leipzig, Unfall im Kurvenbereich. Blitzer sind uns keine gemeldet. Sollten Sie trotzdem welche gesehen haben, dann melden Sie uns das kostenlos an die 03x800 und die 4.
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20: Hi, ich bin Nathalie Feigl und er spielt gerade seine erste Arena-Tour in Nordamerika. Aktuell ist er gerade in Kalifornien und in einem Monat dann in seiner Heimatstadt New York. Für uns spielt er aber extra in Leipzig live und in Farbe, also so halb. Hier ist Somba mit Homewrecker.

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2: Es ist Donnerstagabend und wir haben ein Date in der Tanzschule. Oliver und Tina in den Godesarkaden. Der Oliver Thalheim. Schön, dass du dir zwei Tage vor der Tanz-WM nochmal Zeit nimmst. Ich glaube, jetzt geht so die richtige heiße Phase los und du siehst toll aus. Ich sag wieder nicht, die Klamotten wurden heute rausgelegt. Egal, du hast immer, du gehst auch immer vorher einkaufen. Wir haben einen gemeinsamen Freund bei Bräuniger, und da treffen wir uns immer regelmäßig und gerade wenn die großen Events anstehen, dann sieht man sich da mal mit der Einkaufstüte.
3: Ich kann es doch auch nicht ändern, wenn ich die Nachricht bekomme, hier, es ist wieder was Neues da, du musst vorbeikommen. Naja, was soll man denn machen? Nein, aber es macht ja auch Spaß und man will ja auch, das kommt ja auch dazu, tanzen ist ja auch irgendwo ein ästhetischer Sport, auch die Gäste, muss man ja auch sagen, die zu uns zur Tanz-WM kommen, die machen sich ja auch schick. Und deswegen ist das natürlich wichtig, dass wir uns auch schick machen. Das gebührt ja der Respekt.
2: Ich habe irgendwann mal ein Problem gehabt, dass ich meine ganzen Anzüge, Hemden nicht mehr unterbekomme. Und ich möchte auch nicht wegschmeißen. Wie ist es bei dir?
3: Ja, das ging mir auch so. Und irgendwann habe ich mal gelesen, Social Media, Tag ein, Tag aus, dass man immer, wenn man was Neues kauft, muss man was Altes wegwerfen. Und das habe ich jetzt echt mal durchgezogen. Das tut einem total leid. Aber es gibt natürlich, darf man das jetzt sagen, auch gute Verkaufsplattformen, dass eben nichts weggeworfen wird, dass man natürlich auch nachhaltig dann das auch weitergibt. Und das ist okay.
2: Was zieht man jetzt am Samstag zur Tanz-WM an, wenn man Gast ist und eines der begehrten Tickets hat?
3: Ja, da sollte man sich schon schick machen. Also der Dresscode ist dann schon langes Abendkleid für die Damen und die Männer gern im Smoking. Natürlich Anzug ist auch okay. Und man muss natürlich immer schauen, es gibt natürlich auch die Tänzer, die nun jede Gästetanzrunde mitnehmen wollen. Die werden dann auch was haben zum Ablegen, also dass man noch eine Weste drunter hat, damit man natürlich dann trotzdem den Stil etwas wahrt, aber das Jackett ablegen kann, weil dann richtig getanzt werden soll.
2: Olli, ich gehe mal davon aus, dass am Samstag der Tanz für die Gäste mit einem langsamen Walzer begonnen wird.
3: Das soll es schon so sein. Wollen wir den jetzt auch nehmen? Was sagst du?
2: Ja, er beginnt mit rechts, sie mit links.
3: Das ist richtig. Ich glaube, das läuft für den Samstag. Und jetzt verraten wir aber noch, wir nehmen den Titel If You Don't Know Me By Now von Simply Red.
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3: Zwei Tage noch bis zur diesjährigen Tanz-WM in den Standardtänzen. Wir sind zu Gast bei Oliver und Tina. Der Oliver Thalheim, Mitveranstalter und Mitmoderator neben Joachim Lambi. Völlig tiefenentspannt, freut sich natürlich auf das Highlight. Mein lieber Olli, vielleicht kannst du mal ganz kurz mal erklärt. Es gibt ja zwei Varianten bei den Weltmeisterschaften. Einmal die Standardtänze und dann die lateinamerikanischen Tänze. Unterscheiden sich auch ein bisschen so die Geister. Die einen finden das eine gut, die anderen das andere. Was ist so dein Favorite?
4: Naja, ich bin ein bisschen vorbelastet, weil wir mit Tina immer Standard getanzt haben und auch unsere Erfolge gefeiert haben. Aber Latein ist auch toll. Also Standard ist natürlich sehr elegant, aber auch sportlich. Der Quickstep ist, hat so eine Geschwindigkeit bekommen mittlerweile. Also tolles Tanzen, tolle Paarharmonie, wenn die Paare halt über die ganze Tanzfläche einnehmen. Aber klar, Latein, muss man nichts dazu sagen. So eine Cha-Cha, so eine Samba, das ist schon auch Körperbeherrschung ohne Ende. Es ist beides toll und deswegen machen wir es ja auch. Ein Jahr in Leipzig Latein, ein Jahr Standard im Wechsel.
3: Und der internationale Tanzsportverband, der klopft jedes Jahr aufs Neue an, weil natürlich alle wissen, in Leipzig organisiert man das Ding auf höchstem Niveau und deshalb kommen eben auch alle großartigen Künstler.
4: Ja, und man muss den Dank aber auch weitergeben an das Publikum, weil das ist tatsächlich so, wir haben immer die O-Töne, immer das Feedback, dass das Publikum einfach genial ist, der Applaus, die Stimmung, das ist halt, ja, da ist Leipzig schon richtig weit vorn.
3: So, bevor wir jetzt gleich nochmal darüber plaudern, was man alles selber noch erleben kann, lass uns mal zur nächsten Musi schreiten.
4: Das wird ein Disco Fox, der wird am Samstag garantiert auch dabei sein, auch in der Gäste, also nicht im Wettkampf, da gibt es doch keine Weltmeisterschaft bei uns in Leipzig, aber die Gästetanzrunde. Shut Up and Dance, Walk the Moon, ein toller Titel.
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2: Die Tanzweltmeisterschaften am Samstag hier bei uns auf dem neuen Messegelände. Unser Thema heute in der Tanzstunde mit Oliver und Tina. Lieber Olli, das ist ein logistischer Mega-Aufwand, die Messehalle so herzurichten, dass es am Ende eine große Tanzarena wird. Auch die ganze Weltmeisterschaft wird im Fernsehen übertragen, zur besten Sendezeit 2015. Wie viele Leute, wie viele Gewerke habt ihr da unter einem Hut zu bekommen?
3: Boah, das kann ich gar nicht so richtig aufzählen, aber dieses Jahr, wie du gerade sagst, ist es nochmal mehr geworden. Da steht Live-Übertragung 20.15 Uhr in der Primetime, nenne ich es jetzt einfach mal. Da haben wir nochmal ganz andere Kamerasets. Also wir haben quasi eine Spider-Cam, die man eben aus dem Fußball auch kennt. Wir haben Steadicams. Also du kennst es ja auch. Wahnsinn, was da alles jetzt am Start ist. Also ich kann die Gewerke gar nicht mehr zusammenzählen und ich habe es auch gar nicht mehr im Überblick, weil natürlich jeder seinen Bereich da auf dem Schirm hat. Und am Ende, wenn wir da in einer Produktionsbesprechung sitzen, boah, ja, ist das jetzt schon langsam Endgegner-Level.
2: Was überwiegt denn jetzt aktuell bei dir, die Vorfreude auf die WM oder wenn alles vorbei ist und alles glatt gelaufen ist, der Gedanke daran?
3: Nein, jetzt die Vorfreude. Die hat zwar in der letzten Woche war es nochmal kurz so eine kleine Delle drin, weil natürlich nochmal alles auf einen eingeprasselt ist und da fehlte noch dies und da fehlte noch jenes und dann muss da noch ein paar nachgemeldet werden oder ein paar sagt ab aus Krankheitsgründen, also die üblichen Themen. Aber jetzt kann man ganz kurz Luft holen und jetzt kommt das Genießen.
2: Morgen sind die Proben, am Samstag Vormittag kann man aber noch Karten bekommen und da das Schöne ist, da sieht man ja schon mal die ganzen Athletinnen und Athleten auch.
3: Ja, und ich kann auch verraten, man sieht auch sogar die Show-Acts, also das heißt, die Weltmeisterformation ist auch schon da, sie wird auch am Nachmittag tanzen, hat sie uns versprochen, den Let's Dance-Sieger werden wir schon nachmittags sehen, also das wird nachmittags schon richtig cool.
2: Karten bekommt man wo kurzfristig?
3: Einfach an jeder Vorverkaufsstelle oder tanzschule-leipzig.de bei uns direkt nochmal anklingeln.
2: Und als kleine Einstimmung gibt es jetzt was ganz, ganz Tolles, nämlich Bachata.
3: Genau, auch wieder ein Tanz, den wir nicht bei der WM sehen, aber ein toller Tanz. Obsession von Aventura.
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3: Taylor Swift. I knew it, I knew you.

0: Das ist der Sound für Leipzig Stadt und Land und gleich hören wir den DJ Regard und seinen Hit Ride It. Der Albaner ist 2019 einfach durch einen TikTok berühmt geworden und ich finde, dadurch sieht man mal wieder, welche Macht Social Media mittlerweile hat.
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2: Ja, der Regen scheint für heute langsam abzuziehen, die Wolken lockern auf und in der Nacht bleibt es trocken bei um die 7 Grad. Der morgige Tag startet dann noch sonnig, aber am Abend kommt dann neuer Regen und die Temperaturen pendeln sich dann um die 14 Grad ein. Samstag und Sonntag bleibt es dann weiter wechselhaft, windig und schauerig bei um die 15 Grad. Und der Blick auf die Straße, Kreis Leipzig-Seenallee zwischen Markkleeberg und B2 Markkleeberg-Unfall, dort ist bis auf Weiteres gesperrt. Außerdem habe ich noch eine Meldung von der A9 Leipzig Richtung Berlin. Schkeuditzer Kreuz Überleitung zur A14 Richtung Leipzig, Unfall im Kurvenbereich. Blitzer sind uns bisher keine gemeldet. Sie haben noch welche gesehen, dann gerne einfach kostenlos an die 03x800 und die 4.
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3: Beine lockern und Lautstärke hoch. Ich bin Nathalie Feigl und wir tanzen jetzt weiter durchs Programm.

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1: Die diesjährigen Tanzweltmeisterschaften in den Standardtänzen. Wieder ein weiteres sportliches Highlight hier bei uns in Leipzig. Organisiert seit vielen, vielen Jahren von der Tanzschule Oliver und Tina. Kannst du dich, lieber Olli, noch an die allererste Weltmeisterschaft erinnern? Und vor allem, mit welchem Gefühl du da an diese Mammutaufgabe gegangen bist?
2: Na, die allererste, da können wir uns dran erinnern, weil wir haben ja noch aktiv getanzt.
1: Das war der Vierter geworden, glaube ich.
2: Ja,
1: ne?
2: Genau. Das war ja unsere letzte WM, die wir dann auch aktiv getanzt haben in Leipzig. Und das war natürlich sensationell. Das war so Gänsehaut-Feeling, weil natürlich 2000 Gäste einen nach vorn geschrien haben. Und das bleibt einfach im Kopf. Die erste Organisation haben wir tatsächlich dann 2014 übernommen. Da waren wir dann als alleinige Organisatoren unterwegs. Und das weiß ich auch noch wie heute. Und dann ist jedes Jahr geflogen. Und jetzt sind wir schon fast gedanklich bei 2027 so ungefähr.
1: Hat die Tina gesagt, Olli, du hast eine Meise, wir sind eine Tanzschule und kein...
2: Ach, das sagt sie regelmäßig. Also nein, also tatsächlich, man hat immer coole Ideen und wie du schon richtig sagst, man muss natürlich schauen, die Tanzschule, das ist das Wichtige, unser Team, das ist absolut wichtig und das Ganze, die Tanz-WM, das Dance-Festival, das kommt oben drauf.
1: Vielleicht nochmal ganz kurz auf den Samstagvormittag und Nachmittag geblickt. Da gibt es ja noch Tickets, Resttickets für ein tolles Showprogramm. Du hast es schon mal ganz kurz anklingen lassen. Was erlebt man da?
2: Ja, man sieht eben alle Weltmeisterpaare. Man sieht Joachim Lambi, wir moderieren schon am Nachmittag gemeinsam. Und es gibt auch die Weltmeisterformation. Also Formationstanz ist ja auch ein ganz tolles Thema. Die Bremer Formation wird da sein. Und der aktuelle Let's Dance-Sieger wird auch am Start sein. Also wir haben schon nachmittags ein volles Programm, aber für den Zuschauer sensationell.
1: Jetzt gibt es einen tollen Titel aus den 90ern, so ein One-Hit-Wonder von Lou Bega.
2: Hat er eigentlich noch einen zweiten Titel gehabt?
1: Ich weiß nicht so erfolgreich.
2: Ah, okay. Aber Mambo Number 5, ich glaube, das kennt jeder, oder? Wenn der erste Takt losgeht, dann weiß man Bescheid.
1: Und er beginnt mit rechts und sie mit links.
2: Ja, schade, aber bestimmt, wenn man kreativ
1: ist. Ist Level 2 oder was jetzt?
2: Ja, wenn man kreativ ist, kann man auch mit dem Fuß anfangen. Du kannst alles. Ja,
1: Dankeschön.
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2: Der weltmeisterschaftliche Countdown, der läuft. 2 Tage noch, dann wird getanzt. Und zwar in den Standardtänzen, die Tanz-WM. Und nochmal der Hinweis, es gibt noch Tickets für das Vormittags- und das Nachmittag. Auch die meisten, die dann am Abend auftreten werden, dabei sind. Joachim Lambi wird dabei sein. Oliver Thalheim wird mit ihm zusammen gemeinsam moderieren. Lass uns mal, lieber Olli, aber ganz schnell auf Weihnachten schauen. Die Zeit rast, ja. In 2 Monaten.
3: Boah, ist schon wieder fast so.
4: Es ist schon wieder Weihnachten, ey, Wahnsinn. Ja, das
2: aber
4: stimmt.
2: So Geschenke in Form von Tanzgut oder Tanzkursgutschein, die sind der absolute Renner.
4: Ach du, das funktioniert immer. Also ist ja erschreckend, dass wir schon an Weihnachten denken, aber du, es ist so. Und Tanzkurse werden auch seit einigen Jahren sehr, sehr gern verschenkt. Am Ende des Tages kann man aber auch Tickets verschenken, also es geht alles. Aber klar, so ein Tanzkurs, ich glaube, damit rechnet die Frau dann auch nicht. Ne? Wenn der Mann um die Ecke kommt und sagt, ey, ich habe hier einen Tanzkurs zu Weihnachten, das ist schon cool.
2: Aber ich glaube, es sind eher die Frauen, die Tanzkurse für die Männer kaufen, oder?
4: Das würde ich gar nicht so sagen. Also es sind schon viele Männer, die dann auch am 24. früh nochmal bei uns im Büro um die Ecke kommen. Ja, ja, klar. Und das hat sich etwas entspannt, weil jetzt gibt es ja Print at Home. Also man kann natürlich von zu Hause ganz entspannt den Tanzkurs jetzt auch ausdrucken. Aber da gibt es schon viele Männer, die da um die Ecke kommen und dann auch immer sagen, boah, meine Frau rechnet gar nicht damit. Also ich glaube, die haben dann alles richtig gemacht.
2: Ja. Ich hatte auch mal den Versuch gestartet und habe meine beiden Töchter gefragt, weil du kennst sie ja auch. Ja. Die sind ja auch durch deine Schule gegangen, zumindest die Große. Und die haben gesagt, das würde Mama nie machen.
4: Und? Was ist passiert?
2: Ich habe keinen Gutschein. Ich hätte mal wirklich Bock darauf, weil wenn ich das so sehe, ich erlebe es ja, wir machen ja einen Taucher auch immer so einen Ball ehrenamtlich. Und dann kommen die wirklich aus der Tanzschule mit Zylinder und Frack und Tanzkleid. Ja, und dann denke ich immer, geil.
4: Das ist schon cool. Und man macht eben was gemeinsam. Das ist eben auch toll, dass nicht der eine geht zum Tennis, der andere geht zum Yoga. So, man geht halt gemeinsam. Und dann entwickelt sich ja auch so ein Gruppengefühl, wenn man so einen Tanzkurs macht, links und rechts die Paare. Das sind ja auch alle total sympathisch. Ja. Das ist cool.
2: Und ich weiß noch, als ich meine Tochter und ihre Cousine immer abgeholt habe bei den Goldisack hatten und die hat das nie wieder verlernt. Ich gebe dir mal die Nummer von meiner Frau und du kannst dir mal einreden, mach doch mal deinen Mann ein tolles Geschenk.
4: Ja, vielleicht machen wir es bei euch andersrum, genau, dass sie dir den Tanzkurs schenkt.
2: So, was haben wir jetzt noch Schönes Musikalisches im Angebot?
4: Boah, ein Tango, den gibt es tatsächlich auch im Grundkurs, aber der ist schon ein bisschen kniffliger. Ist aber ein toller Titel, Santa Maria von Gotan Project, war so eine Neuauflage, um den Tango wieder modern zu bekommen.
2: Und er beginnt mit rechts, mit der Rose.
4: Nee, ich glaube, heute haben wir es nicht mehr raus. Nee, heute wird es nichts mehr mit dem Fuß.
2: Dann jetzt viel Spaß beim Tango.
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2: Es ist unser letztes Gespräch, Olli, vor der Tanz-WM Standardtänze am Samstag auf der neuen Messe. Alle sind schon in Vorfreude. Natürlich auch die Tanzschule Oliver und Tina. Und da werden auch alle mit anfassen. Die ganzen Tanzlehrerinnen und Tanzlehrer. Auch viele Jugendliche, die normalerweise ein bisschen das Tanzen lernen. Also das ist, die ganze Mannschaft steht hinter diesem Projekt.
3: Ja, da sind wir alle am Start. Und da sind wir auch ganz dankbar, weil gerade das gesamte Team, ob jetzt unser Tobi da an der Musik steht oder Daniel das Licht mitmacht. Also Elli und Alida koordinieren die Helfer. Das ist einfach Wahnsinn und ohne das Team würde es nicht funktionieren.
2: Wann geht's am Samstag los?
3: Ja, also wir sind schon seit früh um 9 natürlich am Start, aber für die Gäste ist 12 Uhr Einlass und 12.30 Uhr geht's mit dem Warm-up los und dann ja bis 15.30 Uhr die Nachmittagsveranstaltung.
2: Und nochmal der Hinweis, es gibt noch Resttickets für das Nachmittagsprogramm und da bekommen Sie wirklich alles zu sehen, was dann auch am Abend Rang und Namen hat und aufläuft.
3: Absolut. Also man hat das volle Programm und selbst eine kurze Gästetanzrunde haben wir eingeplant für den Nachmittag. Also selbst dann kann man mal auf die Tanzfläche.
2: Kommen dann auch Leute und nach der Tanz-WM und sagen, ich habe mir das angeguckt, ich möchte das jetzt auch ganz gern mal erlernen?
3: Ja, da haben wir auch ganz, ganz viele, die dann eben den Tanzkurs danach buchen. Aber die meisten sind tatsächlich so, dass die am Abend schon wissen wollen, wo gibt es die Tickets für nächstes Jahr. Ach, also das schön. Ist immer total cool. Und das freut uns natürlich auch, dass wir dann für uns denken, okay, dann haben wir auch ein bisschen was richtig gemacht.
2: Wenn jetzt alles vorbei ist und dann die Sieger gekürt wurden, kommt dann Joachim auch mal zum Publikum, weil jeder möchte natürlich auch ganz gerne mal ein Foto machen, vielleicht auch mal mit den neuen Weltmeistern.
3: Klar, also er kann sich schon während der Veranstaltung kaum retten, weil sobald wir da Moderationspause haben, geht's schon los und alle kommen und sagen, boah, ein Selfie. Und dann ist Joachim natürlich auch super sympathisch und sagt, na klar, wir machen das jetzt. Also außer wenn wir dann kurz auf die Fläche wieder müssen, dann müssen wir dann schon mal sagen, so jetzt mal ganz kurz Abbruch. Aber ansonsten erfüllt er alle Wünsche.
2: Ich drücke euch ganz, ganz fest die Daumen und bin mir ziemlich sicher, das wird wieder ein Mega-Erfolg.
3: Vielen Dank, lieber Roman. Es war wieder eine tolle Zeit hier bei dir. Nein, du bist ja bei uns.
2: Ja, es ist egal.
3: Ist egal.
2: Mein Haus ist auch dein Haus.
3: Richtig, genau. Wir wissen schon gar nicht mehr vor der WM, wo wir sind. Das ist ja unglaublich.
2: Aber weißt du noch, was wir jetzt spielen? Ich glaube, The Boss Hoss kommt jetzt.
3: Ja, es ist ein Foxtrot-Quickstep, weil passt nochmal zur Standard-WM. Don't give me that. Und ich sag auch vielen lieben Dank fürs Zuhören. Bis zum nächsten Mal.
0: Danke, Olli. 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

0: Ich bin Nathalie Feigl und verabschiede mich jetzt erstmal wieder von Ihnen. Tanzen Sie noch gut durch den Abend oder machen Sie es sich bei dem Herbstwetter schön gemütlich zu Hause. Tschüss!
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9: Mit Lutz Escher. Leipziger Restaurants erhalten im bundesweiten Vergleich bei Google die mit Abstand besten Bewertungen. Das zeigt eine Untersuchung der Firma SAMAP. Bewertet wurden Produktqualität, Preis-Leistungs-Verhältnis sowie Atmosphäre und Wartezeiten. Auf 2 landete Dresden. Am stärksten kritisiert worden seien die Lokale in Bochum, Aachen und Köln. Auf dem Dresdner Theaterplatz haben heute Obstbauern aus ganz Sachsen auf die schwierige Situation ihrer Branche aufmerksam gemacht. Dabei ging es auch um die Frage, welche Maßnahmen die Politik ergreifen kann, um die Betriebe zu unterstützen. Simona Lang ist Vorsitzende im Ausschuss für Umwelt und Landwirtschaft im Sächsischen Landtag. Ihr ist wichtig,
10: gerade was Energiekosten betrifft, dort Gespräche zu führen mit den Energiekonzernen, aber auch was das Thema Wasser betrifft. Das nächste ist auch, den Verbraucher zu animieren und zu sagen, heimisches Obst, das hat keine weiten Transportwege, also es hat auch einen Öko-Fußabdruck. Dritte ist, dass ein Apfel im Grunde genommen alles enthält, also Thema Gesundheit, was man braucht. Und da braucht man nicht Kilo Beeren zu essen, sondern einen Apfel pro Tag und dann ist man schon mit dabei.
9: In der zweiten Handball-Bundesliga trifft der SCD HFK in einer guten halben Stunde auf den TuS N Lübbecke. Auf die Leipziger wartet laut Trainer Frank Karstens eine dicke Herausforderung.
11: Also ich würde mal davon ausgehen, dass die mit dem Schwerlasttransporter kommen. Die bringen auf jeden Fall ein paar Kilos mit. Ein paar Kilos mehr als andere Teams vielleicht. Körperlich präsentes, ja, Abwehrbollwerk, kann man sagen. Sehr kämpferische Mannschaft, zeigt sich auch in den Zeitstrafen. Also das wird eine haarige Aufgabe.
9: Heute Abend steht nicht nur der Sport im Mittelpunkt. Der DHFK spielt in pinken Trikots, um auf das Thema Brustkrebs aufmerksam zu machen. Los geht's in der Arena um 19.30 Uhr. Die Einkommenssteuerreform von Finanzminister Lars Klingbeil war heute Thema im Bundestag. Was der SPD-Politiker plant, berichtet Jan-Henner Reitze.
12: Eine Familie mit zwei Kindern, in der beide Elternteile für ein mittleres Einkommen arbeiten gehen, habe durch die Reform 600 Euro mehr im Jahr zur Verfügung, argumentiert Klingbeil, der von einer Entlastung für die Mitte der Gesellschaft spricht. Finanziert werden soll das durch höhere Steuern für alle, die besonders viel verdienen.
9: Der Billigflieger Ryanair streicht sein Angebot in Deutschland zusammen. Das Unternehmen will im kommenden Winterflugplan rund 700.000 Sitzplätze weniger anbieten als vor einem Jahr. Das sei ein Rückgang um 10%. Als Gründe wurden die hohen staatlichen Gebühren sowie die exorbitante Luftverkehrssteuer in Deutschland genannt.
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14: Ein Regengebiet zieht von Westen nach Osten durch. In der Nacht Tiefstemperaturen zwischen 8 und 3 Grad. Frischer Wind. Morgen zunächst etwas Sonnenschein, später dichte Wolken. Am Abend Regen bis 16 Grad. A4 Dresden Richtung Chemnitz stockt zwischen Dreieck-Nossen und Siebenlehen nach einem Unfall. Auf der A9 Richtung Nürnberg 2 Kilometer Stau zwischen Kreuz Rippachtal und Naumburg. Und ein Unfall auf der A72 Richtung Hof zwischen Pirk und der Landesgrenze. Die linke Spur ist wieder befahrbar. Ein Unfall auf der Straße zwischen Neustadt in Sachsen und Bischofswerda, das ist die S156 in Höhe Oberottendorf, ist gesperrt. Geblitzt wird auf der A4 Richtung Görlitz an der Abfahrt Dresden-Neustadt, in Hoyerswerda auf der Kolpingstraße aus einem grauen Caddy, dort gilt Tempo 30. Außerdem Blitzer in Zwickau, Oskar-Arnold-Straße und in Chemnitz auf der Stolberger Straße an der Bushaltestelle gegenüber Hornbach.
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2: Ein Regengebiet zieht von Westen nach Osten durch. In der Nacht Tiefsttemperaturen zwischen 8 und 3 Grad. Frischer Wind. Morgen zunächst etwas Sonnenschein, später dichte Wolken. Am Abend Regen bis 16 Grad. A4 Dresden Richtung Chemnitz stockt nach einem Unfall zwischen Dreieck-Nossen und Siebenlehen. Auf der A9 Richtung Nürnberg Stau zwischen Kreuz-Rippachtal und Naumburg. Dann auf der A72 Richtung Hof ein Unfall zwischen Pirk und der Landesgrenze, deswegen dort Stau. Die linke Spur ist wieder befahrbar. Dann gab es einen Unfall auf der Straße zwischen Neustadt in Sachsen und Bischofswerda. Das ist die S956, die ist gesperrt in Höhe Oberottendorf und geblitzt wird. Auf der A4 Richtung Görlitz an der Abfahrt Dresden-Neustadt, in Ringenhain Richtung Neukirch, Hoyerswerda, Kolpingstraße, Chemnitz, Stolberger Straße und in Görlitz Klingewalde stadtauswärts bei Tempo 30. Der graue Caddy steht dort.
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6: Mit Lutz Escher. Bei einem Brand in Lößnig sind heute Mittag 4 Menschen leicht verletzt worden. Im Keller eines Plattenbaus an der Willy-Bredel-Straße war Feuer ausgebrochen. Etwa 20 Bewohner wurden evakuiert. Die Einsatzkräfte konnten den Brand schnell löschen. Brandursache und Schadenshöhe sind bisher unklar. Leipzigs erster Nachkriegsbürgermeister Wilhelm Johannes Vierling wird trotz seiner Verdienste in der Messestadt nicht geehrt. Der Stadtrat hat einen entsprechenden Vorschlag der AfD mit knapper Mehrheit abgelehnt. Mehr von Frank Selig.
7: Nach der Besetzung der Stadt war Vierling im April 1945 von den Amerikanern als kommissarischer Bürgermeister eingesetzt worden. Er engagierte sich für den Wiederaufbau. Zuvor hatte er als Anwalt während der NS-Zeit immer wieder Widerstandskämpfer vor Gericht verteidigt. Im Juli wurde er von den Sowjets wieder abgesetzt, weil er kein Freund des Kommunismus war. Wohl auch deshalb soll nun keine Straße oder Platz nach ihm benannt werden. Linke, Grüne und SPD stimmten geschlossen dagegen.
6: Die Stadtreinigung ersetzt ab kommendem Jahr alle Papierwertmarken durch digitale Versionen. Der Erwerb ist dann ausschließlich über die App der Stadtreinigung möglich. Das hat eine Sprecherin des Entsorgungsbetriebs mitgeteilt. Die Gebühren für Leistungen wie die Sperrmüll- oder Elektroschrottabholung bleiben dabei unverändert. Noch vorhandene Wertmarken können auf den Wertstoffhöfen bis Ende Juni 2027 eingelöst werden.
5: Und jetzt weitere Nachrichten aus Deutschland und der Welt.
8: Ich bin Gregor Jose Moser. Für immer mehr Menschen im Land wird es schwieriger, Rechnungen und Kreditraten pünktlich zu bezahlen. Nach einer Schufa-Auswertung stieg der Anteil der Verbraucher mit Zahlungsstörungen im vergangenen Jahr auf 8,1%. Besonders auffällig, die Zahl der Menschen, die erstmals in finanzielle Schwierigkeiten gerieten, nahm um 12% zu. Die Bundesregierung hat ihre Erwartungen an die Wirtschaft nach oben korrigiert. Sie geht in ihrer neuen Konjunkturprognose für dieses Jahr von einem Wachstum von 1,3% statt 0,5% aus. Mehr von Jan-Henner Reitze.
9: Industrieprodukte made in Germany sind im Ausland gefragter als gedacht, auch weil Unternehmen dort wegen der vielen weltweiten Krisen vorsichtshalber Vorräte anlegen. Außerdem profitiert die deutsche Wirtschaft von den schuldenfinanzierten staatlichen Investitionen in Infrastruktur und Verteidigung. Die erhöhte Wachstumsprognose nennt Wirtschaftsministerin Reiche vor diesem Hintergrund zwar eine gute Nachricht, für einen langfristigen Aufschwung aus eigener Kraft seien aber weitere Reformen nötig.
8: Bundespräsident Steinmeier ist zu einem Staatsbesuch nach Frankreich gereist. Mit Blick auf die jüngsten Wahlergebnisse, beispielsweise in Sachsen-Anhalt, versprach Steinmeier, dass die Deutschen dennoch gute Europäer bleiben würden. Frankreichs Präsident Macron sagte, Deutschland und Frankreich seien wichtig für die Demokratie in Europa. Linke, Grüne und SPD in Berlin wollen Sondierungsgespräche führen. Das haben die Parteien 2,5 Wochen nach der Wahl zum Berliner Abgeordnetenhaus mitgeteilt. In einer Vereinbarung haben sich die drei Parteien zum Existenzrecht Israels bekannt, sowie dazu, das jüdische Leben zu schützen und sich für Frieden und Verständigung einzusetzen.
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3: In der Nacht Tiefstemperaturen zwischen 8 und 3 Grad, frischer Wind. Morgen zunächst etwas Sonnenschein, später dichte Wolken, am Abend Regen bis 16 Grad. A4 Dresden Richtung Chemnitz, Bergungsarbeiten nach einem Unfall, deswegen Stau zwischen Dreiecknossen und Siebenlehen. A9 Richtung Nürnberg, 3 Kilometer Stau zwischen Kreuz Rippachtal und Naumburg. Ein Unfall auf der Straße zwischen Neustadt in Sachsen und Bischofswerda auf der S156, Höhe Oberottendorf, ist gesperrt. Geblitzt wird in Görlitz-Klingewalde stadtauswärts bei Tempo 30, in Meißen auf der B6 Siebeneichener Straße kurz vor dem Ortsausgang, Chemnitz-Stolberger Straße und in Ringenhain am Döner Richtung Neukirch.
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17: In der Nacht Tiefstemperaturen zwischen 8 und 3 Grad, frischer Wind. Morgen zunächst etwas Sonnenschein, später dichte Wolken, am Abend Regen bis 16 Grad. Bergungsarbeiten nach einem Unfall auf der A4 Dresden Richtung Chemnitz zwischen Dreieck Nossen und Siebenlehen. Auf der A9 Richtung Nürnberg 3 Kilometer Stau zwischen Kreuz Rippachtal und Naumburg. Dann gab es einen Unfall zwischen Neustadt in Sachsen und Bischofswerda auf der S156 in Höhe Abzweig Oberottendorf. Geblitzt wird in Zwickau, Dr. Friedrichsring in Chemnitz auf der Stolberger Straße, in Meißen, Siebeneichener Straße und in Ringenhain Richtung Neukirch.
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1: Kerzen statt Schlagstöcke, Gebete statt einschüchternder Parolen. In den ersten Tagen des Oktober beginnt das Gedenken an die friedliche Revolution vom Herbst 1989. Oft wird sie die Revolution, die aus der Kirche kam, genannt. Eine große Rolle spielt dabei die Nikolaikirche in Leipzig mit ihren Friedensgebeten. Der 2014 verstorbene Nikolaipfarrer Christian Führer erinnerte sich später in einem Interview an den Abend des 9. Oktober 89 nach dem Friedensgebet.
2: Dieser Abend, als wir dann aus der Kirche raus wollten, wir kamen ja gar nicht raus, weil so viele Leute draußen standen. Ich habe dann nur etwas hilflos gesagt, Leute, geht noch ein bisschen zur Seite, hier wollen noch über 2000 Leute aus der Kirche raus. Draußen überall Kerzen in der Hand, dass die so vom Kindergarten angeprägten Menschen die Botschaft Jesu der Bergpredigt in die zwei Worte fassen, keine Gewalt. Und sie haben es nicht nur gedacht und gerufen, sondern sie haben es konsequent praktiziert. Wenn je was das Wort Wunder verdient, dann ist es das.
1: Seit 2009 gibt es das Lichtfest in Erinnerung an den Herbst 89, auch morgen Abend. 17 Uhr geht's in der Nikolaikirche mit dem Friedensgebet los. Danach gibt es wieder einen Lichtweg durch die Leipziger Innenstadt. Weitere Infos gibt's online unter lichtfest.leipziger-freiheit.de.
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7: Mit Lutz Escher. In der Leipziger Stadtverwaltung ist die Unzufriedenheit leicht gesunken. Einer neuen Befragung zufolge sind nur noch rund 9% der Mitarbeiter überwiegend oder sehr unzufrieden. Vor 3 Jahren lag dieser Wert noch bei 11%. Besonders positiv bewerten viele Beschäftigte die Arbeitszeiten und den Teamzusammenhalt. Angesichts der anhaltend großen Arbeitsbelastungen durch die Einsparungen im Haushalt sei das besonders bemerkenswert, heißt es. Das Leipziger Rathaus weist den nächsten Tempo-30-Abschnitt aus, diesmal im Südosten der Stadt. Florentin Oesterle mit den Einzelheiten.
8: Das neue Tempolimit gilt ab kommenden Montag in Moisdorf auf der Chemnitzer Straße zwischen Hölti-Straße und Palenweg. In dem Bereich seien sehr viele Schulkinder unterwegs, heißt es zur Begründung. In der Nähe befinden sich die Heinrich-Mann-Grundschule sowie die Oberschule Hölti-Straße. Empfohlen wurde das Ganze von der AG Schulwegsicherheit. Sie hatte sich die Gegebenheiten vor Ort nach Bürgerhinweisen genauer angeschaut.
7: Für die Sanierung des ältesten Gebäudes des Schkeuditzer Ortsteils Glesin gibt es rund 500.000 Euro aus dem Förderprogramm Vitale Dorfkerne und Ortszentren im ländlichen Raum. Darüber hat der Landkreis Nordsachsen informiert. Die 1756 erbaute Schule soll in eine Begegnungsstätte umgebaut werden. Das Gebäude steht seit dem Auszug der Bibliothek 1993 leer.
1: Und jetzt weitere Nachrichten aus Deutschland und der Welt.
9: Ich bin Gregor Jose Moser. Beim Autobauer Audi stehen weitere Sparmaßnahmen und möglicherweise auch neue Stellenstreichungen an. Das Ingolstädter Unternehmen hat die sogenannte Schlechtwetterklausel aktiviert. Damit sind Betriebsrat und Geschäftsführung dazu verpflichtet, die Vereinbarung von März 2025 neu zu verhandeln. Darin waren unter anderem betriebsbedingte Kündigungen bis 2033 ausgeschlossen worden. 2,5 Wochen nach der Abgeordnetenhauswahl in Berlin haben Linke, SPD und Grüne beschlossen, Sondierungsgespräche über eine mögliche Regierung zu beginnen. Kritik an der Entscheidung kommt etwa aus Bayern. CSU-Generalsekretär Huber sagte, es sei ein Skandal, dass SPD und Grüne mit Antisemiten sondieren wollten. So pauschal ist das jedoch falsch. Der Berliner SPD-Chef Krach machte zudem deutlich, dass die Linke anders als die AfD eine demokratische Partei ist. Der Literaturnobelpreis geht in diesem Jahr an die kanadische Schriftstellerin Anne Carson. Das hat die Schwedische Akademie in Stockholm bekannt gegeben. Sigrid Harms berichtet.
10: Das Nobelkomitee hob hervor, dass Carson die Grenzen der Literatur aufbreche. Sie verbinde antike und moderne Texte, Gedichte und Essays, aber auch Literatur mit Theater, Tanz und bildender Kunst. Zu ihren bekanntesten Büchern gehört Autobiografie des Roten, ein Roman in Versform, der auf einem antiken griechischen Mythos basiert.
9: Nach rund 8 Monaten im All sind 2 US-Amerikaner, ein Russe und eine Französin von der internationalen Raumstation ISS zur Erde zurückgekehrt. Ihre Dragon-Kapsel landete im Pazifik vor Los Angeles. Die sogenannte Crew 12 war seit Februar auf der Raumstation und absolvierte während ihres Einsatzes auch 4 Außeneinsätze. Vor wenigen Tagen war die Besatzung von der neuen Crew 13 abgelöst worden.
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11: In der Nacht Tiefstemperaturen zwischen 8 und 3 Grad, frischer Wind. Morgen zunächst etwas Sonnenschein, später dichte Wolken, am Abend Regen bis 16 Grad. Bergungsarbeiten nach einem Unfall auf der A4 Dresden Richtung Chemnitz zwischen Dreieck Nossen und Siebenlehen. Auf der A9 Richtung Nürnberg 3 Kilometer Stau zwischen Kreuz Rippachtal und Naumburg. A17 Prag Richtung Dresden, ein Wildunfall auf der Standspur zwischen Rastplatz am Heidenholz und Bad Gottleuba. Im Kreis Nordsachsen ist die S4 gesperrt zwischen Abzweig Brinnes und Mocherwitz. Und es gab einen Unfall zwischen Neustadt in Sachsen und Bischofswerda, und zwar die S156 ist gesperrt, Höhe Oberottendorf. Geblitzt wird in Ringenhain Richtung Neukirch, in Meißen auf der B6, Siebeneichener Straße und in Chemnitz auf der Stolberger Straße.
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13: In der Nacht Tiefstemperaturen zwischen 8 und 3 Grad, frischer Wind. Morgen zunächst etwas Sonnenschein, später dichte Wolken, am Abend Regen bis 16 Grad. Bergungsarbeiten nach einem Unfall auf der A4 Dresden Richtung Chemnitz zwischen Dreieck-Nossen und Siebenlehen. Auf der A9 Richtung Nürnberg 3 Kilometer Stau zwischen Kreuz Rippachtal und Naumburg. A17 Prag Richtung Dresden, ein Wildunfall auf der Standspur zwischen Rastplatz am Heidenholz und Bad Gottleuba. Im Kreis Nordsachsen ist die S4 gesperrt zwischen Abzweig Brinnes und Mocherwitz. Und es gab einen Unfall zwischen Neustadt in Sachsen und Bischofswerda, und zwar die S156 ist gesperrt, Höhe Oberottendorf. Geblitzt wird in Ringenhain Richtung Neukirch, in Meißen auf der B6 Siebeneichener Straße und in Chemnitz auf der Stolberger Straße.
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17: Mit Lutz Escher. Bei einem Brand in Lößnig sind heute Mittag 4 Menschen leicht verletzt worden. Im Keller eines Plattenbaus an der Willy-Bredel-Straße war Feuer ausgebrochen. Etwa 20 Bewohner wurden evakuiert. Die Einsatzkräfte konnten den Brand schnell löschen. Brandursache und Schadenshöhe sind bisher unklar. Leipzigs erster Nachkriegsbürgermeister Wilhelm Johannes Vierling wird trotz seiner Verdienste in der Messestadt nicht geehrt. Der Stadtrat hat einen entsprechenden Vorschlag der AfD mit knapper Mehrheit abgelehnt. Mehr von Frank Selig.
18: Nach der Besetzung der Stadt war Vierling im April 1945 von den Amerikanern als kommissarischer Bürgermeister eingesetzt worden. Er engagierte sich für den Wiederaufbau. Zuvor hatte er als Anwalt während der NS-Zeit immer wieder Widerstandskämpfer vor Gericht verteidigt. Im Juli wurde er von den Sowjets wieder abgesetzt, weil er kein Freund des Kommunismus war. Wohl auch deshalb soll nun keine Straße oder Platz nach ihm benannt werden. Linke, Grüne und SPD stimmten geschlossen dagegen.
17: Die Stadtreinigung ersetzt ab kommendem Jahr alle Papierwertmarken durch digitale Versionen. Der Erwerb ist dann ausschließlich über die App der Stadtreinigung möglich. Das hat eine Sprecherin des Entsorgungsbetriebs mitgeteilt. Die Gebühren für Leistungen wie die Sperrmüll- oder Elektroschrottabholung bleiben dabei unverändert. Noch vorhandene Wertmarken können auf den Wertstoffhöfen bis Ende Juni 2027 eingelöst werden.
16: Und jetzt weitere Nachrichten aus Deutschland und der Welt.
19: Ich bin Moritz Einzel. Die Einkommensteuerreform von Finanzminister Klingbeil war heute ein Thema im Bundestag. Was der SPD-Politiker plant, berichtet Jan-Henner Reitze.
20: Eine Familie mit 2 Kindern, in der beide Elternteile für ein mittleres Einkommen arbeiten gehen, habe durch die Reform 600 Euro mehr im Jahr zur Verfügung, argumentiert Klingbeil, der von einer Entlastung für die Mitte der Gesellschaft spricht. Finanziert werden soll das durch höhere Steuern für alle, die besonders viel verdienen.
19: Mit mehr Optimismus schaut die Bundesregierung auf die Wirtschaft im Land. Für dieses Jahr rechnet das Wirtschaftsministerium jetzt mit einem Wachstum von 1,3%, im nächsten Jahr um 1,1% und erhöht damit ihre Konjunkturprognosen aus dem Frühjahr. Die Gründe dafür sind laut Wirtschaftsministerium, dass Deutschland wieder mehr exportiert, sowie die Investitionen in Straßen, Schienen und Verteidigung. Einen Schüleraustausch oder ein Auslandssemester in Großbritannien oder je nachdem in Deutschland zu machen, das soll einfacher werden. Das ist einer der Punkte im neuen deutsch-britischen Freundschaftsvertrag. Den haben Bundeskanzler Merz und der britische Premierminister Burnham in Berlin offiziell in Kraft gesetzt. Über 6 Jahre nach dem Brexit haben die Länder damit eine neue Grundlage für ihre Beziehungen. Das Abkommen sieht auch eine engere Zusammenarbeit in der Verteidigungspolitik und bei der Kriminalitätsbekämpfung vor. Die kanadische Autorin Anne Carson bekommt dieses Jahr den Literaturnobelpreis. Das hat die schwedische Akademie mitgeteilt, die 76-Jährige für ihr mutiges und erfinderisches Werk auszeichnet. Carson gilt als eine der wichtigsten zeitgenössischen Lyrikerinnen Kanadas. Morgen wird dann bekannt gegeben, wer den Friedensnobelpreis erhält.
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22: In der Nacht Tiefstemperaturen zwischen 8 und 3 Grad, frischer Wind. Morgen zunächst etwas Sonnenschein, später dichte Wolken, am Abend Regen bis 16 Grad.
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1: Die beiden ältesten Männer der Welt. Die haben beide am exakt selben Tag Geburtstag, nämlich am 5. Oktober. Das ist der Australier Ken Weeks. Der hatte am 5. Oktober seinen 113. Geburtstag. Und dann gibt es in Brasilien noch den Juan Marinho Neto. Der wurde am selben Tag 114. Und die gratulieren sich seit vielen Jahren immer gegenseitig. Das ist auch ganz wichtig. Die wissen eben, wie es geht. Longevity, die Wissenschaft, sein Leben zu verlängern. Die sagen ja immer wieder, dass soziale Kontakte so wichtig sind.
2: Deswegen freue ich mich auch immer, dass du morgen früh mal anrufst und nachfragst, wie geht's dir? Lebst du noch?
1: Wie geht's denn dir?
2: Wie geht's denn mir? Ach, heute Morgen dachte ich beim Aufstehen, nee.
1: Ich habe auch so schlecht geschlafen. Das ist übrigens wohl auch ein ganz wichtiger Aspekt für ein langes Leben. Guter Schlaf, ausreichender Schlaf. Ja, da geht's schon los bei uns. Ich träume ja immer von dir.
2: Jede Nacht immer dieser Albtraum.
1: Wir haben Post bekommen. Irene möchte mit uns schlafen.
2: Ach,
1: wir hatten ja vorhin.
2: Diese Post ist selten geworden übrigens. Ich weiß nicht, wie es bei dir ist.
1: In der Tat, ja. Nein, sie möchte natürlich nicht mit uns schlafen, sondern sie ist Schlafcoach. Und die Irene macht auch Impulsvorträge für Firmen, wo man ja ausgeschlafene, ausgeruhte Mitarbeiter braucht. Ich glaube, sie spricht dann sehr langsam.
2: Gut, ja. Und wenn sich so ein sanftes Schnarchen im Raum einstellte, weißt du, du hattest Erfolg. Irene, machst du das gerne bei Behörden?
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3: In der Nacht Tiefstemperaturen zwischen 8 und 3 Grad. Frischer Wind. Morgen zunächst etwas Sonnenschein, später dichte Wolken. Am Abend Regen bis 16 Grad.
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7: Mit Lutz Escher. In der Leipziger Stadtverwaltung ist die Unzufriedenheit leicht gesunken. Einer neuen Befragung zufolge sind nur noch rund 9% der Mitarbeiter überwiegend oder sehr unzufrieden. Vor 3 Jahren lag dieser Wert noch bei 11%. Besonders positiv bewerten viele Beschäftigte die Arbeitszeiten und den Teamzusammenhalt. Angesichts der anhaltend großen Arbeitsbelastungen durch die Einsparungen im Haushalt sei das besonders bemerkenswert, heißt es. Das Leipziger Rathaus weist den nächsten Tempo 30-Abschnitt aus, diesmal im Südosten der Stadt. Florentin Oesterle mit den Einzelheiten.
8: Das neue Tempolimit gilt ab kommenden Montag in Moisdorf auf der Chemnitzer Straße zwischen Hölti-Straße und Palenweg. In dem Bereich seien sehr viele Schulkinder unterwegs, heißt es zur Begründung. In der Nähe befinden sich die Heinrich-Mann-Grundschule sowie die Oberschule Hölti-Straße. Empfohlen wurde das Ganze von der AG Schulwegsicherheit. Sie hatte sich die Gegebenheiten vor Ort nach Bürgerhinweisen genauer angeschaut.
7: Für die Sanierung des ältesten Gebäudes des Schkeuditzer Ortsteils Glesin gibt es rund 500.000 Euro aus dem Förderprogramm Vitale Dorfkerne und Ortszentren im ländlichen Raum. Darüber hat der Landkreis Nordsachsen informiert. Die 1756 erbaute Schule soll in eine Begegnungsstätte umgebaut werden. Das Gebäude steht seit dem Auszug der Bibliothek 1993 leer.
0: Und jetzt weitere Nachrichten aus Deutschland und der Welt.
9: Ich bin Moritz Einzel. Deutschland und Großbritannien rücken enger zusammen. Bundeskanzler Merz hat in Berlin den britischen Premierminister Burnham empfangen. Die beiden Politiker tauschten dabei die Ratifikationsurkunden über den deutsch-britischen Freundschaftsvertrag, den sogenannten Kensington-Vertrag, aus, und zwar in Anwesenheit von Schülerinnen und Schülern. Merz sagte:
10: Nachdem Großbritannien leider die Europäische Union verlassen hat, machen wir jetzt wenigstens bilateral einen Vertrag. Und dieser Vertrag, der viele Elemente hat über die Zusammenarbeit zwischen Großbritannien und Deutschland, beinhaltet vor allem für die Schülerinnen und Schüler einen besseren Zugang zu unseren beiden Ländern. Access to the UK and access to Germany.
9: Der Vertrag war bereits im Juli des vergangenen Jahres in London unterzeichnet worden. Die Bundesregierung hat ihre Wachstumsprognose deutlich nach oben korrigiert. Wirtschaftsministerin Reiche sagte, für dieses Jahr sei ein Plus von 1,3% zu erwarten, nachdem im Frühjahr nur mit 0,5% gerechnet worden war.
11: Das ist ein wichtiges Signal, aber es ist nur der Anfang. Denn jetzt kommt es darauf an, aus dieser ersten Erholung eine tatsächliche wirtschaftliche Dynamik zu machen.
9: Diese Dynamik müsse von privaten Investitionen, Innovation und unternehmerischem Mut getragen werden, so Reiche. Der Literaturnobelpreis geht in diesem Jahr an die kanadische Schriftstellerin Anne Carson. Die 76-Jährige werde für ihr mutiges und erfinderisches Werk geehrt, hat die Schwedische Akademie in Stockholm mitgeteilt. Ein zentrales Merkmal von Carsons Arbeit ist die Neuinterpretation antiker Mythen. Alexander Čeferin will Präsident der Europäischen Fußballunion UEFA bleiben. Bei einem Treffen in Berlin hat der Slowene angekündigt, dass er sich im kommenden April zur Wiederwahl stellt. Als möglicher Gegenkandidat von Gianni Infantino für das Amt des FIFA-Präsidenten scheidet Čeferin damit aus.
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12: In der Nacht Tiefstemperaturen zwischen 8 und 3 Grad, frischer Wind. Morgen zunächst etwas Sonnenschein, später dichte Wolken, am Abend Regen bis 16 Grad.
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13: In der Nacht Tiefsttemperaturen zwischen 8 und 3 Grad, frischer Wind. Morgen zunächst etwas Sonnenschein, später dichte Wolken, am Abend Regen bis 16 Grad.
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1: Genau.
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14: Ich bin Moritz Einzel. Nach Schüssen bei einer Waffenkontrolle in Berngau in der Oberpfalz gibt es ein zweites Todesopfer. Die Polizei hat den Tod einer Behördenmitarbeiterin bestätigt. Man gehe davon aus, dass sie im Zuge der Schüsse unmittelbar gestorben sei. Bereits zuvor war bekannt, dass ein Kollege ebenfalls tödlich verletzt wurde. Die Mitarbeiter des Landratsamtes hatten einen Mann zu einer Waffenkontrolle aufgesucht. Der eröffnete daraufhin das Feuer. Er hat sich verschanzt. Die Polizei hat sein Wohnhaus umstellt. Finanzminister Klingbeil hat im Bundestag seine Einkommensteuerreform vorgelegt. In der ersten Beratung verteidigte der SPD-Chef den Entwurf als fairen Ausgleich.
15: Wir entlasten mit dieser Einkommensteuerreform Menschen mit kleinen und mittleren Einkommen. Sie sollen am Ende des Monats mehr Geld in der Tasche haben. Wir entlasten die Bürgerinnen und Bürger in unserem Land mit 10 Milliarden Euro. Und ich will hier betonen, das ist angesichts der schwierigen Haushaltslage, in der sich unser Land befindet, keine geringe Summe.
14: Grüne und Linke halten die Reform für unzureichend und unausgewogen. Nach der ZDF-Sendung Aktenzeichen XY ungelöst zum Fall zweier toter Säuglinge in Schwarzenberg und Rotava erhoffen sich die Ermittler eine neue Spur. Sandra Petzold berichtet.
16: Nach Angaben der Kripo sind seit der Ausstrahlung gut ein Dutzend Hinweise eingegangen. 2011 war in einem Schwarzenberger Kleidercontainer ein toter Junge gefunden worden, eingewickelt in einer blauen Decke und Einkaufstüten. Ein Jahr später lag ein zweites Neugeborenes tot in einem Straßengraben bei Rotava. Die Jungen waren Brüder. Für Hinweise, die zur Aufklärung der Fälle führen, hat die Staatsanwaltschaft Chemnitz 5.000 Euro Belohnung ausgesetzt.
14: In Dresden fehlt es an bezahlbarem Wohnraum für Studenten. Für das aktuelle Wintersemester gingen beim Studentenwerk 1.500 freigewordene Wohnheimplätze ein. Es gibt aber doppelt so viele Bewerbungen. Gut der Hälfte der 3.000 Bewerber musste deshalb bereits abgesagt werden. Das Studentenwerk Dresden betreibt in der Landeshauptstadt derzeit 28 Wohnheime. Die durchschnittliche Miete dort beträgt 311 Euro im Monat.
17: The Nobel Prize in Literature 2026 is awarded to the Canadian author Anne Carson.
14: So klang das am frühen Nachmittag in Stockholm. Die schwedische Akademie hat mitgeteilt, dass Anne Carson, eine Lyrikerin aus Kanada, in diesem Jahr den Literaturnobelpreis bekommt. Für ihr mutiges und erfinderisches Werk, so die Begründung. Der 76-jährigen Carson gelinge es, im spielerischen Dialog mit der klassischen Tradition neue Formen für die Gegenwartsliteratur zu schaffen.
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19: In der Nacht Tiefstemperaturen zwischen 8 und 3 Grad. Frischer Wind. Morgen zunächst etwas Sonnenschein, später dichte Wolken. Am Abend Regen bis 16 Grad.
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2: Ich bin Moritz Einzel. Bei einer Waffenkontrolle in Berngau in der Oberpfalz sind zwei Mitarbeiter des Landratsamtes getötet worden. Zunächst war von einem Toten die Rede. Am späten Abend bestätigte die Polizei, dass auch dessen Kollegin tödlich verletzt wurde. Der mutmaßliche Täter hat sich weiterhin in seinem Wohnhaus verschanzt. Die Polizei ist seit dem Nachmittag mit einem Großaufgebot im Einsatz. Im Kampf gegen Kinderpornografie hat die Kripo mehr als ein Dutzend Wohnungen durchsucht. In Chemnitz, in Mittelsachsen und auch im Erzgebirge. Carsten Koliski berichtet.
3: Die Beamten statteten in zwei koordinierten Aktionen in dieser und der vergangenen Woche insgesamt 16 Beschuldigten einen Besuch ab. Sie sollen kinderpornografische Inhalte besessen oder verbreitet haben. Bei den Razzien wurden zahlreiche Handys, Computer und andere Speichermedien beschlagnahmt. Diese werden jetzt ausgewertet. Die überwiegend deutschen Verdächtigen sind zwischen 14 und 76 Jahre alt. Verhaftet wurde niemand.
2: Deutschland und Großbritannien haben ihren Freundschaftsvertrag bekräftigt. Bundeskanzler Merz und der britische Premier Burnham haben im Beisein von Schülerinnen und Schülern in Berlin die Urkunden ausgetauscht. Damit sei der letzte formelle Akt erfüllt, so Merz.
4: Und ich möchte es hier noch einmal sagen, dafür machen wir das, damit die junge Generation auch in den bilateralen Beziehungen zwischen Deutschland als Teil der Europäischen Union und Großbritannien einfach merkt, wie gut wir Europäer zusammenarbeiten und wie sehr wir auch zusammengehören.
2: Der Kensington-Vertrag war schon im Sommer des vergangenen Jahres in London unterzeichnet worden. Auf dem Dresdner Theaterplatz haben gestern Obstbauern aus ganz Sachsen auf die schwierige Situation ihrer Branche aufmerksam gemacht. Dabei ging es auch um die Frage, welche Maßnahmen die Politik ergreifen kann, um die Betriebe zu unterstützen. Simone Lang ist Vorsitzende im Ausschuss für Umwelt und Landwirtschaft im Sächsischen Landtag. Ihr ist wichtig.
5: Gerade was Energiekosten betrifft, dort Gespräche zu führen mit den Energiekonzernen, aber auch was das Thema Wasser betrifft. Das nächste ist auch den Verbraucher zu animieren, also über Verbraucherschutz und zu sagen, heimisches Obst ist heimisches Obst. Das kommt, hat keine weiten Transportwege, also es hat auch einen Öko-Fußabdruck. Dritte ist, dass ein Apfel im Grunde genommen alles enthält, also Thema Gesundheit, was man braucht. Und da braucht man nicht Kilo Beeren zu essen, sondern einen Apfel pro Tag und dann ist man schon mit dabei.
2: Bestimmte Blutuntersuchungen bei Schwangeren kommen auf den Prüfstand. Der Bundestag hat ein Monitoring für einen Test beschlossen, dessen Ergebnis zeigt, mit welcher Wahrscheinlichkeit beim Fötus eine genetische Abweichung, wie etwa Trisomie 21, vorliegt. Die Krankenkasse soll den Bluttest bei medizinischer Indikation weiterhin zahlen. Zugleich soll überprüft werden, welche Folgen die Untersuchung hat.
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6: Tiefsttemperaturen zwischen 8 und 3 Grad. Es lockert auf. Heute im Laufe des Tages zunächst etwas Sonnenschein, später dichte Wolken, gegen Abend Regen bis 16 Grad. Morgen anfangs Regen, später eine Mischung aus Sonne und Wolken und auch einzelne Schauer. Dazu ein frischer Wind bis 17 Grad.
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16: Ich bin Moritz Einzel. In Berngau in der Oberpfalz läuft seit dem Nachmittag ein großer Polizeieinsatz. Ein Mann hat dort zwei Menschen erschossen. Bei den Opfern handelt es sich um zwei Mitarbeitende des Landratsamtes, einen Mann und eine Frau. Sie wollten eine routinemäßige Waffenkontrolle durchführen. Der Schütze hat sich in seinem Haus verschanzt. Spezialkräfte stehen mit ihm in Kontakt. Im Kampf gegen Kinderpornografie hat die Kripo mehr als ein Dutzend Wohnungen durchsucht. In Chemnitz, in Mittelsachsen und auch im Erzgebirge. Carsten Koliski berichtet.
17: Die Beamten statteten in zwei koordinierten Aktionen in dieser und der vergangenen Woche insgesamt 16 Beschuldigten einen Besuch ab. Sie sollen kinderpornografische Inhalte besessen oder verbreitet haben. Bei den Razzien wurden zahlreiche Handys, Computer und andere Speichermedien beschlagnahmt. Diese werden jetzt ausgewertet. Die überwiegend deutschen Verdächtigen sind zwischen 14 und 76 Jahre alt. Verhaftet wurde niemand.
16: Im Bundestag ist gestern erstmals über die geplante Einkommensteuerreform beraten worden. Bundesfinanzminister Klingbeil hat den Entwurf verteidigt. Menschen mit kleinen und mittleren Einkommen sollen entlastet werden.
18: Wir nehmen die große Mehrheit der Menschen in unserem Land in den Fokus. Wir erhöhen den Grundfreibetrag, wir erhöhen den Kinderfreibetrag, wir erhöhen das Kindergeld und wir erhöhen den Arbeitnehmerpauschbetrag. Eine Familie mit zwei mittleren Einkommen und zwei Kindern wird im Jahr 2028 in Summe über 600 Euro im Jahr mehr Geld in der Tasche haben.
16: Grüne und Linke finden die Pläne ungerecht. Auch aus der Union gibt es Stimmen, die Nachbesserungen fordern. Auf dem Dresdner Theaterplatz haben gestern Obstbauern aus ganz Sachsen auf die schwierige Situation ihrer Branche aufmerksam gemacht. Dabei ging es auch um die Frage, welche Maßnahmen die Politik ergreifen kann, um die Betriebe zu unterstützen. Simone Lang ist Vorsitzende im Ausschuss für Umwelt und Landwirtschaft im Sächsischen Landtag. Ihr ist wichtig.
19: Gerade was Energiekosten betrifft, dort Gespräche zu führen mit den Energiekonzernen, aber auch was das Thema Wasser betrifft. Das nächste ist auch den Verbraucher zu animieren, also über Verbraucherschutz und zu sagen, heimisches Obst ist heimisches Obst. Das kommt, hat keine weiten Transportwege, also es hat auch einen Öko-Fußabdruck. Dritte ist, dass ein Apfel im Grunde genommen alles enthält, also Thema Gesundheit, was man braucht. Und da braucht man nicht Kilo Beeren zu essen, sondern einen Apfel pro Tag und dann ist man schon mit dabei.
16: Die deutsche Wirtschaft ist offenbar widerstandsfähiger als erwartet. Wirtschaftsministerin Reiche rechnet mit einem Wachstum von 1,3% für dieses Jahr. Jetzt komme es darauf an, aus dieser ersten Erholung eine wirtschaftliche Dynamik zu machen, so Reiche.
20: Eine Dynamik, die von privaten Investitionen, von Innovationen, von neuen Technologien und von unternehmerischem Mut getragen wird.
16: Noch im Frühjahr war das Ministerium nur von 0,5% Wachstum ausgegangen.
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21: Tiefsttemperaturen zwischen 8 und 3 Grad. Es lockert auf. Heute im Laufe des Tages zunächst etwas Sonnenschein, später dichte Wolken, gegen Abend Regen bis 16 Grad. Morgen anfangs Regen, später eine Mischung aus Sonne und Wolken und auch einzelne Schauer. Dazu ein frischer Wind bis 17 Grad.
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